0: Die Autobahn 4 ist zwischen Frechen Nord und Kreuz Kerpen in beiden Richtungen wegen Brückenarbeiten bis 5 Uhr gesperrt. In Richtung Olpe ist die Fahrbahn zwischen Kreuz Köln West und Köln Eiffeltor bis Donnerstag gesperrt. Und die A42 Kamp-Lindfort Richtung Dortmund ist zwischen Oberhausen Zentrum und Kreuz Essen Nord wegen einer Nachtbaustelle bis 5 Uhr gesperrt. Gute Fahrt Ihnen!
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0: Mit Hanno Bauer in Magdeburg. Hey.

0: Bird. Und gleich birden wir noch weiter mit Nelly Furtado, I'm Like a Bird. Wird sie dann singen. Aber vorher möchte ich jetzt einmal weitergeben, was Rena, jetzt in Berlin wohnend, als Erklärung zum Thema plötzlich Oma, ohne dass die Eltern es wussten, geschrieben hat. Ob man es glaubt oder nicht, da steht auf meine Nachfrage in der E-Mail und ich lese es jetzt so vor. Hallo Hanno, ich telefoniere gerade mit meinem Sohn und der hat mir erzählt, dass seine Freundin auf das ging und auf einmal ein Baby in der Hand hielt. Mein Sohn hat gleich den Notarzt gerufen. Mutter und Tochter sind wohlauf. Wir haben von der Schwangerschaft nichts gewusst. Die Kleine ist überraschend geboren. Wir sind alle überrascht gewesen. Schöne Grüße aus Berlin. Macht weiter so. Rena, das ist jetzt aber nicht irgendwie so ein Enkeltrick, oder? ja, wie gesagt, ich wollte es einfach nur vorlesen, ohne das zu kommentieren und ohne mein gewisses Unglauben da vielleicht zur Kenntnis zu geben, denn wir hören jetzt Nelly Furtado, da ist also auch ein Vögelchen geschlüpft. I'm like a bird.
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0: Rena, alles Gute mit dem Enkelchen, mit dem frisch geschlüpften Enkeltöchterchen. Ganz liebe Grüße zurück.

Wieder so ein Kuschelrock-Song hier in der Nachtsendung. Die ARD-Hitnacht ist hier. Wir hatten gerade eben Toto, I'll Be Over You. Und wie wär's denn jetzt mal mit so einem richtigen, schönen Oldie aus der Jukebox? Johnny Nash ist hier.

Hier ist die ARD Hitnacht und Roberto, unser Fahrer, der immer die Zeitungen druckfrisch von Köln in Richtung Berlin transportiert, ist auch wieder unterwegs mit seinem Transporter, beziehungsweise er ist unterwegs gewesen, denn er schreibt: Hallo Hanno, Gruß aus Köln, bis morgen oder später wieder mal, ich habe jetzt Feierabend, schöne Sendung noch. Na dann, schönen Feierabend sage ich mal und dann geht's jetzt ins Bett mit der Brücke ins Herzen. Wax nämlich hier aus Australien, Bridge to Your Heart.

ist mir aber jetzt eine Brücke ins Herzen gebaut worden, muss ich mal sagen. Rena hat sich nämlich, nachdem sie das gerade eben gehört hat, wie ich ihre E-Mail vorgelesen habe, gleich nochmal gemeldet und hat geschrieben, nein, das ist kein Enkeltrick. Das hier ist das Foto der kleinen Maus, die Überraschung des Tages. Liebe Grüße, Rena. Und das Foto, oh, ein Baby, so süß. Unglaublich. Und auch wenn die ganze Geschichte unglaublich ist, Rena wird es ja selber nicht fassen können. Wie viele Frauen wären wahrscheinlich neidisch auf so eine unkomplizierte Geburt? Und die ganzen Vorbereitungskurse, alles gespart. Mensch! Praktisch. Ganz liebe Grüße, liebe Rena. Und ganz liebe Grüße an den Sohn. Und ganz liebe Grüße an die Schwiegertochter. Und natürlich auch an die kleine Maus, deren Namen hier gar nicht genannt ist.

0: 2.30 Uhr ist es. Und damit Zeit für den Verkehrsservice in der ARD-Hitnacht. Die A4 ist zwischen Frechen-Nord und Kreuzkerpen in beiden Richtungen wegen Brückenarbeiten bis 5 Uhr gesperrt. In Richtung Olpe ist die Fahrbahn zwischen Kreuz Köln-West und Köln-Eiffeltor bis Donnerstag gesperrt. Dann die Autobahn 42, Kamp-Lindfort Richtung Dortmund, ist zwischen Oberhausen-Zentrum und Kreuz-Essen-Nord wegen einer Nachtbaustelle bis 5 Uhr gesperrt. Gute Fahrt Ihnen unterwegs.
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0: Hanna Bauer in Magdeburg.

Billy Joel, Allentown in der Nachtsendung. Und jetzt gibt es den Song, in der Sigrid besungen wird. Ja, OMD nämlich. Falls Sie es nicht glauben, hören Sie mal hier. Natürlich, das ist der Sigrid-Song.

muss eine ganz, ganz Liebe sein, glaube ich. Ich habe mitgezählt, 38, jetzt 39 Mal wurde Sigrid schon erwähnt in diesem Lied. Hier ist die ARD-Hitnacht. Ah, schöne Musik jetzt von Revolverheld. Ich lass für dich das Licht an. Und das in Zeiten des Klimaschutzes. Wunderbar.

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1: Martina geht jetzt gerade nach Hause, hat geschrieben, hallo liebes Setnacht-Team, ganz liebe Grüße auch an Hanno. Vielen Dank für die schöne Musikauswahl. Ich habe jetzt Feierabend. Morgen geht's mit der Hitnacht wieder zum Zeitung austragen. Ich wünsche allen Hitnacht-Hörern und Hörerinnen der Radiofamilie einen schönen Wochenstart. Das wünscht eure Stammhörerin Martina aus Siegen. Dankeschön, liebe Martina. Und dann schnell einschlafen und noch den Rest der Nacht genießen. 2:45 Uhr ist es jetzt. Hier kommen Fool's Garden und Lemon Tree.

Also, wenn ich eine Geschichte erfinden sollte, wie man am verrücktesten eine Nachtsendung hört, dann würde ich vielleicht auf das kommen, was Dirk mir hier geschrieben hat. Er hat geschrieben, Huhu, ARD-Hitnacht, hier der Dirk aus Geisenheim. Ich fahre gerade mit meinem Motorrad durch den Garten und höre dabei laut eure tolle Sendung. Ihr seid mega. Gruß, Dirk aus Geisenheim. Ein unkommentiertes, ja, gute Fahrt, lieber Dirk, zurück und frohes Empfangen unserer Nachtsendung. Hoffentlich regt sich keiner auf.

Aus dem Sexy Mouth von Jennifer Rush kommt jetzt noch ein Ave Maria. Und danach dann die aktuellen Nachrichten um 3 Uhr. Ja, wir sind schon fast in der zweiten Nachthälfte. Na, Wahnsinn. Und bald wird's schon wieder draußen hell. Wie schnell immer die Zeit vergeht. 2:55 Uhr ist es jetzt.

0: So, dann fehlt doch noch ein bisschen Musik, würde ich mal sagen. Dann würde ich doch einfach mal dieses hier spielen. Habe ich mich da glatt um eine Minute verrechnet? Nanu, es war doch plötzlich 2.58 Uhr und nicht 2.59 Uhr. Naja, wenn man so mit der Hand dann mal die Minuten zusammenzählt und die Sekunden, da kann das schon passieren. Also, schön, jetzt bin ich wieder komplett wach, ja? Und dann warten wir doch mal zusammen, dass dann tatsächlich die 3 Uhr Nachrichten beginnen. Das wäre jetzt in einer halben Minute. Das ist mir auch noch nicht passiert, herrlich. Ah, sehr schön. Und ich frage mich noch, Nanu, das ist aber eine lange Blende. Wird doch wohl nicht lange dauern. Dann kommt der Nachrichtenopener und danach dann die neuesten Meldungen. So, jetzt ist es aber gleich soweit.
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2: Um 3 Uhr mit Olaf Knapp. Die Bundesregierung will die Tabaksteuer stärker erhöhen als bisher vorgesehen. Das geht aus einer sogenannten Formulierungshilfe des Bundesfinanzministeriums für die Koalitionsfraktionen hervor, die dem Redaktionsnetzwerk Deutschland vorliegt. Aus der Nachrichtenredaktion Simeon Laux.
3: Bis zum Jahr 2030 soll der Preis für eine Packung Zigaretten schrittweise auf 11,78 Euro steigen. Das wären etwa 40 Cent mehr als bisher vorgesehen. Grund für die Änderung ist demnach eine Lücke im Bundeshaushalt. Aus Regierungskreisen heißt es laut dem Bericht, die Anhebung dient nicht nur der Haushaltskonsolidierung, sondern auch dem Schutz der öffentlichen Gesundheit. Konkret soll der Tabaksteueranteil von aktuell rund 4 Euro in den kommenden Jahren auf 6,19 Euro klettern.
2: Das US-Militär hat erneut den Iran angegriffen. Damit solle die Fähigkeit des Landes geschwächt werden, zivile Seeleute und Handelsschiffe bei der Durchfahrt durch die Straße von Hormuz zu attackieren, teilten die US-Streitkräfte mit. Medienberichten zufolge richteten sich die US-Angriffe gegen Raketenstellungen und Anlagen zur Luftabwehr sowie gegen Schiffe der iranischen Revolutionsgarden. Das Außenministerium in Teheran verurteilte die Bombardements. Diese hätten alle diplomatischen Bemühungen der vergangenen Monate zunichte gemacht. Die Zahl der Todesopfer bei dem verheerenden Waldbrand in Südspanien ist auf 13 gestiegen. Zuletzt sei eine Britin im Krankenhaus ihren Verletzungen erlegen, teilten die Behörden der Region Andalusien mit. Das Feuer war am vergangenen Donnerstag ausgebrochen und hat rund 7000 Hektar Land niedergebrannt. Etwa 1500 Menschen mussten das Gebiet zwischenzeitlich verlassen. Den Behörden zufolge breitet sich das Feuer inzwischen nicht weiter aus. Der Hamburger Alexander Zverev hat das Finale des Tennisturniers von Wimbledon verloren. Er musste sich dem Weltranglisten-Ersten Jannik Sinner aus Italien geschlagen geben. Aus London Matthias Kammann.
4: Schlüsselmoment war das 8. Spiel des 3. Durchgangs, als Zverev zum ersten Mal seinen Aufschlag abgeben musste und kurz darauf den 3. Satz verlor. Nach 3 Stunden und 46 Minuten hatte Sinner schließlich 6:7, 7:6, 6:3 und 6:4 gewonnen und damit seinen Titel aus dem Vorjahr erfolgreich verteidigt. Alexander Zverev hat ein großartiges Turnier gespielt. Zum Triumph reichte es allerdings nicht ganz.
2: Das Wetter in Deutschland. In der Nacht im Norden und Osten wolkig, an der Ostsee einzelne Schauer oder Gewitter möglich. Tiefstwerte 21 bis 12 Grad. Am Tage dann im Norden und Nordosten teils wolkig mit Schauern oder Gewittern. Im Westen und Süden dagegen länger heiter, Höchstwerte 23 bis 36 Grad. Es ist 3.03 Uhr.
0: So, pünktlicher Einsatz jetzt von mir auf die Sekunde. Hier ist der Verkehrsservice in der ARD-Hitnacht. Die Autobahn 4 ist zwischen Frechen-Nord und Kreuzkerpen in beiden Richtungen wegen Brückenarbeiten bis 5 Uhr gesperrt. In Richtung Olpe ist die Fahrbahn zwischen Kreuz-Köln-West und Köln-Eiffeltor bis Donnerstag gesperrt. Und die Autobahn 42 Kamp-Lindfort Richtung Dortmund ist zwischen Oberhausen-Zentrum und Kreuz-Essen-Nord wegen einer Nachtbaustelle bis 5 Uhr noch gesperrt. Ihnen unterwegs eine gute Fahrt, kommen Sie gut ans Ziel, bleiben Sie munter und achten Sie auch darauf, dass jetzt natürlich um diese Uhrzeit so langsam der Wildwechsel einsetzt.
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0: Klaus aus Melle hat nämlich gerade geschrieben, sieht heute Nacht schon wieder so aus wie ein Zoo hier entlang der Autobahn. Hanno Bauer ist hier. Schönen Gruß aus Magdeburg.

0: The tide is high. So, die Flut ist also hoch. Singen Atomic Kitten oder ist, weil es heute Nacht an den Küsten noch Sturm geben könnte mit diesem Tief über Dänemark, was so langsam zu uns rüberkommt und wo dann auch die Wolken im Norden zumindest sehr zunehmen. Übrigens dort immer noch die erfrischendsten Temperaturen in ganz Deutschland. Jo, Norman hat geschrieben und seine Tina ist wohl auch mit dabei. Er hat geschrieben, ich wünsche allen eine tolle Nacht. Das ist heute mein letzter Arbeitstag. Ich habe ab morgen Urlaub. Danke für die tolle Musik jede Nacht. Was ist nun morgen? Morgen heute, am Montag oder morgen am Dienstag?
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0: Auf jeden Fall wünsche ich einen schönen Urlaub, eine schöne Zeit gemeinsam. Und jetzt bei uns in der Nachtsendung. Ach, so schöne Musik von Genesis. Hold on to my heart. Nee, Hold on my heart heißt er genau.

Hier ist die ARD-Hitnacht. Und Gundi aus dem Allgäu hat geschrieben, liebe Rena, oh wie schön, dass dein kleiner Enkel heute oder gestern geboren wurde. Es ist ja schon früher Montag, also könnte es auch gestern gewesen sein. Obwohl, noch gar nicht erwartet. Er ist ja damit ein Feuerpferd, das nur alle 60 Jahre als einziges chinesisches Tierkreiszeichen extra auftritt. Ich bin ja auch eins, also ein Feuerpferd. Aber keine Sorge, wir sind nicht gefährlich. Aber ist auch total egal, denn ich finde, dass jedes der chinesischen Tierkreiszeichen seine wunderschönen Stärken hat. Ich grüße an dieser Stelle auch euch, die ganze Hitnacht-Familie im In- und Ausland und natürlich den Moderator Hanno, die Wasserratte. Habt alle einen schönen Start in die neue Woche. Liebe Grüße von Gundi. Gundi, ich grüße ganz lieb zurück und hab's gerne ausgerichtet, die Glückwünsche an Rena.

Fox the Fox. Und wenn wir schon bei Füchsen sind und Rehen und anderem, was da so auf der Straße rumlaufen könnte. Der Wolf hat sich auch gemeldet. Also Wolf René heißt er und er hat geschrieben, hallo Hanno, ein Tipp für alle, die unterwegs sind und wenn mal wieder rechts und links von der Autobahn alles aussieht wie ein Zoo, bei Wild hilft vielleicht Hupen, das löst einen Fluchtweg weg vom Verkehr aus. Fernlicht unbedingt aber ausmachen, das blendet die Tiere. Gruß in die Nacht, Wolf. Wolf, ich hab's weitergegeben. Dankeschön und immer gute Fahrt.

0: Gleich haben wir die halbe Stunde. 3.28 Uhr ist es. Schon mal die frühe Zeit für den Verkehrsservice in der ARD Hitnacht. Die Autobahn 4 ist zwischen Frechen Nord und Kreuz Kerpen in beiden Richtungen wegen Brückenarbeiten bis 5 Uhr gesperrt. In Richtung Olpe ist die Fahrbahn zwischen Kreuz Köln West und Köln Eiffeltor bis Donnerstag gesperrt. Frisch reingekommen ist dieses A5 Basel Richtung Karlsruhe zwischen Freiburg Mitte und Freiburg Nord. Hier brennt ein PKW. Achtung deswegen dort bitte. A7 Hamburg Richtung Hannover zwischen Schwarmstedt und Berghof. Gefahr durch ein defektes Fahrzeug auf dem linken Fahrstreifen. Und die A42 Kamp-Lindfort Richtung Dortmund ist zwischen Oberhausen Zentrum und Kreuzessen Nord wegen einer Nachtbaustelle bis 5 Uhr gesperrt. Ihnen unterwegs eine gute Fahrt. Kommen Sie frisch durch die Nacht und in den Morgen.
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0: Mit Hanno Bauer in Magdeburg. Schönen Montag wünsche ich schon mal.

So. Sascha also fühlt sich hier alleine. Das können wir doch so nicht stehen lassen. Ich glaube, das darf auf keinen Fall sein. Denn dafür sind wir ja nicht hier. Wir sind dafür da, dass sich keiner alleine fühlt. Die ARD-Hitnacht zum Wachbleiben die ganze Nacht und zum Teilnehmen an der Radiofamilie, wann immer Sie möchten. ard-hitnacht@mdr.de. Das ist die E-Mail-Adresse ins Studio. Und Musik ist jetzt am Start von Michael Jackson. Billy

Dominik ist jetzt gerade unterwegs und hat geschrieben, Dominik aus Castrop-Rauxel, einen wunderschönen guten Morgen. Danke wieder für ein tolles Nachtprogramm. Die Musikredaktion hat wieder gute Arbeit geleistet. Tolle Musik, gerade für mich auf meiner Tour. Bin wieder mit dem Sprinter unterwegs, unsere Elektrokunden beliefern. Deswegen bin ich auch der Kabelbaron. Und ja, wünsche jetzt allen einen angenehmen Wochenstart und wie immer allen LKW-Fahrern, ob groß, ob klein, alle Sprinterfahrer, allzeit eine gute Fahrt von nach Hause und wieder zu Hause ankommen. Passt auf euch auf. Der Kabelbaron Dominik. Na, dann grüße ich mal ganz lieb zurück. Jetzt mit Musik von Casey and the Sunshine Band. Please don't go. 3.45 Uhr ist es. Hier ist die ARD-Hitnacht. Zum Munterbleiben, wo immer Sie unterwegs sind in der Nacht.

Große Boxkampfmusik ist das hier in unserer Nachtsendung. Hier ist die ARD-Hitnacht und ja, wir gehen ja schon so langsam auf die 4-Uhr-Marke zu. 3.52 Uhr ist es. Und bei uns jetzt Musik von... Na, wo ist es? Genau, von Erasure, Ola Moore. Ja, wir haben hier gerade so ein bisschen Softwareprobleme, gerade ein Update gemacht, aber jetzt dürfte alles wieder spielen.

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1: Um 4 Uhr mit Olaf Knapp. Die Bundesregierung will die Tabaksteuer stärker erhöhen als bisher vorgesehen. Das geht aus einer sogenannten Formulierungshilfe des Bundesfinanzministeriums für die Koalitionsfraktionen hervor, die dem Redaktionsnetzwerk Deutschland vorliegt. Aus der Nachrichtenredaktion Simeon Laux.
2: Bis zum Jahr 2030 soll der Preis für eine Packung Zigaretten schrittweise auf 11,78 Euro steigen. Das wären etwa 40 Cent mehr als bisher vorgesehen. Grund für die Änderung ist demnach eine Lücke im Bundeshaushalt. Aus Regierungskreisen heißt es laut dem Bericht, die Anhebung dient nicht nur der Haushaltskonsolidierung, sondern auch dem Schutz der öffentlichen Gesundheit. Konkret soll der Tabaksteueranteil von aktuell rund 4 Euro in den kommenden Jahren auf 6,19 Euro klettern.
1: Das US-Militär hat erneut den Iran angegriffen. Damit solle die Fähigkeit des Landes geschwächt werden, zivile Seeleute und Handelsschiffe bei der Durchfahrt durch die Straße von Hormuz zu attackieren, teilten die US-Streitkräfte mit. Medienberichten zufolge richteten sich die US-Angriffe gegen Raketenstellungen und Anlagen zur Luftabwehr sowie gegen Schiffe der iranischen Revolutionsgarden. Das Außenministerium in Teheran verurteilte die Bombardements. Diese hätten alle diplomatischen Bemühungen der vergangenen Monate zunichte gemacht. In Brüssel legt ein Expertengremium heute Empfehlungen für eine Regulierung von Social Media vor. Konkret geht es auch um Altersbeschränkungen. Aus Brüssel, Katrin Schmidt.
3: Ein Expertenrat hat im Auftrag der Kommissionschefin im vergangenen halben Jahr Erkenntnisse und Erfahrungen zum Einfluss von Social Media und zur Wirkung von Altersgrenzen untersucht. Die heutigen Empfehlungen sind nicht bindend. Es liegt an den einzelnen EU-Staaten, ein konkretes Mindestalter für die Nutzung der Plattformen festzulegen. Die EU-Kommission hat aber zuletzt auch vor einer Zersplitterung in nationale Systeme gewarnt. Aus gutem Grund. Denn wer digitale Altersgrenzen auch technisch durchsetzen will, kommt um die großen Online-Plattformen kaum herum. Und TikTok, Instagram und Co. zusätzliche Pflichten aufzuerlegen, wie sich zum Beispiel auf eine technische Altersverifikation einzulassen, das ist alleinige Zuständigkeit der EU-Kommission.
1: Die Zahl der Todesopfer bei dem Waldbrand in Südspanien ist auf 13 gestiegen. Zuletzt sei eine Britin im Krankenhaus ihren Verletzungen erlegen, teilten die Behörden von Andalusien mit. Das Feuer hat rund 7000 Hektar Land niedergebrannt. Den Behörden zufolge breitet es sich nicht weiter aus. Der Hamburger Tennisprofi Alexander Zverev hat das Finale in Wimbledon verloren. Er unterlag dem Weltranglisten-Ersten Jannik Sinner aus Italien in 4 Sätzen. Das Wetter in Deutschland. Tagsüber im Norden und Nordosten teils wolkig mit Schauern oder Gewittern. Im Westen und Süden dagegen länger heiter. Höchstwerte 23 bis maximal 36 Grad. Es ist 4.03 Uhr.
4: Schönen Dank fürs 3-Minuten-Nachrichten-Update. Von mir ist der Blick auf die Straßen im Lande. Hier ist der Verkehrsservice in der ARD-Hitnacht. Die A4 Aachen Richtung Köln ist zwischen Kreuz Köln-West und Köln-Eiffeltor wegen dem Aufbau einer Schrankenanlage gesperrt. Und dann die Autobahn 42 Kamp-Lindfort Richtung Dortmund. Hier ist zwischen Oberhausen Zentrum und Kreuz Essen Nord wegen einer Nachtbaustelle noch bis 5 Uhr gesperrt, also eine Stunde. Ihnen unterwegs eine muntere Fahrt in den Montagmorgen hinein.
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4: Für alle, die schon oder noch wach sind. Die ARD-Hitnacht. Jetzt mit Musik von Mr. Big. Und ihrer Version von Wild World. Hanno Bauer ist hier in Magdeburg. Schön, dass Sie schon munter sind oder noch.

0: Ein Aufstehhit ist das hier. Von Albert Hammond, It Never Rains in Southern California. Und damit schönes Aufstehen für Kevin, der sich per E-Mail gemeldet hat und geschrieben hat, erstmal ein herzliches Glück auf aus der Zwens, also aus Zwönitz, ans Hitnacht-Team sowie alle Leidensgenossen, die zurzeit unterwegs sind oder kurz vor dem Aufbruch stehen. Mir hilft die Musik und die Moderation, jetzt erstmal wach zu werden. Nach 3 Jahren als Monteur habe ich mich durchaus ans frühe Aufstehen gewöhnt. Jedoch braucht man immer den Funken Vigilanz, um die Tasche richtig zu packen für die Woche. Mit freundlichen Grüßen, Kevin. Und Kevin, dann wünsche ich doch jetzt mal einen guten Start mit...
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0: Na, mit Love is a Shield bei uns im Radio. Hier ist Camouflage.

0: 4.15 Uhr ist es schon. Und die Nachtsendung läuft noch ein bisschen. Christian aus Lörrach läuft jetzt jedenfalls nicht mehr lange. Er hat geschrieben, einen wunderschönen guten Morgen wünsche ich euch Zugehörigen. Ich bin der Christian und bin gerade auch am Zeitung verteilen. Ich höre natürlich sehr gerne dabei zu. Ihr macht superklasse Sendung und ihr habt eine superklasse Playlist. Grüße von Christian aus Lörrach. Und ja, dann ist doch der Feierabend schon gar nicht mehr so weit, oder, Christian? Dann mal noch einen schönen Weg und dass möglichst alles schnell geht.
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0: Und keine üblen Hunde hinter den Zäunen lauern.

Studio und an die Radiofamilie. Der Hermann aus Beutzenburg. Und Hermann, das liest doch ganz klar, woran es liegt. Weil wir ständig den Sunshine Reggae jetzt spielen im Radio. Laid back jetzt mit der passenden Musik zur richtigen Jahreszeit. In der AD-Hit-Nacht. Naja, in der Nacht scheint die Sonne eher selten.

Wilhelm hat's gehört, dass ich den Zeitungszustellern keine übelgesinnten Hunde wünsche und hat gleich mal zurückgeschrieben. Keine Sorge, üble Hunde. Einerseits machen die auch noch ihren Job, andererseits ist meine Hündin Bella bei mir immer mit dabei auf dem Weg und die mögen sich alle. Außerdem ist sie derzeit glühend heiß und ich muss aufpassen, dass sie nicht wieder mit Jasper oder Anton durchbrennt. Liebe Grüße aus Clausthal und weiter so. Ich muss noch 40 Zeitungen austragen. Wilhelm, guten Weg wünsche ich dabei. Und der heißen Bella natürlich dann auch einen schönen Feierabend. Jetzt geht's bei uns Musik von Aretha Franklin.

0: Mein zoomender Blick geht auf die Uhr. 4.30 Uhr steht da drauf. Und damit Zeit für den Verkehrsservice der ARD-Hitnacht. Die A4 Aachen Richtung Köln ist zwischen Kreuz Köln-West und Köln-Eiffeltor wegen Aufbau einer Schrankenanlage gesperrt und das Ganze noch bis fast Ende der Woche. Dann A7 Hamburg Richtung Flensburg. Der Elbtunnel ist nach Auslösung der Höhenkontrolle gesperrt. Nochmal Achtung und Vorsicht auf der Autobahn 7. Kassel Richtung Fulda zwischen Kirchheim und Hattenbacher Dreieck. Hier brennt ein LKW auf dem rechten Fahrstreifen. Und die Autobahn 42 Kamp-Lintfort Richtung Dortmund ist zwischen Oberhausen Zentrum und Kreuz Essen Nord wegen einer Nachtbaustelle noch eine halbe Stunde gesperrt. Gute Fahrt Ihnen.
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0: Für alle, die schon unterwegs sind oder gerade in den Tag reinstarten. Oder vielleicht auch gerade den Nachtdienst beenden. Ist das hier die richtige Sendung? Hier ist die ARD-Hitnacht, jetzt mit Musik von Queen.

0: Bab Alet MJ. Und für Hans und Leszek scheint auch alles im Lot zu sein. Sie haben nämlich geschrieben an die ARD Hitnacht: Liebes Hitnacht-Team, wir sind gerade in den Staaten, in den USA unterwegs. Und wir fahren gerade von Washington DC nach New York, haben die untergehende Sonne im Rücken und die Skyline von New York vor uns. Und eure geile Mucke natürlich in den Ohren. Was will man mehr? Alles Liebe, Hans und Leszek. Dann grüße ich doch mal ganz lieb zurück und wünsche noch eine gute Fahrt durch Amerika.
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0: Bei uns sind jetzt dran Rod Stewart und Baby Jane. Beide gemeinsam.

Unser Feuerwehrmann Stefan ist wach, obwohl er gar nicht müsste, hat er geschrieben. Und eigentlich ist Stefan aus Cuxhaven auch gar nicht mehr bei der Berufsfeuerwehr. Er schreibt: Moin Hanno, ich habe meinen Schlafrhythmus noch nicht gefunden. Freitag war mein letzter Arbeitstag. Ab heute bin ich nun im Unruhestand. Erstmal dran gewöhnen. Grüße an alle aus Cuxhaven. Und Stefan, ich würde sagen, da sind wahrscheinlich ganz viele Menschen, die sich an deine Position wünschen würden und wahrscheinlich auch gerne einfach mal in den neuen Lebensabschnitt starten würden. Das wünsche ich auf jeden Fall, dass das alles gut klappt und dass dann auch irgendwann mal sich der Schlaf nachts wieder einstellt und das Frühaufstehen einfach auch mal Geschichte ist. Ja, so ist das. Ganz liebe Grüße zurück nach Cuxhaven.

One Day in Your Life beginnt auch jetzt gerade wieder. Was für ein unglaublicher Zufall, oder? Und da der Montag schön werden soll, übernehmen gleich bestens ausgeschlafene, bestens aussehende und bestgelaunte Kolleginnen und Kollegen den Job, sie weiter in Richtung Montagmorgen zu stupsen. Ich bin Hanno Bauer, wünsche einen schönen Tag und schubse selbst auch noch ein bisschen weiter für alle, die nämlich nach 6 Uhr auch noch dabei sind bei der ARD-Hitnacht. Bis dann!

0: Take That mit dem Bee Gees Klassiker How Deep Is Your Love.
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0: Haben wir noch mehr von sowas eigentlich?
2: Natürlich. Ich habe also Roy Orbison.
0: Roy Orbison, das Original. You got it. Und Peter Kent, It's a Real Good Feeling. Das Haus am See auch dabei. Auch dabei Eva Tansky.
2: Ja, guten Morgen.
0: Und ich bin Ulf Ansorge. Ebenfalls guten Morgen. Schön, dass Sie dabei sind. Schönen Start in die Woche.
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0: Ja, das ist, weil wir hier den Nachrichtenregler irgendwie nicht haben. Eva, ja, ich muss mal eben schauen, was hier passiert ist.
2: Ja, alles, das, also mach dir gar keinen Stress.
0: Hatten wir schon mal.
2: Es ist ja auch noch für uns alle die erste Stunde hier heute.
0: Weißt du was, dann machen wir das einfach nur über die Nachrichten um 6.
2: Ja, einverstanden.
0: Es hilft ja nichts.
2: Das ist gut.
0: Jetzt ist hier allerdings überhaupt gar nichts.
2: Also möchte Roy Orbison auch nicht zur Arbeit kommen?
0: Doch. Möchte er. Er wäre nicht Roy Orbison, wenn er nicht zur Arbeit kommen würde. Ja, schön, dass Sie dabei sind.

0: Hits aller Zeiten hier bei NDR 90,3 am Montagmorgen um 5.08 Uhr. Das ist übrigens auch der Hit für Kenner und für Feinschmecker. Das ist der Hit, It's a Real Good Feeling von Peter Kent, der auch jeden Tag im Schlemmerbistro im Hintergrund läuft. Achten Sie mal drauf.
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0: Sie hören es gleich wieder um 5.40 Uhr schon die erste Folge von Frühstück bei Stefanie. Nur hier bei uns bei NDR 90,3.
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0: Collins, Groovy, Kind of Love. Ja, Phil Collins ist nicht dabei am Sonnabend, aber sonst eigentlich alle.
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0: 5:15 Minuten, den Sonnabend geht's endlich los. Eva 80er live im Volksparkstadion, präsentiert von NDR 90,3. Und wir haben schon mal aufs Wetter geguckt für Sonnabend, ne? Ist ja auch wichtig.
2: Ja, also Temperatur stabil, 25 Grad, ja. Hallöchen. Ansonsten gerade noch so, aber es hat Zeit.
0: Also es wird auf jeden Fall super. Wir freuen uns sehr auf die großen Stars der 80er.

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0: 95,3 ist hier am Montagmorgen, 5.28 Uhr, die größten Hits aller Zeiten, gleich mit Tina Turner, the best. Hier kommt das Wetter für uns in Hamburg.
1: Ja, und ich finde, also da passt der Titel heute auch, es wird richtig schön.
0: Auch the best.
1: Warm, sonnig, aber nicht heiß und zwischendurch gibt es auch mal so eine kleine Abkühlungswolke. Im Moment messen wir 14 Grad, haben wir gerade zum Beispiel bei Ihnen, Harvestehude, im Laufe des Tages bis 27 Grad. Dazu so ein paar lockere Wolken, bleibt meist trocken heute. Und am Nachmittag eben ziemlich strahlender Sonnenschein.
0: Blitzer und Staus aus dem Verkehrszentrum Roter Baum.
1: Das sieht gut aus auf den Straßen. Nicht ganz so gut sieht es auf der blauen Linie aus. U1, Sie haben es vielleicht schon gehört, zwischen den Stationen Lattenkamp und Fuhlsbüttel Nord geht bis Mitte Oktober gar nichts. Beziehungsweise was geht, sind Busse. Entweder Ersatzbusse, die eben alle Haltestellen anfahren auf der Zwischenstrecke, oder Direktbusse. Und die verkehren dann eben auf der Sperrung zwischen Lattenkamp und Fuhlsbüttel Nord. Geht auch.
0: Super. Bis Mitte Oktober, ja?
1: Eva? Ja, bis Mitte Oktober.
0: Alles
1: klar,
0: das geht ja noch. Das ist Eva Tansky.
1: Guten Morgen.
0: Und ich bin Ulf Ansorge. Gut, dass Sie dabei sind. Ich würde mal sagen, du machst dich auch mal demnächst auf den Weg, so in einer Stunde oder so.
1: Ja,
0: und
1: ja,
0: guckst ja vielleicht, also hattest du ja von dir aus angeboten, ich will dir um Gottes Willen nicht deine Freizeit vermasseln.
1: Wir dachten, wir schauen uns das einfach mal vor Ort an, wie das läuft bei Ihnen. Am Lattenkamp, da wo alle umsteigen müssen.
0: Da bin ich auch mal gespannt. Das finde ich eh unübersichtlich, weil der eine Bus fährt da links, der andere rechts und so. Und das ist so. Aber das wird dann eben alles noch schwieriger. Warum auch nicht?
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4: Steffi, machst du mir Mettbrötchen?
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3: Also allein schon, wie soll das denn gehen? 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
1: Du, Franz, sag mal nix. 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
1: Perle?
4: Jawohl!
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NDR 90,3 ist hier Montagmorgen. Schönen guten Morgen mit uns um 5 Uhr 46 Minuten. Oh Mensch, das wäre ja auch wirklich zu und zu schön gewesen, aber das hat nicht geklappt damit Wimbledon. Ne? Unser Alexander Zverev, unser, ja, sag mal, Hamburger, Ex-Hamburger, wie auch immer man das will. Jedenfalls ist er ja mit Hamburg eng verbandelt, hat im Finale gestanden in Wimbledon, hat dann aber verloren, allerdings gegen den Weltranglisten-Ersten Jannik Sinner. Und das ist ja dann auch erlaubt. Sehen Sie, gegen den Weltranglisten-Ersten würde ich vermutlich auch verlieren im Tennis, vor allem in Wimbledon. Also Einzelheiten dazu gleich bei uns in den Nachrichten um 6 Uhr natürlich.

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0: Donna Summer, she works hard for the money. Gleich nach den Nachrichten. Guten Morgen, Rosa Erdmann.
2: Guten Morgen. Es ist 6 Uhr.
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2: Polizei ermittelt nach Tod eines Mädchens gegen die Mutter. USA fliegt erneut heftige Angriffe gegen Ziele im Iran. Hamburger Tennisstar Zverev scheitert im Wimbledon-Finale. Das Wetter, viel Sonne, teilweise auch Regen und 28 Grad werden es. Die Hamburger Polizei untersucht den Tod einer 15-Jährigen in Bramfeld. Beamte hatten sie in der Nacht zu Sonntag tot in einer Wohnung in der Berner Chaussee gefunden. Ihre Mutter wird verdächtigt, sie womöglich getötet zu haben. Sebastian Vesper.
4: Die Jugendliche hat nicht bei ihrer Mutter gelebt, sondern in einer Jugendeinrichtung. Nachdem die 15-Jährige dorthin nicht zurückkam, wurde sie am Samstagabend als vermisst gemeldet. Am frühen Sonntag fuhr die Polizei daraufhin auch zur Wohnung der Mutter. Um kurz vor 2 Uhr morgens fanden Beamte dort das Mädchen tödlich verletzt. Ein Notarzt wurde alarmiert, doch dieser konnte nur noch den Tod feststellen. Die Mutter wurde festgenommen. Es gibt nach Angaben der Polizei Indizien dafür, dass sie psychisch erkrankt sein könnte. Den stundenlangen Polizeieinsatz haben auch viele Nachbarn mitbekommen. Ein Anwohner erzählt NDR 90,3, dass viele von der Tat schockiert seien. Die Mordkommission und die Staatsanwaltschaft ermitteln nun. Heute soll die Mutter einem Haftrichter vorgeführt werden.
2: Umsteigen auf den Bus und das bis Mitte Oktober. Das müssen Fahrgäste der U1, die ist seit heute früh zwischen Fuhlsbüttel Nord und Lattenkamp gesperrt. Grund sind umfangreiche Bau- und Sanierungsarbeiten. Beispielsweise wird der über 100 Jahre alte Bahnsteig in Ohlsdorf komplett erneuert. Die Fahrt mit den Ersatzbussen dauert etwa 20 Minuten länger und das Ganze ist auch Thema in der NDR Hamburg App. Der Konflikt zwischen den USA und dem Iran um die Kontrolle der Straße von Hormuz eskaliert weiter. Auch in der vergangenen Nacht hat das US-Militär Ziele im Iran angegriffen. Aus den USA Martin Ganselmeier.
5: Nach Angaben von US-Medien richteten sich die Angriffe gegen iranische Raketenstellungen, Anlagen zur Luftabwehr und Boote der iranischen Revolutionsgarden. Bereits in der Nacht zum Sonntag hatte das US-Militär 140 Ziele im Iran bombardiert. Eine Vergeltungsmaßnahme für eine iranische Drohnenattacke auf ein Containerschiff unter zypriotischer Flagge. Jedes Mal, wenn Iran uns angreift, schlagen wir 20 Mal so stark zurück, drohte US-Präsident Trump. Er widersprach auch iranischen Angaben, wonach die Durchfahrt durch die Meerenge bis auf Weiteres verboten sei. Die US-Regierung empfiehlt Schiffen, die Route entlang der Küste von Oman zu fahren. Doch diese Schiffe riskieren, unter iranischen Beschuss zu geraten. Denn Iran will die Kontrolle über Schiffe in der Straße von Hormuz nicht aus der Hand geben.
2: In einer industriellen Getreidemühle der Firma Aurora in Wilhelmsburg ist gestern ein Mensch mit Blausäure in Kontakt gekommen. Die ist hochgiftig. Laut Feuerwehr ist er in ein Krankenhaus gebracht worden. Die Feuerwehr war mit rund 50 Kräften im Einsatz, musste aber nicht in das kontaminierte Gebäude. Es wurde verschlossen. Der Unfall ist wohl bei Reinigungsarbeiten passiert. Im Finale des Tennisturniers von Wimbledon hat es für den Hamburger Alexander Zverev nicht gereicht. Er verlor das legendäre Turnier nach 4 Sätzen gegen den Weltranglisten-Ersten Jannik Sinner aus Wimbledon. Ina Kast.
6: Auf der Pressekonferenz nach dem verlorenen Finale konnte Alexander Zverev lächeln. Die Niederlage sei für ihn leichter zu verkraften, weil er vor einem Monat den Titel bei den French Open geholt habe. Zverev machte es der Nummer 1 Jannik Sinner im Wimbledon-Finale lange Zeit schwer. Der Knackpunkt war allerdings der 3. Satz, als Zverev ein Break kassierte und kurz zuvor auf dem Rasen des Center Courts ausgerutscht war. Er überstreckte dabei sein Knie, das direkt nach dem Finale laut Zverev ordentlich geschwollen war. Der 29-Jährige blickt auf 2 sehr starke Wochen in Wimbledon zurück und hat nun bei allen 4 Grand-Slam-Turnieren das Endspiel erreicht.
2: Beim Hamburger Triathlon hat die deutsche Mixed-Staffel am Abend den Weltmeistertitel verpasst. Auch aufs Podium schaffte sie es nicht. Für die deutsche Teamstaffel gab es nur Platz 5. Die Mixed-Staffel gewonnen hat das Team aus Frankreich. Vorher hatte beim Paratriathlon Nele Ludwig von der TSG Bergedorf ebenfalls eine Medaille verpasst. Die Europameisterin landete auf dem 4. Platz.
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0: Und Eva hat die ganze Veranstaltung moderiert, den Triathlon. Das muss auch eine tolle Atmosphäre aber
7: es
0: gewesen
7: sein. Das ist Wahnsinn.
0: Ne?
7: Also das Herz der Stadt schlägt Triathlon. Ne?
0: Ja.
7: Es ist tatsächlich alles rund um Rathausmarkt, Jungfernstieg. Und gerade diese Para-Triathletinnen, Athleten, das ein Wettkampf schlug den anderen. Also während die einen schon ins Ziel liefen, sprangen die anderen dann unten noch in die Alster. Das war wirklich irre.
0: Also Wahnsinn.
7: Irre.
0: Richtig toll. Schön, dass du das gemacht hast. Hier ist das Wetter für uns in Hamburg.
7: So, das ist nicht irre, das ist ganz normal. Wir messen aktuell 14 Grad, zum Beispiel bei Ihnen in Langenhorn, und dann im Laufe des Tages bis 28 Grad. Bleibt erstmal richtig schön mit viel Sonne, ein paar harmlosen Wolken. Und dann kann es Richtung später Nachmittag, Abend auch mal Schauer, zum Teil auch Gewitter geben heute.
0: Blitzer und Staus aus dem Verkehrszentrum Roter Baum.
7: Zuerst Vorsicht bitte auf der A7 Hannover Richtung Hamburg zwischen Marmsdorf und dem Dreieck Südwest. Da ist ein LKW liegen geblieben. Und Hamburg Richtung Flensburg auf der A7 zwischen Stellingen und Schnelsen liegen Gegenstände. Ansonsten aber ruhig noch auf den Straßen. Und Sie haben es gehört, die U1 fährt bis Mitte Oktober nicht zwischen den Stationen Lattenkamp und Fuhlsbüttel Nord. Da sind Ersatzbusse im Einsatz.
0: Ja, und darüber wollen wir gleich nochmal ausführlich reden. Mit Eva Tanski.
7: Mhm.
0: Und ich bin Ulf Ansorge, und es ist ja, glaube ich, die ganze Woche so ein, also schönes Wetter eigentlich, ne?
7: Es ist angenehmer Sommer.
0: Also,
7: so nicht 30 Grad, aber viel Sonne, 28, 29, super.
0: Also das klingt doch super. Und wie finden Sie das?
8: Möglichst viel im und am Wasser zu sein.
0: Ja.
8: Morgen Nachmittag sind wir zum Segeln verabredet auf der Alster und sonst Elbstrand. Ja, das ist der Plan.
9: Wir haben einen Pool aufgebaut und werden so viel wie möglich in diesem Pool verbringen.
0: Das klingt doch auch gut, Eva.
7: Ja.
0: Und was machen wir so? Wir worken hard for the money, oder?
7: Ja, so.
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0: Love Hurts, die größten Hits aller Zeiten hier bei NDR 90,3. Montagmorgen, 6 Uhr und 14 Minuten. Wir haben es schon mal angedeutet heute. Es gibt eine neue Dauersperrung bei der U-Bahn und zwar mal wieder bei der U1. Also von heute an, von jetzt an, ist die U1, also die blaue Linie, zwischen den Haltestellen Fuhlsbüttel Nord und Lattenkamp gesperrt. Und zwar, jetzt halten Sie sich fest, bis Mitte Oktober. Eva Tansky, was bedeutet das genau?
1: Ja, also richtig schön wird's nicht, ne? Es heißt eben wieder umsteigen auf Busse. Oh. Da gibt's aber zwei Varianten, wird nicht langweilig. Entweder der ganz normale Ersatzverkehr, der dann eben an allen Haltestellen hält. Also Fuhlsbüttel, Kleinborstel, Ohlsdorf, Sengemannstraße, Alsterdorf. Mhm. Und da schätzt die Hochbahn optimistisch, möchte ich sagen, dass das so bis zu 20 Minuten länger dauern
0: Wenn's
1: kann.
0: Wenn's gut läuft, ne?
1: Dann gibt es aber auch Direktbusse und die fahren dann tatsächlich ohne Zwischenhalt zwischen Langhorn Hornmarkt und Lattenkamp hin und her.
0: Das wird hier ein munteres Treiben, da die nächsten Monate die U1 wieder mal gesperrt. Und zwar diesmal, weil der Bahnsteig vom Bahnhof Ohlsdorf komplett neu gemacht wird. Da stehen ja schon seit Monaten die ganzen Baugeräte drauf rum und so weiter. Und die Brücke über die Alsterdorfer Straße wird neu gebaut, 42 Meter.
1: Ja, die gehört tatsächlich zu den längsten U-Bahn-Brücken im Netz. Und wir gucken jetzt tatsächlich mal, wie das heute läuft. Ich fahre jetzt los zum Lattenkamp. Ich lasse dich allein, ja. Denn wir wollen wirklich sehen, läuft es oder läuft es nicht. Da stranden ja die Pendler vom Langenhornmarkt am Lattenkamp. Dann die Reisenden mit Gepäck, die in Ohlsdorf umsteigen mussten und entweder eben ankommen am Lattenkamp oder hinwollen zum Flughafen und dann eben auch in die Busse einsteigen müssen. Also guck mir das einfach mal an, ob's
0: klappt. Du traust dich was. Melde dich, Eva, und gute Fahrt.

0: Rod Stewart, die größten Hits aller Zeiten hier bei NDR 90,3. Baby Jane, 6.24 Uhr. Eva ist unterwegs Richtung U1-Sperrung. Guckt sich da mal um und wird sich dann mal melden. Solange habe ich das hier für Sie.
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0: Also das wird eine herrliche Sommerwoche bei uns in Hamburg. Es ist Sommer und zwar so ein bisschen länger als neulich mal der Hitzesommer und zwar auch ein angenehmer Sommer, also Ferienzeit. Viele sind allerdings dann auf dem Weg in den Urlaub. Wer clever ist, der bleibt einfach hier, denn Sommer in Hamburg ist einfach am schönsten. Oder kommt sogar von woanders zu uns und macht hier Urlaub bei uns in der schönsten Stadt der Welt, wie Isabel zum Beispiel. Die kommt aus Frankfurt, ist hier bei uns zu Gast, jetzt im Sommer und ganz spontan hat sie sich mal bisschen was angeguckt und hatte auch dann tolle Erlebnisse. Isabel, erzählen Sie mal.
2: Mein Hamburger des Tages ist Gerd. Ich war nämlich gerade im Museum der Arbeit und Gerd ist gelernter Schriftsetzer und er hat mir eben in einer Spontanführung den Bleisatz gezeigt und das war so schön und so herzerwärmend. Das hat mir den Tag echt total verschönert. Ich bin selber gelernte Verlagsbuchhändlerin und das war so ein bisschen so eine Zeitreise gerade so in meiner Ausbildung und wir haben uns schön über Bücher und über Schriftsätze und Schriften unterhalten. Es war echt total spannend. Die machen da auch so eine offene Druckwerkstatt und ich fand das großartig. Wenn ich hier wohnen würde, würde ich da hingehen.
0: Ja, oder öfter mal herkommen, Isabel. Wir freuen uns über jeden Besucher, jede Besucherin hier bei uns in Hamburg und das ist Museum der Arbeit. Ist überhaupt mal eine schöne Sache, um sich das anzugucken. Auch schöne Gebäude. Schönen Dank und den nächsten Hamburger des Tages treffen Sie heute Abend im Hamburg-Journal im NDR Fernsehen. Wir sind für Sie da im Fernsehen um 18 Uhr und um 19.30 Uhr.
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2: Gleich mit Queen und David Bowie im Doppelpack Under Pressure. Nach den Nachrichten, die hat jetzt für Sie Rosa Erdmann.
3: Guten Morgen, es ist 6:30.
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3: Die Polizei ermittelt nach dem Tod eines 15-jährigen Mädchens in Bramfeld. Beamte hatten es in der Nacht zu Sonntag tot in der Wohnung seiner Mutter gefunden. Laut Lagedienst der Polizei lebte das Mädchen eigentlich in einer Jugendeinrichtung. Dort war sie als vermisst gemeldet worden, nachdem sie nicht zurückkam. Bei ihrer Suche fuhr die Polizei zur Mutter und fand das Mädchen tödlich verletzt. Die Mutter wurde festgenommen. Es gibt laut Polizei Anhaltspunkte dafür, dass sie psychisch erkrankt ist. Große Sperrung ab heute auf der U-Bahn-Linie 1 im Hamburger Norden zwischen Fuhlsbüttel Nord und Lattenkamp. Insgesamt 7 Bahnhöfe der U1 werden modernisiert. Hochbahnsprecherin Saskia Husfeld erklärt, wie Fahrgäste trotzdem weiterkommen.
4: Für unsere Fahrgäste gibt es in dieser Zeit 2 Ersatzverkehre. Zum einen die Direktbusse, die ohne Zwischenhalt zwischen den Haltestellen Langhornmarkt und Lattenkamp fahren. Und zusätzlich bedienen Ersatzbusse alle gesperrten U-Bahn-Haltestellen. Je nach Verkehrslage kann die Fahrt auch mal bis zu 20 Minuten länger dauern. Deshalb empfehlen wir, etwas mehr Zeit einzuplanen.
3: Und die Sperrung insgesamt dauert bis Mitte Oktober. Der Konflikt um die Straße von Hormus eskaliert weiter. Die USA haben erneut heftige Angriffe auf Ziele im Iran geflogen, das 4. Mal in dieser Woche. Der Iran hatte mit Attacken auf US-Stützpunkte in mehreren Golfstaaten reagiert. Entgegen der Aussage der iranischen Revolutionsgarden sagt US-Präsident Donald Trump, die wichtige Handelsstraße von Hormus sei offen. Es ist eines der bedeutendsten Infrastrukturprojekte hier in Hamburg. Die Hafenverwaltung HPA hat mit der Sanierung des mehr als 800 Meter langen Salzgitterkais in Altenwerder begonnen. Die Bauarbeiten sollen bis 2030 dauern. Die Stadt investiert nach eigenen Angaben mehr als 300 Millionen Euro in die Sanierung. Ein neues Megaschiff von CMA CGM läuft heute erstmals den Hamburger Hafen an. Es fasst nach Angaben der französischen Reederei mehr als 24.000 Standardcontainer. Die Notre Dame fährt unter französischer Flagge. Sie soll voraussichtlich gegen 15 Uhr am Eurogate Container Terminal in Waltershof festmachen.
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2: So, und das wird ein ganz, ganz schöner Tag. Kaum eine Wolke am Himmel. 15 Grad aktuell bei Ihnen in Niendorf. Es bleibt auch eine Weile so mit, also ein paar Wolken am Vormittag, müssen wir nicht drüber reden, Richtung später Nachmittag kann es dann auch mal ein paar Schauer oder einzelne Gewitter geben. 28 Grad maximal. Blitzer und Staus jetzt aus dem Verkehrszentrum Roter Baum. Die U1 ist seit heute früh gesperrt zwischen Lattenkamp und Fuhlsbüttel Nord und zwar bis Mitte Oktober. Stand jetzt. Es gibt Busse, mit denen Sie fahren können, wenn Sie einfach mal sehr viel Zeit haben. Dann fahren Sie entweder mit dem Direktbus zwischen Lattenkamp und Langenhornmarkt oder mit dem normalen Ersatzverkehr, der fährt dann alle Haltestellen an. Was haben wir sonst noch im Programm? Vorsicht auf der A1 Hamburg Richtung Lübeck zwischen Billstedt und Ögendorf. Ein defektes Fahrzeug. Und die Eckhoffstraße ist zwischen Ackermannstraße und Iflandstraße wegen eines Wasserrohrbruchs gesperrt. Ulf Ansorge, Eva Tanski ist momentan unterwegs zur U-Bahn-Sperrung. Ich hoffe, sie hat tatsächlich aber einen der Ersatzbusse schon genommen.
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0: Also natürlich wollen wir auch über Wimbledon reden. NDR 90,3 ist hier am Montagmorgen, 6.44 Uhr. Ja, also das war wieder mal so knapp. Nach seinem Triumph bei den French Open vor ein paar Wochen hat er jetzt gestern das Wimbledon-Finale verloren. Unser Hamburger Alexander Zverev in 4 Sätzen gegen die Nummer 1 der Tenniswelt, gegen Jannik Sinner. Matthias Kammann jetzt live in London. Wie hat denn unser Alexander Zverev die Niederlage verkraftet? Der ist ja manchmal ein bisschen wütend auch, ne?
1: Ja, manchmal ist er wütend, manchmal ist er auch verzweifelt.
0: Oh. Tja. Die Leitung ist weg. Dankeschön, Matthias Kammann, für diesen Kurzbericht.

0: da haben wir aber noch mal schnell gearbeitet.
1: Jetzt aber,
0: genau, Matthias Kammann in London. Wir reden über Alexander Zverev, der gestern das Finale in Wimbledon verloren hat gegen Jannik Sinner. Also es scheitert ja immer kurz vor knapp, aber so knapp war es selten mal, ne?
1: Ja, so knapp war es tatsächlich selten, vor allem gegen die Nummer 1 der Welt. Da hat er zuletzt immer glatt verloren und diesmal war es wirklich ganz, ganz knapp. Es waren wenige Punkte, die den Ausschlag gegeben haben. Ich weiß gar nicht, was eben noch von mir angekommen ist, aber er war wirklich ein sehr guter Verlierer, hat eine schöne Rede gehalten und hat seinen Gegner da auch sehr respektvoll behandelt. Wen er nicht erwähnt hat, erstaunlicherweise, war der Bundeskanzler. Der war ja da, extra mit seiner Frau Charlotte angereist. Und die hat er nicht erwähnt, aber dann wenigstens später in der Kabine noch getroffen. Und dann hat Zverev hinterher auch gesagt, das war ganz nett eigentlich mit dem Bundeskanzler.
0: Der Bundeskanzler ist in die Kabine gekommen. Und das will man das als Sportler?
1: Ja, das ist eine gute Frage, aber Angie Merkel hat das doch mal auch mit der Fußball-WM gemacht, als sie alle nackt waren. Ich glaube, Zverev war nicht nackt und das hat er vielleicht auch ganz gut ertragen, dass der Friedrich Merzer gekommen ist. Wie gesagt, er hat erzählt, dass es ein nettes Gespräch war. Er konnte sich vorher da noch nicht drauf konzentrieren. Der ist ja auch schon vor dem Match angekommen. Da hat er ihn nicht begrüßt, aber hinterher. Und er hat ihn auch nochmal getröstet, will ich gar nicht sagen. Er hat ihm gesagt, Mensch, großartiges Turnier und beim nächsten Mal klappt's. Das, was man halt so sagt, vermutlich.
0: Unser Zverev hat sich im dritten Satz sein Knie verdreht. Könnte man sagen, wenn das nicht passiert wäre, hätte er gewonnen?
1: Ja, er selbst hat das so ein bisschen von sich gewiesen. Er hat gesagt, natürlich hat er danach nicht mehr so gut und so schnell aufschlagen können, weil er sie nicht mehr so gut abdrücken konnte. Und er hat auch hinterher erzählt, dass das Knie ganz leicht geschwollen ist, aber wollte das auch nicht als Grund anführen und sagte, er konnte sich eigentlich immer noch sehr gut bewegen. Aber natürlich ist das im Kopf eine kleine Blockade und möglicherweise hätte das auch dazu führen können, wenn das nicht passiert wäre, dass er das Spiel gewonnen hätte, aber hätte, wenn und aber, kennen wir ja im Sport.
0: Du, Matthias, kann man in London, möglicherweise hätten wir gegen den Weltranglistenersten auch verloren, oder? Man weiß es nicht.
1: Also ach, man weiß es nicht.
0: Gegen Jannik Sinner darf man mal verlieren. Dankeschön, live aus London war das Matthias Kammann für NDR 90,3. Jetzt um 6.48 Uhr.

0: den CVJM kann man natürlich auch anrufen. NDR 90,3 ist hier 6.55 Uhr. Unsere Steffi Prigge hat gerade auch so einen neuen Telefonservice gebucht oder was oder wie?
1: Und jetzt kann ich nur so zum Beispiel zeitversetzt telefonieren und 24 Stunden Fernsehen. Alles aus einer Steckdose. 89,90.
2: Also allein schon, wie soll das denn gehen?
0: Ja, das lassen wir uns mal erklären. 7.40 Uhr, wie jeden Morgen Frühstück bei Stefanie.

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2: Take My Breath Away von Berlin habe ich gleich für Sie nach den Nachrichten. Jetzt mit Rosa Erdmann.
3: Guten Morgen. Es ist 7 Uhr.
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3: Polizei ermittelt nach Tod eines Mädchens gegen die Mutter. Seit heute ist die U1 im Hamburger Norden monatelang gesperrt. Deutsche Mixed-Staffel schafft beim Hamburger Triathlon nur Platz 5. Das Wetter, viel Sonne, auch Regen und 28 Grad werden es. Die Hamburger Polizei untersucht den Tod einer 15-Jährigen in Bramfeld. Beamte hatten sie in der Nacht zu Sonntag tot in einer Wohnung in der Berner Chaussee gefunden. Ihre Mutter wird verdächtigt, sie getötet zu haben. Sebastian Vesper.
4: Die Jugendliche hat nicht bei ihrer Mutter gelebt, sondern in einer Jugendeinrichtung. Nachdem die 15-Jährige dorthin nicht zurückkam, wurde sie am Samstagabend als vermisst gemeldet. Am frühen Sonntag fuhr die Polizei daraufhin auch zur Wohnung der Mutter. Um kurz vor 2 Uhr morgens fanden Beamte dort das Mädchen tödlich verletzt. Ein Notarzt wurde alarmiert, doch dieser konnte nur noch den Tod feststellen. Die Mutter wurde festgenommen. Es gibt nach Angaben der Polizei Indizien dafür, dass sie psychisch erkrankt sein könnte. Den stundenlangen Polizeieinsatz haben auch viele Nachbarn mitbekommen. Ein Anwohner erzählt NDR 90,3, dass viele von der Tat schockiert seien. Die Mordkommission und die Staatsanwaltschaft ermitteln nun. Heute soll die Mutter einem Haftrichter vorgeführt werden.
3: Und das ist auch Thema in der NDR Hamburg App. Bis Mitte Oktober, so lange ist die U1 seit heute gesperrt. Blockiert ist das vielgenutzte Teilstück zwischen Fuhlsbüttel Nord und Lattenkamp. Die Hochbahn plant gleich mehrere Baumaßnahmen. Reinhard Postelt.
5: Ersatzbusse bis Mitte Oktober. Das kommt auf zehntausende Fahrgäste der blauen Linie zu. Doch die Bauarbeiten sind unausweichlich für dringende Sanierungen, sagt Hochbahnsprecherin Saskia Husfeld.
6: So wird der über 100 Jahre alte Bahnsteig in Ohlsdorf komplett erneuert. Außerdem bauen wir die über 42 Meter lange Brücke über die Alsterdorfer Straße neu. Sie gehört zu den längsten U-Bahn-Brücken.
5: Zudem bereitet die Hochbahn den bahnsteiggleichen Umstieg vor, von der U1 auf die U5 an der Sengelmannstraße. 5 U-Bahn-Haltestellen wie Ohlsdorf und Fuhlsbüttel werden nicht von der U1 bedient. Es gibt 2 Ersatzbuslinien.
6: Zum einen die Direktbusse, die ohne Zwischenhalt zwischen den Haltestellen Langhornmarkt und Lattenkamp fahren. Zusätzlich bedienen Ersatzbusse alle gesperrten U-Bahn-Haltestellen.
5: Je nach Verkehr dauert die Fahrt bis zu 20 Minuten länger.
3: Der Iran reagiert gerade auf die jüngsten US-Angriffe mit Raketen und Drohnen. Mehrere Nachrichtenagenturen berichten von Attacken auf US-Militärbasen in Kuwait, Bahrain und Jordanien. In den Golfstaaten ertönt gerade Sirenenalarm. Die USA sagen, mit den Angriffen wollen sie die Straße von Hormuz sichern, die laut US-Präsident Donald Trump weiter offen sei. Laut iranischen Revolutionsgarden ist sie aber geschlossen. In Bergedorf sind am Nachmittag mehrere Männer leicht verletzt worden. Ein Mann musste mit Schnittverletzungen am Arm und an der Hand ins Krankenhaus gebracht werden. Laut Polizei gab es vorher einen Streit zwischen 3 Männern. Beamte konnten bei einem von ihnen ein Messer sicherstellen. In Bergedorf war am Wochenende das Stadtfest gefeiert worden. Ob die Auseinandersetzung damit zu tun hat, ist unklar. Beim Hamburger Triathlon hat die deutsche Mix-Staffel am Abend den Weltmeistertitel verpasst. Zum ersten Mal seit 2020 gab es für das deutsche Team keine Medaille. Jörg Nauroska.
7: Zum Abschluss des Hamburger Triathlon-Wochenendes gab es für eine ersatzgeschwächte deutsche Teamstaffel nur Platz 5. Weltmeisterin Lisa Tertsch hatte beim ersten Wechsel noch in Führung gelegen. Valentin Werns die deutsche Staffel mit einem Rückstand von 9 Sekunden auf Kurs gehalten. Die dritte deutsche Franka Rust konnte der Konkurrenz dann beim Schwimmen nicht mehr folgen. Schlussathletin Hellwig kam am Ende mit einem deutlichen Rückstand zu den siegreichen Franzosen ins Ziel. Zuvor hatte beim Paratriathlon auch Nele Ludwig von der TSG Bergedorf eine Medaille verpasst. Die Europameisterin wurde bei der Premiere der Para-Weltserie in Hamburg Vierte. Ein Erfolg war das Triathlon-Wochenende für tausende Hobbysportlerinnen und Sportler, die sich angefeuert von zigtausenden Zuschauern an der Strecke feiern ließen.
3: Kein Finalglück für Alexander Zverev in Wimbledon. Der Hamburger Tennisprofi ist am Abend dem italienischen Weltranglisten-Ersten Jannik Sinner unterlegen. Den ersten Satz konnte Zverev im Tiebreak noch für sich entscheiden. Die darauffolgenden 3 Sätze verlor er dann aber mit 6:7, 3:6 und 4:6.
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2: Mit dem Wetter für uns in Hamburg. Also das wird sehr, sehr schön erstmal. Im Augenblick haben sie 15 Grad in Alsterdorf zum Beispiel. Es bleibt auch so. So ein paar Wolken gibt es möglicherweise mal. Und Richtung Nachmittag, ja, sehen Sie, es kommt es nämlich. So nach und nach komme ich damit raus. Gibt es so ein paar Regenschauer und einzelne Gewitter. 28 Grad Maximum heute bei uns in Hamburg. NDR 90,3 Blitzer und Staus aus dem Verkehrszentrum Roter Baum. Und das Wichtige ist natürlich erstmal, also die U-Bahn, die ist nämlich mal wieder gesperrt und vor allem die U1 mal wieder gesperrt. Ab heute, seit heute früh zwischen Lattenkamp und Fuhlsbüttel Nord und zwar bis Mitte Oktober. Eva Tanski ist schon direkt da. Eva, ist denn da das nackte Chaos ausgebrochen?
8: Nee. Wir wollen nicht den Teufel an die Wand malen. Nee, ich habe mich gerade schon mal kurz umgesehen. Also es ist auf jeden Fall eine lange, lange Schnur an Bussen, an Ersatzbussen, die hier unterwegs sind. Allerdings ist es so ein bisschen, ja, man muss sich so durch das Labyrinth Ersatzbusse wühlen, denn nicht jeder Ersatzbus tut das, was der andere Ersatzbus macht. Und das sorgt hier schon für so ein bisschen Probleme. Da gucke ich mich gleich auf jeden Fall nochmal genauer um hier.
2: Ja, dann melde dich einfach gerne nochmal. Jederzeit gerne. Dankeschön, Eva Tanski an der U-Bahn-Station Lattenkamp. Was steht sonst noch an? Auf der Kornweide in Höhe Otto-Brenner-Straße, da sind die Ampeln ausgefallen. Und die Eckhoffstraße zwischen Ackermannstraße und Iflandstraße gesperrt. Da hat es einen Wasserrohrbruch gegeben. Und A7 Hannover nach Hamburg zwischen Heimfeld und Waltershof. 3 Kilometer stockender Verkehr. Und das war's aber dann mal fürs Erste. Ich habe wieder was für Sie die ganze Woche, denn Sie wissen ja, am Wochenende 80er live.
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2: 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Was suchen wir? Also das wissen Sie. Das wissen Sie, ehrlich. Noch einmal, wenn Sie wissen, welchen Hit wir suchen oder welche Künstlerin ihn singt, dann rufen Sie jetzt an 0371 90 93 3. Kostet 14 Cent pro Anruf.
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1: Und es geht um den Endspurt, es geht um die letzten Tickets für 80er Live am Sonnabend im Volksparkstadion, präsentiert von NDR 90,3. Einen Nachmittag und Abend mit den größten Stars der 80er. Und am Telefon ist Michael Müller aus Hamm. Moin Michael.
2: Moin Ulf, hallo.
1: Gerade bei der Arbeit schon oder noch unterwegs?
2: Nein, noch zu Hause.
1: Noch zu Hause, was machen Sie beruflich?
2: Ich bin in der Logistik im LKW-Bereich.
1: Also eine ganze Woche steht Ihnen bevor, da wissen Sie genau, was Sie machen, was haben Sie am Wochenende vor? Ich hoffe noch nicht, vielleicht zu viel.
2: Da habe ich noch nichts Großartiges geplant, außer ein bisschen im Garten was machen.
1: Ja, möglicherweise kommt ja was dazu, Michael, ne? Wir drücken die Daumen. 80er live und wir spielen die Hitsekunde. Sie erkennen bitte einen großen Hit oder eine Künstlerin oder einen Künstler, eine Band, was auch immer, an der ersten Sekunde. Und das ist die Sekunde. So, Michael, was suchen wir? Wie heißt der Song? Wie heißt der Sänger? Wie heißt die Sängerin? Wie heißt die Band?
2: Die Sängerin müsste Kim Wilde sein und der Song heißt, soweit ich weiß, You Came.
1: Ja, hören wir mal. Natürlich, völlig richtig. Michael, super. Herzlichen Glückwunsch.
2: Super, ich freue mich.
1: Ich mich auch. Zwei Tickets für Sie. Riesenprogramm von 16 Uhr bis 22 Uhr. Einlass ab 14 Uhr und dann treffen wir uns möglicherweise da auch.
2: Ja, da würde ich mich drauf freuen und ich freue mich auf die Stars der 80er aus meiner Jugend.
1: Und ja, und eben Kim Wilde ist auch dabei. Nick Kershaw, Sandra, Boy George, Holly Johnson von Frankie Goes to Hollywood, die Cutting Crew und. Das wird ein Riesenspaß, oder?
2: Ich bin begeistert. Ich freue mich schon riesig drauf.
1: Ich mich auch, Michael. Vielen Dank fürs Mitspielen.
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1: Seit heute heißt es bei uns in Hamburg wieder mit dem Nachtzug nach Paris. Es geht wieder los. Dreimal die Woche gibt es eine direkte Verbindung in die Stadt der Liebe. Vom niederländisch-belgischen Eisenbahnunternehmen European Sleeper. Also montags, mittwochs und freitags kurz vor 22 Uhr einsteigen in Harburg und dann morgens schön ausgeschlafen auf den Champs-Élysées das erste Croissant genießen. Ein neuer Nachtzug von Hamburg nach Paris. Heute Morgen ist er das erste Mal ab Harburg gefahren. Da hören wir doch gleich mal die französische Hymne.

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0: Jermaine Jackson und Pia Zadora. And when the rain begins to fall. Nach den Nachrichten. Jetzt mit Rosa Edmann.
2: Guten Morgen. Es ist 7:30.
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2: Die Polizei ermittelt nach dem Tod eines 15-jährigen Mädchens in Bramfeld. Beamte hatten es in der Nacht zu Sonntag tot in der Wohnung seiner Mutter gefunden. Laut Lagedienst der Polizei lebte das Mädchen in einer Jugendeinrichtung. Dort war sie als vermisst gemeldet worden, nachdem sie nicht zurückkam. Bei ihrer Suche fuhr die Polizei zur Mutter und fand das Mädchen tödlich verletzt. Die Mutter wurde festgenommen. Es gibt laut Polizei Anhaltspunkte dafür, dass sie psychisch erkrankt ist. Große Sperrung ab heute auf der U-Bahn-Linie 1 im Hamburger Norden zwischen Fuhlsbüttel Nord und Lattenkamp. Insgesamt 7 Bahnhöfe der U1 werden modernisiert. Hochbahnsprecherin Saskia Husfeld erklärt, wie Fahrgäste trotzdem weiterkommen.
3: Für unsere Fahrgäste gibt es in dieser Zeit 2 Ersatzverkehre. Zum einen die Direktbusse, die ohne Zwischenhalt zwischen den Haltestellen Langhornmarkt und Lattenkamp fahren. Und zusätzlich bedienen Ersatzbusse alle gesperrten U-Bahn-Haltestellen. Je nach Verkehrslage kann die Fahrt auch mal bis zu 20 Minuten länger dauern. Deshalb empfehlen wir, etwas mehr Zeit einzuplanen.
2: Und insgesamt dauert die Sperrung voraussichtlich bis Mitte Oktober. Es ist eines der bedeutendsten Infrastrukturprojekte in Hamburg. Die Hafenverwaltung HPA hat mit der Sanierung des mehr als 800 Meter langen Salzgitterkais in Altenwerder begonnen. Die Bauarbeiten sollen bis 2030 dauern. Die Stadt investiert nach eigenen Angaben mehr als 300 Millionen Euro in die Sanierung. In einer industriellen Getreidemühle der Firma Aurora in Wilhelmsburg ist gestern ein Mensch mit Blausäure in Kontakt gekommen. Die ist hochgiftig. Laut Feuerwehr ist er in ein Krankenhaus gebracht worden. Die Feuerwehr war mit rund 50 Kräften im Einsatz, musste aber nicht in das kontaminierte Gebäude. Es wurde verschlossen. Der Unfall ist wohl bei Reinigungsarbeiten passiert. Hamburgs Tennisstar Alexander Zverev hat es nicht geschafft. Er hat das Wimbledon-Finale verloren. Er unterlag dem Weltranglisten-Ersten Jannik Sinner nach 4 Sätzen. Immerhin, Zverev steht nach seinem French Open-Sieg und der Finalteilnahme in London jetzt auf Platz 2 der Weltrangliste.
0: Wie heißt das Lied? The Sinner Takes It All, glaube ich. War der Song
2: genau.
0: Auch?
2: Ja.
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0: Das Wetter für uns in Hamburg ist mit Eva Tanski live vom U-Bahnhof Lattenkamp, Eva.
4: Genau, und ich spüre die 15 Grad, auch an meinen freiliegenden Knöcheln, die wir gerade messen. Hier 15 Grad, dazu strahlender Sonnenschein. Es bleibt jetzt auch erstmal richtig freundlich im Laufe des Vormittags. Und dann so Richtung Nachmittag, früher Abend schieben sich da Wolken rein. Und die haben zum Teil auch richtig was im Gepäck, kann den einen oder anderen Schauer. Hier und da aber auch ein kräftiges Gewitter geben, das Ganze heute bei 28 Grad maximal.
0: Blitze und Staus aus dem Verkehrszentrum Roter Baum. Und jetzt klären wir auch auf, warum du am U-Bahnhof Lattenkamp stehst, ne?
4: So. Genau, wegen der eben ja von Rosa schon erwähnten Sperrung auf der U1 zwischen Fuhlsbüttel Nord und Lattenkamp. Seit heute Morgen gilt das, da ist kein Durchkommen mehr für alle, die da unterwegs sind. Und das bedeutet, dass man eben in Direktbusse umsteigen muss. Das Ganze bleibt bis Mitte Oktober so. Und ich sag mal so, ja, es gibt viele Busse, aber man hätte das Ganze, glaube ich, trotzdem etwas besser organisieren können. Da kommen wir vielleicht gleich nochmal zu. Ansonsten schauen wir nochmal eben auf den Rest der Straßen. A7 Hannover Richtung Flensburg zwischen Heimfeld und dem Elbtunnel. 5 Kilometer stockend. 10 Minuten kommen da oben drauf. Ansonsten auf den Autobahnen noch relativ ruhig. Und auf der Kornweidehöhe Otto-Brenner-Straße sind die Ampeln ausgefallen.
0: Jetzt bin ich ja neugierig. Man hätte es besser organisieren können. Wollen wir da gleich noch mal drüber schnacken?
4: Gerne. Sehr gerne.
0: Das machen wir. Mit Eva Tanski.
4: Guten Morgen.
0: Live vom Lattenkamp und ich bin Ulf Ansorge. Wer ist noch dabei? Ach ja, Stefanie Priegel. Frühstück bei Stefanie ist wieder da, gleich um 7.40 Uhr.
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0: der 90,3 ist hier um 7.41 Uhr mit den größten Hits aller Zeiten. Und
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2: Es ist ja, wie es ist.
1: Und das sind ihre Gäste. Herr Ahlers.
3: Ja, da tut er nichts zu sagen.
1: Udo.
4: Ja, das kann's haben.
1: Und Opa Gerke.
5: Steffi, machst du mir Mettbrötchen?
2: Nee, muss ich erst schmieren. Milch und Zucker nimmt ihr selber, ne? Was gibt's Neues?
6: Also, wie dem auch sei, ich bin jetzt Entertain Comfort Plus Kunden bei Tele Home. Hm.
2: Da hat mich so ein netter junger Mann am Telefon beraten. Und jetzt kann ich nur so zum Beispiel zeitversetzt telefonieren und 24 Stunden Fernsehen. Alles aus einer Steckdose. 89,90.
4: Also allein schon, wie soll das denn gehen? Wenn ich jetzt bei meiner Mutter auf Arbeit anrufe, dann ist in der Leitung auch noch Günther Jauch oder so. Ich meine, da habe ich keine Lust, gegen ihn zu schreien und ihn stört's ja vielleicht auch.
5: So ein Durcheinander würde ich nichts für bezahlen.
2: Du, Franz, sag mal nix. Ich habe das jetzt schon 2 Tage und jetzt habe ich auch schon meine erste E-Mail verschickt, auch umsonst. Mhm. Dann rufst du ja doch nochmal an, ob die angekommen ist. Auch umsonst. Und dann der ganze Fußball, alle Spiele, alle Tore, auch umsonst. Das hat er mal gesagt.
3: Also allerhand. Jedes Wochenende, erste, zweite Liga, 18 Spiele. Doch mal nix. Zahlt 30 Euro Eintritt pro Spiel, dann fallen die Fahrtkosten noch an. Dann sind auch im Schnitt 100 Euro. Kannst du ausrechnen. Das sind 18 mal 30 mal 100.
2: Du, das sind ja über 5.000 Euro.
3: So, wenn nicht nur mehr.
2: Mein Udo da, jetzt staunst du, ne? Und das hatte ich an einem Wochenende schon wieder raus.
4: Du, den kann ich ja an Samstagnachmittag vielleicht ja auch mal bei dir längs kommen, wenn das so ist.
2: Ja, nee, Samstag kann ich ja nie. Da bin ich ja immer bei meiner Schwester zum Klönen und Zigarettenstopfen. Vielleicht noch ein bisschen Serviettechnik.
3: Oh, dann haben wir's soweit. Was brauchst du noch, Franz?
5: Ich brauch noch Teil einer Kette mit 5 Buchstaben.
2: Perle?
5: Jawohl!
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0: Und wir müssen über eine neue Dauersperrung reden hier bei NDR 90,3. Seit heute früh ist die U-Bahn-Linie U1 zwischen Fuhlsbüttel Nord und Lattenkamp gesperrt und das bis Mitte Oktober voraussichtlich. Und Eva Tanzky ist live jetzt am U-Bahnhof Lattenkamp. Eva, wie läuft es denn da?
1: Ja, also ich sag mal so, die U-Bahn-Station Lattenkamp ist anscheinend der neue Zopp. Also hier ist ein Bus am anderen, eine lange Linie HVV-Busse. Allerdings, also auf der einen Seite kommen sie an und auf der anderen Seite fahren sie ab. Es gibt ganz unterschiedliche Erfahrungen hier. Bei Jens aus Norderstedt zum Beispiel, da war es Suche, der ist in Langhornmarkt in den Direktbus gestiegen.
2: Ja, das hat alles wunderbar geklappt. Ich bin sehr zufrieden, habe zwar Sorge wegen der nächsten Monate, aber zur Not habe ich einen Fahrradhelm dabei und nutze das Stadtrad.
1: Wie viel länger dauert das jetzt für Sie am Morgen und vielleicht auch dann später nachmittags wieder zurück?
2: Ah, jetzt schätzungsweise 10 Minuten, Viertelstunde, das ist verkraftbar. Ja, das ist soweit in Ordnung.
1: So, du hörst es, Jens ist ganz entspannt. Allerdings bei Yvonne, da hat es nicht so gut geklappt. Die habe ich an der Haltestelle mit den Ersatzbussen Richtung Fuhlsbüttel getroffen. Und wie finden Sie es hier organisiert? Es gibt ja zwei Busse, einer fährt direkt, einer hält an den verschiedenen Stationen. Ist es gut organisiert? Haben Sie sich zurechtgefunden, oder?
3: Nein, ich saß eben gerade schon im falschen Bus. Und zwar in dem Direktbus und da hätte ich dann einen ganz großen Umweg fahren müssen.
1: So, und genau das ist das Thema, eigentlich eine super Idee. Es gibt zweimal Ersatzverkehr, einmal direkt zwischen Langenhornmarkt und Lattenkamp, spart Zeit, aber dann eben auch den ganz normalen, der eben an allen fünf Stationen dazwischen hält.
0: Ich finde das eh schon schwierig, Lattenkamp, da mit den Bussen, da fahren die auf der linken und auf der rechten Seite, da sind doch aber jetzt bestimmt Leute, die uns auch zeigen, wo es lang geht, oder nicht?
1: Ja, so, und da sehe ich ehrlicherweise hier heute Morgen das Problem. Wenn du am U-Bahn-Gleis stehst, ist das super, ne? Am Ende jeder Rolltreppe stehen zwei Menschen mit gelben Westen und zeigen dir, wo es lang geht und helfen dir. Aber bei den Bussen, ich habe genau eine Person in gelber Weste von der Hochbahn gesehen, die einer Person geholfen hat und ansonsten war da ziemliche Leere. Die Busfahrer versuchen das natürlich irgendwie zu organisieren, aber ich sehe hier viele Leute schnell sprinten von einer Haltestelle zur anderen und ziemlich genervt dann auch wieder zurücksprinten. Also das ist noch ein bisschen schwierig heute für uns Normalsehende sowieso, aber besonders für Josepina.
4: Ja, ich bin nicht sehend. Ich muss jetzt auch erstmal irgendwie checken. Ich bin froh, dass ich jemanden getroffen habe, der mit mir schon öfter mal den Weg zusammengefahren ist. Und wir hoffen jetzt, den richtigen Bus zu finden.
1: Heute Morgen hier vor Ort, finden Sie, dass Sie genug Infos bekommen?
4: Ich habe noch mit keinem gesprochen. Ich wüsste jetzt nicht, wenn ich hier allein wäre, wie ich jetzt den Bus finde. Ich weiß nicht, ob hier Leute rumlaufen, die mich angesprochen hätten, also Helfer von der U-Bahn.
1: Ja, also meine These, ich habe niemanden gesehen. Ich glaube nicht, dass Sie da jemand angesprochen hätte. Das, mein Eindruck heute Morgen, hätte man besser organisieren können. Also der erste Tag bei einer Sperrung ist ja oft wuselig, aber einfach deutlich mehr Helfer hätte geholfen.
0: Es wird länger ein Thema bleiben. Dankeschön erstmal, Eva Tanzky, live vom U-Bahnhof Lattenkamp. Eva, kommst du denn gleich nochmal wieder ins Studio?
1: Ich eile zu dir zurück.
0: Weißt du, ein kleiner Tipp von mir, nimm den Ü-Wagen. Einfach, ist besser. Dankeschön, Eva Tanzky. Und hier sind die größten Hits aller Zeiten mit Santa Esmeralda. Don't let me be.

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2: Mega-Hit von Roxette gleich. Dangerous nach den ausführlichen Nachrichten. Jetzt mit Rosa Erdmann.
3: Guten Morgen. Es ist 8 Uhr.
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3: Polizei ermittelt nach Tod eines Mädchens gegen die Mutter. Seit heute ist die U1 im Hamburger Norden monatelang gesperrt. Hamburger Tennisstar Zverev scheitert im Wimbledon-Finale. Das Wetter: viel Sonne, teils Regen und 28 Grad werden's. Die Hamburger Polizei untersucht den Tod einer 15-Jährigen in Bramfeld. Beamte hatten sie in der Nacht zu Sonntag tot in der Wohnung der Mutter in der Berner Chaussee gefunden. Sie wird verdächtigt, ihr Kind getötet zu haben. Sebastian Vesper.
4: Die Jugendliche hat nicht bei ihrer Mutter gelebt, sondern in einer Jugendeinrichtung. Nachdem die 15-Jährige dorthin nicht zurückkam, wurde sie am Samstagabend als vermisst gemeldet. Am frühen Sonntag fuhr die Polizei daraufhin auch zur Wohnung der Mutter. Um kurz vor 2 Uhr morgens fanden Beamte dort das Mädchen tödlich verletzt. Ein Notarzt wurde alarmiert, doch dieser konnte nur noch den Tod feststellen. Die Mutter wurde festgenommen. Es gibt nach Angaben der Polizei Indizien dafür, dass sie psychisch erkrankt sein könnte. Den stundenlangen Polizeieinsatz haben auch viele Nachbarn mitbekommen. Ein Anwohner erzählt NDR 90,3, dass viele von der Tat schockiert seien. Die Mordkommission und die Staatsanwaltschaft ermitteln nun. Heute soll die Mutter einem Haftrichter vorgeführt werden.
3: Und das ist auch Thema in der NDR Hamburg-App. Bis Mitte Oktober, so lange ist die U1 seit heute gesperrt. Blockiert ist das vielgenutzte Teilstück zwischen Fuhlsbüttel Nord und Lattenkamp. Die Hochbahn plant gleich mehrere Baumaßnahmen. Reinhard Postelt.
5: Ersatzbusse bis Mitte Oktober. Das kommt auf zehntausende Fahrgäste der blauen Linie zu. Doch die Bauarbeiten sind unausweichlich für dringende Sanierungen, sagt Hochbahnsprecherin Saskia Husfeld.
6: So wird der über 100 Jahre alte Bahnsteig in Ohlsdorf komplett erneuert. Außerdem bauen wir die über 42 Meter lange Brücke über die Alsterdorfer Straße neu. Sie gehört zu den längsten U-Bahn-Brücken.
5: Zudem bereitet die Hochbahn den bahnsteiggleichen Umstieg vor, von der U1 auf die U5 an der Sengelmannstraße. 5 U-Bahn-Haltestellen wie Ohlsdorf und Fuhlsbüttel werden nicht von der U1 bedient. Es gibt 2 Ersatzbuslinien.
6: Zum einen die Direktbusse, die ohne Zwischenhalt zwischen den Haltestellen Langhornmarkt und Lattenkamp fahren. Zusätzlich bedienen Ersatzbusse alle gesperrten U-Bahn-Haltestellen.
5: Je nach Verkehr dauert die Fahrt bis zu 20 Minuten länger.
3: Der Unterhaltsvorschuss für Alleinerziehende soll ja gekürzt werden. Die Pläne von CDU-Bundesfamilienministerin Karin Prien sorgen für viel Kritik. Die Grünen und das Kinderhilfswerk sagen, der Staat trifft damit Menschen, die ohnehin schon wenig haben. Den Vorschuss zahlt der Staat bislang bis zum 18. Lebensjahr, wenn der andere Elternteil nach einer Trennung nicht zahlt. Prien will die Leistung künftig nur noch bis zum 15. Lebensjahr gewähren. Die USA haben in der vergangenen Nacht erneut Ziele im Iran attackiert. Der hat daraufhin heute früh mit Raketen und Drohnen auf US-Militärbasen in Kuwait, Bahrain und Jordanien geschossen. Der Iran hatte die wichtige Handelsstraße von Hormuz für geschlossen erklärt. Die USA behaupten jetzt, sie sei offen. Die Eskalation rund um die wichtige Handelsstraße wirkt sich auf die Ölpreise aus. Die sind heute früh deutlich nach oben gegangen. Martin Ganselmeier, in den USA mal längerfristig gesehen. Was sind jetzt die Optionen von US-Präsident Donald Trump in diesem Krieg?
7: Ja, ist ganz interessant. Militärexperten hier in den USA, die sehen eigentlich 3 Optionen für Trump. Entweder den Krieg gegen Iran wieder ausweiten, bis hin zu Bodentruppen, so wie es ja Israel eigentlich gerne hätte. Das wäre aber in den USA sehr unpopulär. Eine zweite Option, auch die hätte gravierende negative Folgen, das wäre quasi ein gesichtswahrender Rückzug. Iran hätte dann die Kontrolle über die Straße von Hormuz und ginge ja auch gestärkt aus diesem Konflikt hervor. Also das scheidet eigentlich auch aus. Die meisten Experten halten die dritte Option für die wahrscheinlichste. Es wird noch Wochen weiter so gehen wie bisher. Iranische Attacken, dann US-Vergeltungsschläge, gleichzeitig irgendwie diplomatische Vermittlungsversuche, vor allem durch die Golfstaaten. Aber das Atomabkommen, um das es Trump ja eigentlich ging, das rückt in immer weitere Ferne.
3: Martin Ganselmeier aus den USA. Bei einem Feuer in einer Bar in Bangkok sind 27 Menschen gestorben, mindestens 63 weitere sind verletzt. Der Brand in einem beliebten Viertel hatte sich über leicht entflammbare Materialien schnell ausgebreitet, so der Gouverneur der thailändischen Hauptstadt. Viele der Opfer sollen durch giftige Rauchgase gestorben sein. Hamburg investiert mehr als 300 Millionen Euro aus dem Haushalt in die Sanierung des Salzgitterkais in Altenwerder. Die Hafenverwaltung HPA hat jetzt mit dem Arbeiten im Sandauhafen begonnen. Die sollen 4 Jahre dauern. Kai Bülter.
8: Laut Wirtschaftsbehörde geht es dabei um eines der bedeutendsten Infrastrukturprojekte im Hafen. Hamburgs Kaianlagen sind unverzichtbar für die deutsche Volkswirtschaft, sagt Senatorin Melanie Leonard wörtlich. Den Namen Salzgitterkai hat die mehr als 800 Meter lange Anlage, weil dort Eisenerz und Kohle für den niedersächsischen Stahlkonzern Salzgitter verladen werden. Dieser betreibt den Kai gemeinsam mit der Hala. Nach Kenntnis der Behörde sind aber auch weitere Industrieunternehmen in Deutschland und Ländern in Zentral- und Osteuropa auf die Rohstoffe angewiesen, die vom Hamburger Hafen aus dann zum Beispiel über Züge und Lastwagen weitertransportiert werden. Weil das Wasser an der Stelle im Sandauhafen bis zu 17 Meter tief ist, können dort auch große Seeschiffe entladen werden. Die Arbeiten sollen bis Oktober 2030 abgeschlossen sein.
3: Durch die Temperaturschwankungen der letzten Tage sind in Wilhelmsburg faustgroße Fassadenstücke aus einer Hauswand gebrochen. Das hat ein Sachverständiger des Technischen Hilfswerks laut Feuerwehr festgestellt. Die Trümmer landeten gestern Abend auf der Fehringstraße. Das Haus war kurzzeitig geräumt worden, dann gab es Entwarnung. Der Hamburger Tennisprofi Alexander Zverev ist in Wimbledon im Finale gescheitert gegen den italienischen Weltranglisten ersten Jannik Sinner. Den ersten von 4 Sätzen hatte Zverev noch gewinnen können. Matthias Kammann, in Wimbledon wird Zverev jemals gegen Sinner gewinnen?
9: Naja, Alexander Zverev ist meiner Meinung nach so gut wie nie und er war ja nun wirklich nah dran. Ich glaube auch, das hat Jannik Sinner bei der Siegerehrung nicht nur aus Höflichkeit gesagt, dass es sehr eng war, das war so. Und auch wenn es etwas überstrapaziert sein mag, der Gewinn seines ersten Grand-Slam-Titels in Paris und jetzt der erste Einzug ins Wimbledon-Endspiel werden dem Selbstvertrauen von Alexander Zverev sicher nicht schaden. Und das sollte man vielleicht auch nicht vergessen. Der ursprünglich beste Belag von Zverev war und ist eventuell noch immer der Hartplatz. Und da geht es jetzt hin mit der Krönung der US Open in New York. Also, ich habe noch Hoffnung für Alexander Zverev.
3: Matthias Kammann aus Wimbledon. Beim Hamburger Triathlon hat die deutsche Mix-Staffel am Abend den Weltmeistertitel verpasst. Auch aufs Podium schaffte sie es nicht. Für die deutsche Teamstaffel gab es nur Platz 5. Die Mix-Staffel gewonnen hat das Team aus Frankreich. Vorher hatte beim Paratriathlon Nele Ludwig von der TSG Bergedorf eine Medaille verpasst. Die Europameisterin landete auf dem 4. Platz.
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2: Das Wetter für uns in Hamburg. Es ist ein schöner, sonniger Morgen oder Vormittag. Gerade bei Ihnen 17 Grad in Hummelsbüttel. Die Temperaturen steigen jetzt. Es bleibt auch erstmal so. Es kann auch mal regnen, bin ich ganz ehrlich mit Ihnen. Oder es kann auch sogar einzelne Gewitter geben, wenn ich noch ehrlicher bin. Bei 28 Grad maximal. Blitzer und Staus aus dem Verkehrszentrum Roter Baum. Sie wissen es natürlich, die U1 ist seit heute früh gesperrt. Zwischen Lattenkamp und Fuhlsbüttel Nord. Und zwar bis Mitte Oktober. Da gibt es jede Menge Ersatzbusse, wo sie aber, haben wir gerade von Eva gehört, einfach mal erstmal gucken müssen, wo die überhaupt fahren. Und es gibt auch Busse, die stoppen gar nicht zwischendrin. Das ist also nicht so ganz einfach. A1 Lübeck nach Hamburg zwischen Moorfleet und Norderelbbrücke, 2 Kilometer stockend. A7 Hannover nach Flensburg zwischen Heimfeld und dem Elbtunnel, 5 Kilometer stockend. Die Babendieckstraße wird zwischen Guldweg und Ohlwörden ab 9 Uhr gesperrt bis 15 Uhr. Da wird ein Kraneinsatz stattfinden und zwar komplett wird die gesperrt. Andreas-Meyer-Straße stadtauswärts zwischen Unterer Landweg und Wilhelm-Iwan-Ring stockender Verkehr. Volksparkstraße bis Koppelstraße in Richtung Eppendorf zwischen Kamerbalken und Lockstädter Grenzstraße stockender Verkehr. Und in Hamburg der Pöseldorfer Weg ist zwischen Alsterpark und Alfred-Beidt-Weg bis 17 Uhr gesperrt. Auch da läuft ein Kraneinsatz. Auf der Kornweide ist in Höhe Otto-Bremer-Straße die Ampel ausgefallen und die Eckhoff-Straße ist zwischen Ackermann-Straße und Iflandstraße gesperrt. Da hat es einen Wasserrohrbruch gegeben. Mit Ulf Ansorge, Eva Tanski ist hoffentlich auch gleich wieder da. Die fährt zurück vom U-Bahnhof Lattenkamp. Schön, dass Sie auf jeden Fall dabei sind.

0: Was soll das heißen? Oh, what a night, oh, what a day. Hier ist NDR 90,3 um 8 Uhr und 16 Minuten. Das wird ein wundervoller Sommertag. Nachher ein paar Wölkchen, nachher ein bisschen Regen, aber das ist ja auch erfrischend und für die Pflanzen im Garten oder auf dem Balkon ja auch super. Also, es wird eine richtig schöne Sommerwoche hier bei uns in Hamburg durch das Hoch Laurent. Das bringt den Sommer zurück und Jonas aus Lockstedt, der freut sich auch drüber.
1: Ja, ich plane natürlich auch nach der Arbeit den einen oder anderen Spaziergang mit einzuplanen und ansonsten einfach das gute Wetter zu genießen, mal ein Eis essen. Wenn sich das einplanen lässt, dann geht man mal vielleicht mal eine Stunde früher, wenn man darf, und dann genießt man halt den Feierabend etwas.
0: Ja, das ist doch ein guter Plan zum Beispiel, und so einen guten Plan hat auch Marco aus Eppendorf. Der hat das richtig ein bisschen durchstrukturiert, Marco.
2: Also eins, zwei Ventilatoren mehr ins Büro klatschen, die Fenster zulassen, den Mädels sagen, lass die Fenster bitte zu. Ansonsten, man muss halt ins Büro morgens, ne? Also früher versuche ich auf jeden Fall hinzukommen, vielleicht auch mal pünktlich Feierabend zu machen und dann halt abends halt mit meiner Tochter auf dem Spielplatz ab 18, 19 Uhr, weil da kannst du dann auch einigermaßen rausgehen. Ne?
0: Siehste mal, so macht man das. Bis zu 28 Grad heute, die ganze Woche wird schön, eine Sommerwoche hier bei uns in Hamburg. Ein Hoch auf Hoch Laurent.

0: Aretha Franklin.
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0: Gleich habe ich für Sie Bruce Springsteen, aber erstmal habe ich für Sie Rosa Edmann.
2: Guten Morgen. Es ist 8:30.
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2: Die Polizei ermittelt nach dem Tod eines 15-jährigen Mädchens in Bramfeld. Beamte hatten es in der Nacht zu Sonntag tot in der Wohnung seiner Mutter gefunden. Laut Lagedienst der Polizei lebte das Mädchen in einer Jugendeinrichtung. Dort war sie als vermisst gemeldet worden, nachdem sie nicht zurückkehrte. Bei ihrer Suche fuhr die Polizei zur Mutter und fand das Mädchen dort tödlich verletzt. Die Mutter wurde festgenommen. Es gibt laut Polizei Anhaltspunkte dafür, dass sie psychisch erkrankt ist. Große Sperrung seit heute auf der U-Bahn-Linie 1 im Hamburger Norden zwischen Fuhlsbüttel Nord und Lattenkamp. Insgesamt 7 Bahnhöfe der U1 werden modernisiert. Hochbahnsprecherin Saskia Husfeld erklärt, wie Fahrgäste trotzdem weiterkommen.
3: Für unsere Fahrgäste gibt es in dieser Zeit 2 Ersatzverkehre. Zum einen die Direktbusse, die ohne Zwischenhalt zwischen den Haltestellen Langhornmarkt und Lattenkamp fahren. Und zusätzlich bedienen Ersatzbusse alle gesperrten U-Bahn-Haltestellen. Je nach Verkehrslage kann die Fahrt auch mal bis zu 20 Minuten länger dauern. Deshalb empfehlen wir, etwas mehr Zeit einzuplanen.
2: Und die Sperrung dauert voraussichtlich bis Mitte Oktober. Es ist eines der bedeutendsten Infrastrukturprojekte in Hamburg. Die Hafenverwaltung HPA hat mit der Sanierung des mehr als 800 Meter langen Salzgitterkais in Altenwerder begonnen. Die Bauarbeiten sollen bis 2030 dauern. Die Stadt investiert nach eigenen Angaben mehr als 300 Millionen Euro in die Sanierung. In Winterhude ist ein Radfahrer am Abend bei einem Autounfall am Rücken verletzt worden. Laut Polizei musste der 51-Jährige ins Krankenhaus gebracht werden. In Lohbrügge gab es vorher noch einen anderen Unfall mit einer Radfahrerin. Die wurde nach ersten Erkenntnissen der Polizei von einer Autofahrerin übersehen. Die 65-jährige Radfahrerin kam mit schweren Beinverletzungen in die Klinik. Der Schauspieler Sam Neill ist tot. Zu seiner bekanntesten Rolle gehörte die des Paläontologen in Jurassic Park. Nach Angaben seiner Familie starb der gebürtige Neuseeländer Neill mit 78 Jahren, umgeben von seinen Angehörigen in Australien. Neill hatte vor ein paar Jahren eine Leukämieerkrankung öffentlich gemacht. Seine Schauspielkarriere begann in den 70er Jahren. Neben Jurassic Park spielte er auch in Jagd auf Roter Oktober und Das Piano mit.
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0: Mit dem Wetter für uns in Hamburg.
4: Und mit ganz viel blauem Himmel. Es bleibt jetzt erstmal ziemlich strahlend sonnig bei uns in der Stadt. Dann so ab dem Mittag langsam mehr Wolken. Aber mit Glück kommen wir heute auch trocken durch. Es kann aber auch den ein oder anderen Schauer geben und eventuell sogar Gewitter. Das ist aber ja immer sehr schwer, die vorherzusagen. Also wenn, dann so Richtung später Nachmittag. Das Ganze bei 28 Grad maximal. Jetzt im Moment sind es 19 Grad.
0: Blitzer und Staus aus dem Verkehrszentrum Roter Baum.
4: Es ist ein bisschen was los, aber es ist vergleichsweise ruhig. Also der erste Ferienmontag bei uns in der Stadt auf der A7 Hannover Richtung Flensburg zwischen Heimfeld und dem Elbtunnel stockt es auf 5 Kilometern. Sie brauchen gerade ungefähr 15 Minuten länger. Auf den übrigen Autobahnen ja viel Verkehr, aber keine längeren Staus. In der Stadt sind auf dem Mittelweg Höhe Sophienterrasse die Ampeln außer Betrieb bis heute um 19 Uhr. Genauso auf der Kornweide Höhe Otto-Brenner-Straße und ansonsten stockt es da, wo Sie es kennen, zum Beispiel Habichtstraße Richtung City Nord oder auch rund um die Baustelle am Eppendorfer Marktplatz, ist aber insgesamt heute eben eher übersichtlich.
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0: Sie merken ja schon, Eva Tanski ist wieder da.
4: Mhm. Schön, wieder bei dir zu sein.
0: Von der U-Bahn-Station Lattenkamp. Also so schlimm war das Chaos da nicht, ne, bei der Sperrung jetzt, hast
4: es
0: du gesagt.
4: Sind einfach nicht, also ich sag mal so, nicht der ganze Bahnsteig steht voll oder die Bussteige, denn es sind ja auch Ferien. Allerdings gab es schon ein bisschen Chaos, welcher Bus wo genau abfährt. Also sind einige Leute, haben da nochmal einen Schluss eingelegt.
0: Ja, das wird sich ja. Wir haben ja genug Zeit, uns dann zu gewöhnen. Die Sperrung dauert ja bis Mitte Oktober. Erstmal wollen wir Hamburg Quiz spielen. Wir haben einen tollen Jackpot.
4: Und zwar 450 Euro im Jackpot. Es geht also um bis zu 700 Euro.
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0: Waltraud Schulz in Winterhude. Moin!
1: Moin, moin!
0: Mögen Sie das jetzt auch so gern wie ich, Piano Man Billy
1: ja,
0: Joel?
1: Oder? Ja, wunderschön.
0: Ist es nicht toll? Eva ist auch für uns da.
2: Guten Hallo Morgen, Waltraud.
1: Hallo, Eva.
0: Für uns, sag ich, weil wir jetzt zu dritt hier dieses Hamburg-Quiz jetzt durchstehen möchten.
1: Oh ja.
0: Waltraud, ja. Was haben Sie denn Schickes vor heute?
1: Heute, ich wollte gleich nach euch in den Garten gehen. Ich habe eine kleine süße Mietwohnung mit einem wunderschönen kleinen Garten nach hinten, nach Süden.
0: Das klingt also herrlich. Warm. Ganzen Tag Sonne oder was, ne?
1: Ja. Aber Gartenarbeit ist natürlich höchstens noch ein Stündchen möglich heute Morgen.
0: Ja.
1: Und dann wird's zu warm.
0: Also dann...
2: Kommt drauf an. Also ich sag mal so, 20 Grad haben wir bald geknackt. Ich weiß nicht, was für Sie noch angenehm ist.
0: Dann halten wir uns so einfach ran, dann können Sie gleich zur Arbeit und dann können Sie hinterher möglicherweise auch noch mal schick einkaufen. Ne?
1: Nee, zur Arbeit ist nicht mehr. Ich bin Rentnerin.
0: Nee, ich meine mit der Gartenarbeit, ne?
1: So,
0: dass Sie da mit der Arbeit loslegen.
1: Ja.
0: Auf die Plätze, fertig, los. Es geht um bis zu 700 Euro auf Ihrem Rewe-Einkaufsgutschein. Und hier kommt auch schon die erste Frage. Am kommenden Sonntag, das große Finale der Fußball-Weltmeisterschaft. Wie viele Mannschaften sind überhaupt jetzt noch dabei? 4 oder 8?
1: 4.
0: Richtig, Waltraud. Zweite Frage, Moment mal, 1, 2, 3, 4, 5, so, ja, zweite Frage. Ja, hast du auch eben gesehen, Eva, das ist irgendwie komisch nummeriert hier, ne?
2: Ja, direkt, aber du hast es ja geschafft.
0: Direkt am Bahnhof Barmbek ist das Museum der...
1: Der Arbeit.
0: Genau. Dritte Frage, was wird produziert bei Aurubis?
1: Kupfer.
0: Ach, das ist richtig. Lesen Sie mit oder was ist da los bei Ihnen? Vierte Frage, wie viele S... stecken in Flussschifferkirche.
1: Flussschifferkirche.
0: Hallo?
1: 3.
0: Ja, auch das ist richtig. Fünfte und letzte Frage. Was ist es, das Festland an der Holstenstraße?
1: Ein Schwimmbad.
0: Oh, das ist richtig.
2: Holala.
0: Also daran wäre ich gescheitert, weil hätte ich jetzt wahrscheinlich doch irgendwie welche Steuern können. Also herzlichen Glückwunsch, alle 5 Fragen richtig.
1: Wow.
0: 250 Euro gehören schon Ihnen.
1: Ja.
0: Wollen Sie weitermachen?
1: Ach, gerne.
0: Ach, guck mal.
2: Ja, also, da steht ihr zu.
0: Denn im Jackpot liegen ja noch mal 450 Euro.
1: Wahnsinn. Naja, die Frage ist auch immer ziemlich schwer.
0: Na, wart mal ab, du.
1: Lass mal hören.
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0: Es gibt diesen Titelsong zur NDR-Erfolgsserie Großstadtrevier. Und darin heißt es...
1: Oh.
0: Große Haie...
1: Kleine Fische...
0: Jackpot.
1: Ja! Was?
0: Richtig!
1: Was? Nein!
0: Große Haie, kleine Fische, Sie gewinnen einen Einkaufsgutschein im Wert von 700 Euro.
1: Wow!
0: Herzlichen Glückwunsch!
1: Das ist ja irre. Danke, ihr Lieben. Danke.
0: Das haben Sie sich ja einfach nur selber zuzuschreiben.
1: Ja, ach, das ist so schön.
2: Also
1: der erste Griff zum Radio ist morgens in der Küche 90,3 und abends im Wohnzimmer macht Alexa das für mich. Wunderbar.
0: Super. Also nur wegen der tollen Musik oder auch wegen der fantastischen Moderatoren.
2: Oh, jetzt will das
1: natürlich.
2: Lassen Sie sich nicht von ihm aufs Glatteis führen.
0: Das ist ja kein Wunder, dass wir,
1: die
0: besten Hörer der Welt auch haben. Dankeschön, Waltraud.
1: Natürlich. Danke.
0: Und schönes Shoppen wünschen wir dann. Ne?
1: Wow, dankeschön.
0: Dankeschön, tschüss. Ja, Eva, dann machen wir morgen einfach weiter mit den 250 Euro.
2: Natürlich,
0: ne?
2: Die sind sowieso immer da.
0: Das machen wir.
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0: gehört, da war ja wieder was los am Wochenende. In der 90,3 ist hier Triathlon am ganzen Wochenende. Die deutsche Mixstaffel ist nur Fünfter geworden. Die Paraathletin Nele Ludwig, die kam auf den 4. Platz von der TSG Bergedorf. Aber es war natürlich alle irgendwie begeistert. Tolle Leistung, tolle Atmosphäre. Und mittendrin Eva Tanzki. Eva, du hast ja das ganze Wochenende moderiert.
1: Und das ist das Schöne. Ich muss gar nicht mitsprotteln und darf trotzdem mittendrin sein.
0: Ja.
1: Wunderbar. Ja, ich habe immer die Ehre, unten an der Alster alle gut ins Wasser zu schicken.
0: Und das ist ja ein Ding. Das ist ein Total. Du schubst sie dann so rein.
1: Habe ich auch angedroht. Einige waren schüchtern, aber ich musste keinen wirklich schubsen.
0: Ja.
1: Und es ist also echt schwer beeindruckend. Es gehen jeden Tag über 4000 Läuferinnen und Läufer an den Start. Ganz normale Menschen, die dafür eben lange trainiert haben.
0: Wahnsinn.
1: Und das sind ja einfach 40 Kilometer Radfahren, 1,5 Kilometer Schwimmen und dann nochmal 10 Kilometer Laufen. Also Wahnsinn, dass man das freiwillig macht. Stimmung, also es war am Kochen das ganze Wochenende lang.
2: Ich finde es super schön, sonst kann man nicht in der Alster schwimmen.
3: In der Alster zu sein, da zu schwimmen, dann hier im Rathausmarkt rauszukommen, das ist schon was Besonderes.
4: Die Kulisse ist natürlich atemberaubend.
5: Das ist immer richtig cool, wenn man am Rand Leute stehen, die den Namen rufen.
6: Am schönsten ist für mich immer die Radstrecke an den Landungsbrücken vorbei. Da entschädigt jeder Schmerz.
7: Und dann natürlich der Zieleinlauf über den Rathausmarkt.
8: Lukas, Lore, Rolf und Holger, kommt ran ins Ziel.
9: Ich hänge sie zu meinen anderen Medaillen. Dieses Jahr ist sie golden mit der Hamburger Skyline.
10: Ins Wohnzimmer hängen.
11: Mein erstes Mal, so bin ich richtig stolz auf mich.
12: Ich hatte zuerst Sorge vorm Wasser. Alle hatten so einen Swingsuit an und ich bin nur in meiner Shorts. Und es war der Hammer. Und ich mache das nächstes Jahr genauso, auch wenn alle anderen es anders machen.
0: Ja, super Stimmung überall, ne?
1: Super Stimmung und ja, outfittechnisch war auch alles dabei. Das kann ich bestätigen.
0: Okay, das ist wunderbar. Dann auf ein nächstes Jahr. Der Triathlon am ganzen Wochenende war ein voller Erfolg. Also sportlich von den Ergebnissen nicht so, aber.
1: Aber für die Jedermänner.
0: Es waren tolle Bilder, es waren tolle Sportler und Sportlerinnen dabei. Schön, dass Sie alle mitgemacht haben.

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1: Rockwell sagt Ihnen vielleicht so nix, aber der Song Somebody's Watching Me gleich nach Rosa Eppmann.
2: Guten Morgen, es ist 9 Uhr.
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2: U1 ist im Hamburger Norden jetzt monatelang gesperrt. Pläne für Kürzungen beim Unterhaltsvorschuss sorgen für Kritik. Deutsche Mixstaffel schafft beim Hamburger Triathlon nur Platz 5. Das Wetter, viel Sonne, auch mal Regen und 28 Grad. Bis Mitte Oktober, so lange ist die U1 seit heute gesperrt. Blockiert ist das Teilstück zwischen Fuhlsbüttel Nord und Lattenkamp, wo besonders viele Fahrgäste fahren. Die Hochbahn will gleich mehrere Baumaßnahmen umsetzen. Eva Tanski hat sich mal umgeguckt, wie es läuft.
4: 13 Wochen lang Schienenersatzverkehr zwischen Fuhlsbüttel Nord und Lattenkamp ist eine Herausforderung für zehntausende Fahrgäste, die davon betroffen sind. An sich ist der Gedanke gut. Es gibt einmal einen Direktbus, der direkt zwischen Langenhornmarkt und Lattenkamp fährt und dann eben normalen Schienenersatzverkehr, der alle 5 Haltestellen dazwischen abklappert. Für einige lief das heute Morgen gut.
5: Ja, das hat alles wunderbar geklappt. Ich bin sehr zufrieden. Schätzungsweise 10 Minuten, Viertelstunde, das ist verkraftbar. Das ist soweit in Ordnung.
4: Bei anderen gab es aber auch Verwirrung.
6: Ich saß eben gerade schon im falschen Bus. Und zwar in dem Direktbus. Und da hätte ich dann einen ganz großen Umweg fahren müssen.
4: Viele der Fahrgäste sind verwirrt und hätten sich heute Morgen gewünscht, dass noch mehr Einsatzkräfte der Hochbahn da sind, die ihnen den richtigen Bus zeigen.
2: Die Hamburger Mordkommission untersucht den Tod einer 15-Jährigen. Die war in der Wohnung ihrer Mutter in Bramfeld von der Polizei aufgefunden worden mit tödlichen Verletzungen. Die Mutter ist festgenommen worden. Sie soll heute vor den Haftrichter kommen. Laut Lagedienst der Polizei ist sie womöglich psychisch erkrankt. Das Mädchen hatte eigentlich in einer Wohneinrichtung gelebt, war aber nicht zurückgekehrt und dort als vermisst gemeldet worden. Der Unterhaltsvorschuss für Alleinerziehende soll ja gekürzt werden. Das plant CDU-Bundesfamilienministerin Karin Prien. Demnach soll der Vorschuss nur noch bis zum 16. Geburtstag gezahlt werden und nicht mehr bis zum 18. Die Grünen und das Kinderhilfswerk kritisieren das scharf. Aus Berlin Chris Berdrow.
7: Grünen-Fraktionschefin Britta Haselmann kritisierte, Kürzungen der Regierung treffen immer die gleichen. Union und SPD versuchten, ihre Haushaltslöcher auf dem Rücken von Familien, Alleinerziehenden und Kindern zu sanieren. Das Kinderhilfswerk spricht von Einschnitten bei denen, die ohnehin schon wenig haben. Kritik kommt auch vom Kinderbeauftragten der SPD-Bundestagsfraktion Truls Reichhardt. Seine Partei könne die geplanten Kürzungen so nicht passieren lassen, sagte er dem MDR.
2: Ein neues Megaschiff von CMA-CGM läuft heute erstmals den Hamburger Hafen an. Es fasst nach Angaben der französischen Reederei mehr als 24.000 Standardcontainer. Die Notre Dame fährt unter französischer Flagge. Sie soll voraussichtlich gegen 15 Uhr am Eurogate-Container-Terminal in Waltershof festmachen. Er war vielen vor allem durch den Film Jurassic Park bekannt. Der neuseeländische Schauspieler Sam Neill ist tot. Das hat seine Familie mitgeteilt. Neill ist demnach im Alter von 78 Jahren im australischen Sydney verstorben. Beim Hamburger Triathlon hat die deutsche Mixed-Staffel gestern den Weltmeistertitel verpasst. Zum ersten Mal seit 2020 gab es für das deutsche Team keine Medaille. Jörg Naroska.
8: Zum Abschluss des Hamburger Triathlon-Wochenendes gab es für eine ersatzgeschwächte deutsche Teamstaffel nur Platz 5. Weltmeisterin Lisa Tertsch hatte beim ersten Wechsel noch in Führung gelegen. Valentin Wernz die deutsche Staffel mit einem Rückstand von 9 Sekunden auf Kurs gehalten. Die dritte deutsche Franka Rust konnte der Konkurrenz dann beim Schwimmen nicht mehr folgen. Schlussathletin Hellwig kam am Ende mit einem deutlichen Rückstand zu den siegreichen Franzosen ins Ziel. Zuvor hatte beim Paratriathlon auch Nele Ludwig von der TSG Bergedorf eine Medaille verpasst. Die Europameisterin wurde bei der Premiere der Para-Weltserie in Hamburg Vierte. Ein Erfolg war das Triathlon-Wochenende für tausende Hobbysportlerinnen und Sportler, die sich angefeuert von zigtausenden Zuschauern an der Strecke feiern ließen.
2: Hamburgs Tennisstar Alexander Zverev hat es nicht geschafft. Er hat das Wimbledon-Finale gestern verloren. Er unterlag dem Weltranglisten-Ersten Jannik Sinner nach 4 Sätzen. Immerhin, Zverev steht nach seinem French Open-Sieg und der Finalteilnahme in London jetzt auf Platz 2 der Weltrangliste.
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1: Das ist mehr, als ich von mir behaupten kann. Platz 2 der Weltrangliste. Ich
4: müsste eine eigene Wertung aufmachen.
1: Ja, ich glaube,
4: am anderen Ende der Skala.
1: Gegen Sinner hätte ich, glaube ich, auch verloren. Weiß ich nicht.
4: Ich weiß nicht.
1: Man weiß es nicht. Das Wetter für uns in Hamburg.
4: Ja, auch da. Das ist Sommer, wie wir den gerne haben. Temperaturen heute so bis 28 Grad und viel Sonnenschein. Das heißt, sehr schön warm, aber noch nicht schrecklich anstrengend heiß. Dazu eben hier und da eventuell Richtung Nachmittag aber noch den ein oder anderen Schauer. Vielleicht auch mal ein kurzes Gewitter. Der Tag morgen bringt wieder bis 28 Grad und am Netz trocken.
1: Blitzer und Staus aus dem Verkehrszentrum Unterbaum.
4: Auf den Autobahnen ist nicht ganz so viel los. Es stockt am längsten auf der A7 Hannover Richtung Flensburg zwischen Heimfeld und dem Elbtunnel. 5 Kilometer, da brauchen Sie gerade knapp 20 Minuten länger. Auf den übrigen Autobahnen zwar einiges los, zum Beispiel vom Dreieck Norderelbe aus beiden Richtungen, aber da kommen Sie ohne längere Verzögerung durch und das gilt auch für die üblichen Baustellen in der Stadt. So 5 Minuten plus heute, aber insgesamt ist das wirklich ziemlich übersichtlich. Wir haben noch einen Ampelausfall und zwar auf der Kornweide Höhe Otto-Brenner-Straße und einen geplanten Ausfall auf dem Mittelweg Höhe Sophien-Terrasse. Da sind die Ampeln bis 19 Uhr außer Betrieb.
1: Stefan Tanski.
4: Guten Morgen.
1: Ich bin Ulf Ansorge und Sie wissen ja möglicherweise, weil Sie es hier bei uns gehört haben, dass mit den Michelglocken da irgendwas im
4: Argen. Schon wieder, ne?
1: Ja, also diese Hämmer, weißt du, da ist ja so ein Hammer. Der die, ja. Ne? So. So, der ist kaputt und der soll aber jetzt repariert werden. Nur ist das ja relativ weit oben.
4: Da sagst du was.
1: Also ich bin einmal die Treppe rauf. Das ist schon ordentlich. Da müssen jetzt Industriekletterer ran und die wollen jetzt da gleich loslegen. Wie das funktioniert, hören wir uns gleich live mal an. Bin ich sehr, sehr gespannt drauf.
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1: Ja, der Michel ist uns natürlich heilig. Unsere Hauptkirche St. Michaelis. Und wenn bei Michel irgendwas kaputt ist, ein kleines Wehwehchen, wird das natürlich behoben. Augenblicklich. Und dafür ist jetzt im Augenblick eine waghalsige Aktion geplant. Denn es geht um die Michel-Glocken. Da ist so ein Teil des Hämmerchens kaputt, das die Glocke anschlägt. Und da müssen wirklich Industriekletterer ran. Und mit dabei ist jetzt live unsere Stadtreporterin Petra Volkwarzen. Petra, ich hoffe, du bist da nicht mit drauf geklettert.
2: Also ich hänge nicht am Seil, ich stehe hoch oben auf der Aussichtsplattform des Michel-Ulf und ich sag mal, schöner könnte ein Sommertag in Hamburg kaum beginnen. Fantastischer Rundumblick auf die Elbe. Ich kann auch unseren NDR in Lockstedt sehen. Ich wink mal kurz rüber.
1: Hallo Petra, hey, ich sehe dich.
2: Hey.
1: Mega.
2: Aber es geht hier natürlich nicht um den Ausblick, sondern hier wird gearbeitet, du hast es gesagt, damit die größte der Glocken hier oben, die sogenannte Stundenglocke, nachher hoffentlich wieder richtig schlägt.
1: Was machen die denn da? Was passiert denn da jetzt gerade?
2: Also ein Mitarbeiter der Spezialfirma, die sich um die Reparatur kümmert, der hat hier gerade oben auf Boden 11 oberhalb der Glocken das defekte Teil in der Mechanik ausgebaut. Das am sogenannten Zughebel für den Uhrschlaghammer. Da ist was gebrochen und danach haben sich dann zwei Höhenkletterer durch eine kleine Luke abgeseilt. Und gerade eben noch neben der Glocke, um dann eben das defekte Teil auszubauen. Schon wirklich ein spektakulärer Anblick, wie sie Glocke hängen und neben der Glocke hängen und natürlich in der Höhe zu arbeiten. Das ist Jungs Janis und Moritz heißen sie Alltag. Das ist für sie natürlich echt was Besonderes ist, hier heute am Michel, an dem Hamburger Wahrzeichen, so hoch oben in der Höhe zu arbeiten, Wolf.
1: Ja, irgendwie ist das Hämmerchen vom Michel da auch an unsere Leitung gekommen. Das klang ein bisschen komisch. Macht aber, kannst du nichts dafür. Ich bitte um Entschuldigung. Wann bimmelt denn der Michel wieder total normal?
2: Also die defekten Teile sind jetzt ausgebaut und die werden jetzt direkt in eine Werkstatt gebracht und dann entweder repariert oder neu angefertigt. Das muss man dann vor Ort sehen. Die defekten Teile sind gerade an mir vorbeigetragen worden. Ja, und dann sollen sie heute noch wieder eingebaut werden. Und dann jetzt während des Ausbaus und später beim Einbau ist die Aussichtsplattform hier gesperrt, sicherheitshalber, falls doch mal was runterfällt. Ja, und dann nachher wird alles wieder eingebaut und dann gehen alle davon aus, dass heute die Michel-Glocken dann später im Laufe des Tages wieder normal klingen, Ulf.
1: Ah, heute schon? Das kriegt ja mal fix. Dankeschön, Petra Volkwarzen. Petra, tust du mir einen Gefallen? Kommst du da bitte wieder runter jetzt? Ich kann das okay, nicht mit ansehen. Ja.
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Buffalo Soldier. Wobei der nächste Song ist für mich immer so ein bisschen mit Winter und Kälte verbunden, seit er nämlich in dem Film Täglich grüßt das Murmeltier einen legendären Auftritt hatte. Jeden Morgen wurde Bill Murray da geweckt von Sonny und Cher.

0: Careless Whisper, das klingt auch gerne mal so.
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0: Gleich mit Clive Fischer, Love Changes. Jetzt mit den Nachrichten, Benita Brunnert.
3: Moin, moin.
4: Der Glock ist halbi time.
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4: 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Das ist ein von den wichtigsten Infrastrukturprojekten in Hamburg. Die Hobenverwalten HPA hat mit der Sanierung von den über 800 Meter langen Salzgitterkai in Olvade anfangen. Die Bauarbeiten schütt bett 2030 anduren. Der Stadtdirektor war zu 70 mehr als 300 Millionen Euro rin. Ein neues Megaschiff von CMA-CGM liegt tot erste Mal in Hamburg erhoben. Weil die französische Reederei secht, fährt das Schiff mehr als 24.000 Standard-Containers. Den Notre Dame fährt in der französische Flagge. Hamburgs Tennisstar Alexander Zverev hat das nicht schafft. Er hat das Wimbledon-Finale verloren. Gegen den Weltranglisten Ersten Jannik Sinner hat er nur versetzt das Norsehen. Zumindest steht Zverev Norsehen French Open sich an und das Finale in London nur ob Platz 2 von der Weltranglist. Der Schauspieler Sam Neill ist dort. Ein von seinen bekanntesten Rollen ist der von den Paläontolog in Jurassic Park. Was zu hören ist, wie sie in Familie BM, als er mit 78 Jahren in Australien gestorben ist. Das ist pur Jahr her, da hat Neill seine Leukämie öffentlich mockt. Seine Schauspielkarriere fing er in den 70er Jahren an. Blank Jurassic Park hätte er auch in Jagd auf Roter Oktober und Das Piano mitspielt. 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Die Tiet, das warten nur 3 Minuten nach halbe Zeit. Ende ending die Komma 3. Das Wetter für uns in Hamburg, ne? Das geht von durch mit viel Sünnchen los. Da kommt noch ein paar Wolken auf uns tau. Und schon Nachmittag kann wehen und da kommt auch mal was Nass von Borben. Das 1 bis bei 28 Grad. Morgen sieht das meist just so gut. Die meiste Zeit ist das durch, bei Betto 28 Grad und Mauenwind und Nordost.
0: Blitzer und Staus jetzt aus dem Verkehrszentrum Roter Baum.
6: Auf der A7 Hannover Richtung Flensburg zwischen Heimfeld und dem Elbtunnel stockt es gerade auf 5 Kilometern. Da hat es einen Unfall gegeben vor dem Tunnel und sie brauchen im Moment 20 Minuten länger. Ansonsten noch auf der A1 Lübeck Richtung Hamburg zwischen Billstedt und der Norderelbbrücke 2 Kilometer stockend. Da sind sie aber in unter 10 Minuten durch. Und auf den übrigen Autobahnen ist das schon sehr entspannt. Da gibt es keine größeren Probleme. Auf den Straßen in der Stadt genauso. Da sind es heute hier und da 5 Minuten länger vor den üblichen verdächtigen Baustellen. Nur im Verlauf Koppelstraße, Julius-Fossler-Straße brauchen sie gerade 10 Minuten länger, denn da ist ja die neue Baustelle und der Verlauf ist jetzt erstmal nur noch einspurig in beide Richtungen. Und dann rüber zu den U-Bahnen. U1 seit heute Morgen gesperrt zwischen den Stationen Lattenkamp und Fuhlsbüttel Nord bis Mitte Oktober. Und in Wandsbek-Markt ist der gesamte Zopp gesperrt diese Woche. Da fahren die Busse alle aus den umliegenden Straßen ab. Carsten hat das gerade auch nochmal geschrieben. Können Sie ja mal berichten, wie das heute Morgen bei Ihnen so gelaufen ist.
0: Eva Tanski.
6: Guten Morgen.
0: Ich bin Ulf Ansorge. Wenn Sie noch irgendwie sowas sehen, dass irgendwo ein zentraler Omnibusbahnhof gesperrt ist oder eine U-Bahn-Strecke über Monate oder sonst irgendwas.
6: Überraschend, meinst du?
0: Was kann denn noch sein? Dann sagen Sie uns gerne Bescheid. 0890-93-93. Das ist für Sie kostenfrei.
6: Oder Sie melden sich in der NDR Hamburg App. Das geht immer auch per Sprachnachricht.
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0: Ja, Manni eigentlich, weißt du das?
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0: Es ist kein Manni heute, Hamburger des Tages, Eva, denn es geht um jemanden, der zu Besuch ist. Warum auch nicht bei dem Wetter?
2: So, und ich meine Urlaub in Hamburg, das ist ja, wir leben da, wo andere Urlaub machen, ne? Da kann man uns immer wieder drüber freuen.
0: Genau so ist das. So, wenn man allerdings aus der Betonwüste Frankfurt kommt.
2: Ach komm, Frankfurt ist netter, als man denkt. Aber natürlich nicht so nett wie Hamburg. Isabel ist zu Gast bei uns in Hamburg. Aus Frankfurt kommt sie und hatte ganz spontan eine sehr schöne Begegnung.
3: Mein Hamburger des Tages ist Gerd. Ich war nämlich gerade im Museum der Arbeit und Gerd ist gelernter Schriftsetzer und er hat mir eben in einer Spontanführung den Bleisatz gezeigt und das war so schön und so herzerwärmend, das hat mir den Tag echt total verschönert. Ich bin selber gelernte Verlagsbuchhändlerin und das war so ein bisschen so eine Zeitreise gerade so in meiner Ausbildung und wir haben uns schön über Bücher und über Schriftsätze und Schriften unterhalten, das war echt total spannend. Die machen da auch so eine offene Druckwerkstatt und ich fand das großartig. Wenn ich hier wohnen würde, würde ich da hingehen.
0: Also das wäre doch ein Grund, hierher zu ziehen, wenn da so was das
2: also,
0: wunderbar
2: ist. Also ich wüsste auch nicht, was sie in Frankfurt halten sollte.
0: So, und ich finde das wirklich auch spannend. Ich muss mir vorstellen, wer so eine Zeitung damals gemacht wurde, wirklich jeder einzelne Buchstabe wirklich mit so einem Pinökel.
2: Ja, und Sie kennen es ja noch aus der Ausbildung, ist so ein bisschen so, wie wenn mir hier erzählt wird, wie hier damals noch mit den Tonbändern geschnitten wurde und so weiter.
0: Guck mich doch nicht so an, ich erzähle sowas
2: ich
0: nicht.
2: Ich habe das ja extra neutral gehalten.
0: Denn ich bin Ulf Ansorge und du bist Eva Tanzki und weiter geht es gleich mit Maren Bockholz.
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0: lässig und traurig zugleich. Susan Vega, Tom Styler.
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0: Mensch, das eine war traurig. Jetzt komme ich gleich mit der nächsten Nummer ums Eck hier. Ich liebe dich überhaupt nicht mehr, Udo Lindenberg. Und wir wissen, das geht hinten raus gut aus. Das kann man von den Nachrichten leider nicht immer sagen. Und die hat Rosa Erdmann für Sie. Guten Tag. Es ist 10 Uhr.
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2: U1 ist im Hamburger Norden jetzt monatelang gesperrt. Pläne für Kürzungen beim Unterhaltsvorschuss sorgen für Kritik. Lang geplante Kaimauersanierung in Altenwerder startet. Das Wetter viel Sonne, es kann auch regnen, 28 Grad werden es. Bis Mitte Oktober, so lange ist die U1 seit heute gesperrt. Blockiert ist das vielgenutzte Teilstück zwischen Fuhlsviertel Nord und Lattenkamp. Die Hochbahn will gleich mehrere Baumaßnahmen umsetzen. Eva Tanski fasst das zusammen.
3: 13 Wochen lang Schienenersatzverkehr zwischen Fuhlsviertel Nord und Lattenkamp ist eine Herausforderung für zehntausende Fahrgäste, die davon betroffen sind. An sich ist der Gedanke gut. Es gibt einmal einen Direktbus, der direkt zwischen Langenhornmarkt und Lattenkamp fährt und dann eben normalen Schienenersatz Verkehr, der alle 5 Haltestellen dazwischen abklappert. Für einige lief das heute Morgen gut.
4: Ja, das hat alles wunderbar geklappt. Ich bin sehr zufrieden. Schätzungsweise 10 Minuten, Viertelstunde, das ist verkraftbar. Das ist soweit in Ordnung.
3: Bei anderen gab es aber auch Verwirrung.
5: Ich saß eben gerade schon im falschen Bus. Und zwar in dem Direktbus. Und da hätte ich dann einen ganz großen Umweg fahren müssen.
3: Viele der Fahrgäste sind verwirrt und hätten sich heute Morgen gewünscht, dass noch mehr Einsatzkräfte der Hochbahn da sind, die ihnen den richtigen Bus zeigen.
2: Die Hamburger Mordkommission untersucht den Tod einer 15-Jährigen. Die war in der Wohnung ihrer Mutter in Bramfeld von der Polizei aufgefunden worden mit tödlichen Verletzungen. Die Mutter ist festgenommen worden. Sie soll heute vor den Haftrichter kommen. Laut Lagedienst der Polizei ist sie womöglich psychisch erkrankt. Das Mädchen hatte eigentlich in einer Wohneinrichtung gelebt, war aber nicht zurückgekehrt und dort als vermisst gemeldet worden. Und darum geht's auch in der NDR Hamburg App. Der Unterhaltsvorschuss für Alleinerziehende soll ja gekürzt werden. Das plant CDU-Bundesfamilienministerin Karin Prien. Demnach soll der Vorschuss nur noch bis zum 16. Geburtstag gezahlt werden und nicht mehr bis zum 18. Die Grünen und das Kinderhilfswerk kritisieren das. Aus Berlin Chris Berdrow.
6: Grünen-Fraktionschefin Britta Haselmann kritisierte, Kürzungen der Regierung treffen immer die gleichen. Union und SPD versuchten, ihre Haushaltslöcher auf dem Rücken von Familien, Alleinerziehenden und Kindern zu sanieren. Das Kinderhilfswerk spricht von Einschnitten bei denen, die ohnehin schon wenig haben. Kritik kommt auch vom Kinderbeauftragten der SPD-Bundestagsfraktion Truls Reichhardt. Seine Partei könne die geplanten Kürzungen so nicht passieren lassen, sagte er dem MDR.
2: Die schwarz-rote Koalition will die Tabaksteuer stärker erhöhen, um etwa 40 Cent mehr als ursprünglich geplant. Wie das Redaktionsnetzwerk Deutschland meldet, liegt der Preis für eine Packung Zigaretten dann bei 11,78 Euro, und zwar ab 2030. Das Geld soll dem Haushalt zugutekommen. In einigen Hamburger Schulen starten heute die sogenannten Lernferien. Das ist ein Angebot für Schülerinnen und Schüler mit Nachholbedarf, etwa in Deutsch oder Mathe. Eingeführt wurde es 2020 im Rahmen des Bundesprogramms Aufholen nach Corona, das vor 3 Jahren ausgelaufen ist. Hamburg will aber weiter daran festhalten. Die Stadt investiert mehr als 300 Millionen Euro aus dem Haushalt in die Sanierung des Salzgitterkais in Altenwerder. Die Hafenverwaltung HPA hat mit den Arbeiten begonnen. Kai Bülter.
7: Laut Wirtschaftsbehörde geht es dabei um eines der bedeutendsten Infrastrukturprojekte im Hafen. Hamburgs Kaianlagen sind unverzichtbar für die deutsche Volkswirtschaft, sagt Senatorin Melanie Leonard wörtlich. Den Namen Salzgitterkai hat die mehr als 800 Meter lange Anlage, weil dort Eisenerz und Kohle für den niedersächsischen Stahlkonzern Salzgitter verladen werden. Dieser betreibt den Kai gemeinsam mit der Hala. Nach Kenntnis der Behörde sind aber auch weitere Industrieunternehmen in Deutschland und Ländern in Zentral- und Osteuropa auf die Rohstoffe angewiesen, die vom Hamburger Hafen aus dann zum Beispiel über Züge und Lastwagen weitertransportiert werden. Weil das Wasser an der Stelle im Sandauhafen bis zu 17 Meter tief ist, können dort auch große Seeschiffe entladen werden. Die Arbeiten sollen bis Oktober 2030 abgeschlossen sein.
2: Wegen der Temperaturschwankungen der letzten Tage sind in Wilhelmsburg faustgroße Fassadenstücke aus einer Hauswand gebrochen. Das hat ein Sachverständiger des Technischen Hilfswerks laut Feuerwehr festgestellt. Die Trümmer landeten gestern Abend auf der Fähringstraße. Das Haus war kurzzeitig geräumt worden, dann gab es Entwarnung.
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8: Das Wetter für uns in Hamburg hat Eva Tanski für Sie.
3: Ja, so weit würde ich noch nicht gehen, aber immerhin schon 23 Grad, jetzt um kurz nach 10. Und die gute Nachricht für alle, die nicht so auf Hitze stehen, es geht nicht über 28 Grad raus heute. Also relativ angenehm, dazu ein paar mehr Wolken so ab dem Vormittag. Und es kann Richtung Abend den einen oder anderen Schauer oder auch mal ein Gewitter geben. Ist aber eher die Ausnahme. Und der Tag morgen ähnliche Temperaturen und kein Regen mehr.
8: Blitzer und Staus aus dem Verkehrszentrum Rotherbaum.
3: Auf den Autobahnen in den allermeisten Fällen relativ entspannt, aber auf der A7 Hannover Richtung Flensburg zwischen Heimfeld und dem Elbtunnel nach einem Unfall vorhin vorm Elbtunnel immer noch 5 Kilometer Stau. Sie brauchen gerade eine gute halbe Stunde länger und das spüren wir dann natürlich auch vor der Auffahrt Waltershof zum Beispiel von der Köbernbrücke runter, brauchen Sie ungefähr 20 Minuten länger. Ansonsten auch auf den Straßen in der Stadt ziemlich ruhig. Aber Wandsbek Markt, da ist der Zopp jetzt gesperrt ab heute bis inklusive Sonntag und das bedeutet, die Busse fahren, aber sie fahren von den umliegenden Straßen. Könnte auch so ein bisschen Verwirrung geben heute. Und apropos Verwirrung, U1 ist seit heute Morgen gesperrt zwischen den Stationen Lattenkamp und Fuhlsbüttel Nord bis Mitte Oktober. Sie haben es gehört, es gibt 2 Ersatzbusse. Die einen fahren als Direktbus und die anderen halten an jeder Haltestelle. Und das führt so ein bisschen zu Stress hierunter.
8: Ein Direktbus und ein Bummelbus.
3: So,
8: nämlich gute und sichere Fahrt.
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8: Wir sind Hamburg, haben die erste richtige Ferienwoche am Start. Und wenn man in anderen Gegenden rumfährt, sieht man auch andere Autoaufkleber.
3: Ah ja?
8: Ich bin heute durch Hamburg gefahren und vor mir fuhr ein Auto, ich glaube, das war aus, was ist denn das, was war das? Ich komme nicht drauf, egal, ist ja wurscht, die kam also nicht, also ein Tourist offensichtlich. Mhm. Und hinten stand drauf als Aufkleber, Bogenschießen heißt Freunde treffen.
3: So,
8: und da habe ich erstmal ja, Bogenschießen. Und dann dachte ich, oh, da ist da hinten ja, aber ein Loch.
3: Ja.
8: Bogenschießen heißt Freunde treffen.
3: Ja, der kommt spät und dann versteht man es. Ne?
8: Wenn der überhaupt so gemeint ist.
3: Ja, hoffentlich.
8: Das weiß ich nicht. Ich weiß nicht, ob es lustig gemeint ist. Dann dachte ich, ach, guck mal, hat er mir erzählt, dass er jetzt Bogenschütze ist. Das ist auch toll. Das finde ich immer irre, dass du ja quasi dein Leben, deine Vorlieben offenbarst.
3: Ja, ne? Das stimmt. So. Also ich kenne tatsächlich nur so die Klassiker hier, das Sylt-Ding, ne?
8: Hast du ein Sylt-Ding?
3: Nein.
8: Naja, kann ja sein, dass du aber eine feine Dame bist, die mal nach Sylt fährst.
3: Wer was auf sich hält, hat ja Korsika-Ferries, also schon mal nach Korsika gefahren mit der Fähre. Ja, ha, da weißt du auch viel.
8: Stimmt, da weiß ich auch viel. Ja. Oder Baby an Bord.
3: Ja, der Klassiker.
8: Ja. Wenn Sie da noch was haben, ne? Ich habe hier Udo Lindbergh und ich bin Maren Bockholt.

0: Die größten Hits aller Zeiten gibt es wo? Die gibt es bei uns bei Ende 90,3. Wir sind Hamburg und liebe Touristen in der Stadt, wir freuen uns wahnsinnig, dass Sie bei uns sind. Sie haben alles richtig gemacht. Ja, das Wetter bei uns in Hamburg ist übrigens immer so. Aber Spaß beiseite. Ich bin heute Morgen, habe ich gerade erzählt, hinter einem Auto hergefahren, einem touristischen Auto, also nicht aus Hamburg stammend. Und da drauf stand als einziger Aufkleber, Bogenschießen heißt Freunde treffen. Bogenschießen heißt Freunde treffen. Und dann fiel mir erst ein, ach so, wahrscheinlich ist das witzig gemeint. Auf jeden Fall weiß man dann, aha, vor mir fährt ein Bogenschütze. Das finde ich schon mal cool. Petra hat geschrieben, juhu Maren, ich bin autofrei, finde aber manche Aufkleber echt lustig. Sei kein Penner, fahr Verbrenner. Sehr schön. Oder auch, eat mein Feinstaub. Auch schön. Michael, Sie haben keinen Aufkleber, ne, auf dem Auto?
1: Ich wüsste auch nicht, was für eine Message ich damit rüberbringen sollte.
0: Das finde ich tatsächlich auch immer schwierig, ne, wenn man vor einem Auto, nee, hinter einem Auto muss man dann fahren, dann weißt du, okay, da ist ein Baby an Bord, dann weiß man, aha, der züchtet offensichtlich Boxer, der nächste ist Fan des FC St. Pauli, man weiß ganz schön viel über Leute, wenn man hinter denen herfährt.
1: Ja, richtig.
0: Aber Sie wollen ja nichts von sich preisgeben.
1: Nee. Ich fand das mit Baby an Bord fand ich schon immer ein bisschen strange.
0: Weil? Frage ich nochmal.
1: Ja, als wenn man darauf unbedingt hinweisen muss. Ich sage mal, jeder soll vernünftig fahren.
0: Ach so, Sie meinen, dass der Aufkleber steht dafür, dass man besonders vorsichtig mit dem Verkehr ist.
1: Genau.
0: Ach so, ich dachte doch mal, die Menschen wären einfach stolz, dass sie den kleinen Alexander gekriegt haben oder die kleine Julia.
1: Das kann natürlich sein.
0: Man weiß es nicht, man weiß aber viel über den Vordermann, wenn man hinter ihm herfährt.

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0: Aufkleber, wenn die Polizei sagt Papiere und ich sage Schere, habe ich dann gewonnen? Finde ich nicht schlecht. Lisa, was haben Sie für einen Aufkleber und hätten für einen?
1: Ich habe eine Kugelbarke.
0: Eine was haben Sie?
1: Kennen Sie? Eine Kugelbarke. Das ist das Wahrzeichen von Cuxhaven. Das ist dieses D-Zeichen. Das ist ganz berühmt. Googeln Sie mal Cuxhaven Kugelbarke. Und das ist eine holzerne, Seezeichen einfach für die Schiffe, wo die am Weltschifffahrtsweg die Schiffe vorbeifahren. Und das habe ich zu Hause liegen. Irgendwann, wenn es ein richtig festes Auto gibt, dann kommt die Kugelbarke auf mein Auto.
0: Okay, ich entnehme der Sache, dass Sie offensichtlich aus Cuxhaven kommen.
1: Nein, aber es ist mein Seelenort, schon seit Kindheitstagen.
0: Ey, guck mal, siehst du, und das meine ich nämlich immer, man liest wirklich wie in einem offenen Buch den Vordermann. Und habe ich jetzt gelernt, was eine Kugelbarke ist, das wusste ich echt nicht. Und B, weiß man, guck mal, das macht dir wohl leiden, das Cuxhaven.
1: Ja, genau, guck mal.

0: Maske für Sie.
1: Und das sieht wunderbar aus, zumindest wenn Sie auf blauen Himmel und Sonne stehen. Und da gehen wir doch von aus.
0: Da stehe ich aber richtig drauf.
1: Bei dir weiß ich das. So, da gibt es auch ein paar Wolken, die kommen vorbei, so ab dem Mittag und Richtung später Nachmittag kann es auch mal ein kurzes Gewitter oder einen Schauer geben. Aber insgesamt heute sommerlich bei Temperaturen im Moment von 24 und später bis 28 Grad.
0: Guck mal, wir haben ja eben schon gefragt, so was für einen Sticker hat man und was liest man draus. Mhm. Maren, die heißt auch Maren, schreibt, sie hätte den Sticker vor sich auf dem Auto gelesen. Rettungsgasse ist kein Straßenname. Sehr gut. Ja. Rettungsgasse ist kein Straßenname und damit sind wir nämlich bei Blitzer und Staus aus dem Verkehrszentrum Roter Baum.
1: Mhm, da gucken wir erst auf die A7, Hamburg Richtung Hannover, zwischen Ausbruch und Heimfeld liegen Gegenstände auf der Fahrbahn. Dann hat es vorhin einen Unfall gegeben vorm Elbtunnel und das scheint eine langwierige Geschichte zu sein. Sie stehen immer noch eine halbe Stunde zwischen Heimfeld und dem Elbtunnel, 5 Kilometer Stau dort. Und das spüren wir vor allen Dingen auch in der Auffahrt von der Köbraunbrücke Waltershof rauf, brauchen sie 15 Minuten länger. Also da ist einiges los rundherum. Ansonsten aber auf den meisten Autobahnen schon ziemlich entspannt. Auch auf den allermeisten Straßen bei uns in der Stadt. Auf dem Mittelweg Höhe Sophienterrasse sind bis 19 Uhr noch die Ampeln aus. Genauso auf der Kornweidehöhe Otto-Brenner-Straße. Bei den U-Bahnen seit heute Morgen Sperrung zwischen Lattenkamp und Fuhlsbüttel Nord bis Mitte Oktober. Da sind Busse im Einsatz. Und in Wandsbek-Markt ist der gesamte Zopp gesperrt. Was nicht heißt, dass die Busse nicht fahren. Sie fahren aus den umliegenden Straßen. Da hängen auch überall Schilder, wo sie ihren Bus finden. Aber es könnte trotzdem so ein kleines bisschen ungemütlich werden.
0: 5 Minuten mehr Zeit einplanen, gute und sichere Fahrt.
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0: Wir sind Hamburg. Das hier, Crowded House. Sie hier, Maren Bakold. Schön, dass wir zusammen sind.

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0: Jeden Morgen gibt es 5 Fragen in Guten Morgen Hamburg rund ums Thema Hamburg. Jede richtige Antwort ist 50 Euro wert. Und dann gibt's noch einen Jackpot. Wenn jemand eben nicht jede Frage richtig beantwortet hat, wandert die Kohle in den nächsten Tag. Und heute Morgen, da hat Waltraud hier mal eben 700 Euro abgeräumt.
2: Oh, danke, danke, danke, danke. Ich bin ja sowas von aufgeregt. Ich zitter am ganzen Körper, aber hätte ich nicht gedacht.
0: Aber Waltraud, Sie sind aber auch mit einer so hamburgerischen Lässigkeit durchmarschiert durch die Fragen.
2: Na, ich bin ja auch kein Quitschel. Ich bin eine Hamburger Dern. Eine olle Hamburger Dern.
0: Was geht rein in den Rewe-Einkaufskorb?
2: Ich esse gerne Lachs. Ich esse gerne Bioprodukte. Die sind natürlich alle etwas teurer.
0: Ich würde sagen, Lachs satt, ganzen Wagen voll machen. Und Sie holen sich morgen früh die Kohle und schreiben sich gerne jetzt schon diese Nummer auf. Am besten, Sie speichern sie sich ein ins Handy. Das ist die 01371 93 93. Kostet Sie 14 Cent pro Anruf. 01371 93 93. Und machen genau hier mit.
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0: 13 Minuten vor 11 haben wir es.
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2: Mit Nicole Holoch, Theologiestudentin aus Hamburg. Morgens um 10 in der U3. 4 Kinder steigen in mein Abteil. Sie haben Zettel in den Händen und schauen sich neugierig um. Eine fragt die anderen, ist das wirklich die richtige Bahn? Dann entdecken sie den Streckenplan über der Tür. Jetzt wissen sie Bescheid. Okay, wir fahren jetzt bis Landungsbrücken und müssen dann in die Fähre umsteigen. Die 4 sind in einer wichtigen Mission unterwegs. Sie machen die HVV-Rallye. Ein Projekt, bei dem SchülerInnen die Stadt mit Bus, Bahn und Fähre erkunden können. Ich merke den 4ern an, wie der undurchsichtige Plan auf dem Zettel für sie langsam immer klarer wird. Fast schon selbstbewusst setzen sie sich jetzt hin und schauen sich Hamburg durch die U-Bahn-Fenster an. Einen klaren Fahrplan, den hätten sich auch die JüngerInnen um Jesus vor 2000 Jahren gewünscht. Sie hatten sich auf den Weg gemacht, in eine ungewisse Zukunft. Ob das die richtige Entscheidung gewesen war? Da waren sie sich bestimmt auch nicht immer sicher. Das Einzige, was sie hatten, war Gottvertrauen und einen festen Glauben an Jesus. Mit der Zeit haben sie gelernt, dass alles irgendwie schon gut gehen wird. Aber auch, dass sie mal anpacken müssen. So ein Plan wird nicht ohne weiteres klarer. Gott hat nur unsere Hände, um diesen verständlich zu machen. Mit jedem Menschen, mit dem sie gesprochen haben, wurde ihr Selbstbewusstsein größer. Mit jedem Austausch mit und über Gott wird der unverständliche Plan verständlicher. Doch es sind ihnen auch Teile unverständlich geblieben. Auch heute ist uns nicht alles klar und deutlich. Doch durch meinen Glauben weiß ich, dass ich darin nicht alleine bin. Glaube kann ich unterstützen und sagen, das wird schon. Auch wenn du den großen Plan nicht ganz verstehen kannst.
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1: I wanna dance with somebody gleich. Und das kommt von Whitney Houston. Die Nachrichten, die hat Rosa Erdmann für Sie. Guten Tag, es ist 11 Uhr.
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1: U1 ist im Hamburger Norden jetzt monatelang gesperrt. Pläne für Kürzungen beim Unterhaltsvorschuss sorgen für Kritik. In einigen Hamburger Schulen starten heute die Lernferien. Das Wetter, viel Sonne, teilweise auch Regen und 28 Grad. Bis Mitte Oktober, so lange ist die U1 seit heute teilweise gesperrt. Blockiert ist das vielgenutzte Stück zwischen Fuhlsbüttel Nord und Lattenkamp. Die Hochbahn will gleich mehrere Baumaßnahmen umsetzen. Eva Tanski.
2: 13 Wochen lang Schienenersatzverkehr zwischen Fuhlsbüttel Nord und Lattenkamp ist eine Herausforderung für zehntausende Fahrgäste, die davon betroffen sind. An sich ist der Gedanke gut. Es gibt einmal einen Direktbus, der direkt zwischen Langenhornmarkt und Lattenkamp fährt und dann eben normalen Schienenersatzverkehr, der alle 5 Haltestellen dazwischen abklappert. Für einige lief das heute Morgen gut.
3: Ja, das hat alles wunderbar geklappt. Ich bin sehr zufrieden. Schätzungsweise 10 Minuten, Viertelstunde, das ist verkraftbar. Das ist soweit in Ordnung.
2: Bei anderen gab es aber auch Verwirrung.
4: Ich saß eben gerade schon im falschen Bus. Und zwar in dem Direktbus. Und da hätte ich dann einen ganz großen Umweg fahren müssen.
2: Viele der Fahrgäste sind verwirrt und hätten sich heute Morgen gewünscht, dass noch mehr Einsatzkräfte der Hochbahn da sind, die ihnen den richtigen Bus zeigen.
1: Und Details dazu gibt's in der NDR Hamburg App. Die Hamburger Mordkommission untersucht den Tod einer 15-Jährigen. Die war in der Wohnung ihrer Mutter in Bramfeld von der Polizei aufgefunden worden mit tödlichen Verletzungen. Die Mutter gilt als tatverdächtig und kommt heute vor den Haftrichter. Laut Polizei ist sie womöglich psychisch erkrankt. Das Mädchen hatte eigentlich in einer Wohneinrichtung gelebt, war aber nicht zurückgekehrt und dort als vermisst gemeldet worden. Der Unterhaltsvorschuss für Alleinerziehende soll gekürzt werden. Jetzt hat das Familienministerium bestätigt, der Vorschuss soll nur noch bis zum 16. Geburtstag gezahlt werden und nicht mehr bis zum 18. Die Grünen und das Kinderhilfswerk kritisieren den Plan von CDU-Bundesfamilienministerin Karin Prien. Aus Berlin Chris Berdrow.
5: Grünen-Fraktionschefin Britta Haselmann kritisierte, Kürzungen der Regierung treffen immer die gleichen. Union und SPD versuchten, ihre Haushaltslöcher auf dem Rücken von Familien, Alleinerziehenden und Kindern zu sanieren. Das Kinderhilfswerk spricht von Einschnitten bei denen, die ohnehin schon wenig haben. Kritik kommt auch vom Kinderbeauftragten der SPD-Bundestagsfraktion Truls Reichhardt. Seine Partei könne die geplanten Kürzungen so nicht passieren lassen, sagte er dem MDR.
1: Durch die Temperaturschwankungen der letzten Tage sind in Wilhelmsburg faustgroße Fassadenstücke aus einer Hauswand gebrochen. Das hat ein Sachverständiger des Technischen Hilfswerks laut Feuerwehr festgestellt. Die Trümmer landeten gestern Abend auf der Fehringstraße. Das Haus war kurzzeitig geräumt worden, dann gab es Entwarnung. Heute hat die erste volle Woche der Hamburger Sommerferien begonnen. Einige Schülerinnen und Schüler lernen trotzdem. Sie machen sogenannte Lernferien. Ein Angebot der Hamburger Bildungsbehörde. Annalena Ille.
6: Rechtschreibung, Grammatik oder Bruchrechnung. Schwerpunkte in den Lernferien sind häufig Deutsch und Mathematik. Verschiedene Schulen bieten in der Regel einwöchige Kurse mit 15 Schulstunden an. Das Angebot ist kostenlos. Die Schulen entscheiden mit Blick auf die Bedürfnisse ihrer Kinder und Jugendlichen selbst, ob sie Lernferien anbieten und welche Schwerpunkte sie festlegen. Mit dabei ist in diesem Sommer etwa die Schule Ernst-Henning-Straße in Bergedorf. Wie viele Kurse insgesamt stattfinden und wie viele Schülerinnen und Schüler teilnehmen, wird erst nach den Ferien erhoben. Laut Schulbehörde starten erfahrungsgemäß einige wenige Schulen bereits in der ersten Woche mit den Kursen. Die meisten bieten die aber demnach erst in den letzten beiden Ferienwochen an. 2020 wurden die Lernferien im Rahmen des Bundesprogramms Aufholen nach Corona gestartet. In Hamburg sind sie dann weitergeführt worden, als das Programm vor 3 Jahren auslief. Und das soll laut Behörde auch so bleiben.
1: Kommt ein Flugzeug zu spät oder gar nicht, sollen Reisende in der EU künftig leichter und schneller entschädigt werden. Die Airlines sollen die Fluggäste dabei über ihr Recht aufklären, und zwar spätestens nach 4 Tagen. Das haben die EU-Länder heute abgenickt. Er war für Blockbuster, aber auch Arthouse-Filme bekannt. Sam Neill ist im Alter von 78 Jahren überraschend gestorben. Der Schauspieler war vor allem durch seine Rolle bei Jurassic Park bekannt geworden. Der gebürtige Neuseeländer galt nach einer Krebserkrankung eigentlich als krebsfrei. Er starb umgeben von seinen Angehörigen in Australien.
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2: Das Wetter für uns in Hamburg ist ganz prima, finde ich. Himmelblau wie ein frisch gebügeltes Seidentuch. 24 Grad gibt es gerade aktuell bei Ihnen in Eidelstedt. Und am Tag bleibt es auch ganz lange schön. Nachmittags kann es dann ein paar Wolken geben. Und später Nachmittag, dann ist dann vielleicht ein Schauer, ein kräftiger oder sogar auch ein einzelnes Gewitter drin. Sie merken, das ist so ein bisschen könnte, würde, sollte. Aber ich denke schon, dass da ein bisschen was runterkommen wird. Das Ganze bei maximal 28 Grad heute. Morgen wieder sonnig und wieder 28 Grad. Blitzer und Staus aus dem Verkehrszentrum Roter Baum. Dann haben wir die A7 Hannover Richtung Flensburg zwischen dem Dreieck Hamburg Südwest und dem Elbtunnel stockt es auf 7 Kilometer. Dann haben wir die B3 Hamburg-Finkenwerder Straße stadteinwärts zwischen Finkenwerder Ring West und der A7 Waltershof. Dort stockt es. Dann auf dem Mittelweg in Höhe Sophienterrasse sind die Ampeln bis heute ungefähr 19 Uhr außer Betrieb. Und der Pöseldorfer Weg ist zwischen Alsterpark und Alfeld-Beidweg gesperrt. Da findet ein Kraneinsatz statt. Und die U1, die ist seit heute Morgen dicht zwischen den Stationen Lattenkamp und Fuhlsbüttel Nord. Das dauert bis Mitte Oktober. Es gibt aber Ersatzverkehr und zwar mit Bussen. Und in Wandsbek-Mark, da ist der Zopf gesperrt. Das heißt aber nicht, dass die Busse nicht fahren. Die fahren halt einfach nur aus den umliegenden Straßen ab. Ihnen eine gute und eine sichere Fahrt.
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2: 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Machen wir nach Barry White und Whitney Houston. Ich bin Maren Bockhold. Schön, dass wir zusammen sind.

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0: 8 Minuten vor 11:30 an einem sehr sonnigen Montag in Hamburg. Was haben Sie für einen Plan? Wo wählen Sie heute am liebsten?
1: Möglichst viel im und am Wasser zu sein. Morgen Nachmittag sind wir zum Segeln verabredet auf der Alster und sonst Elbstrand. Ja, das ist der Plan.
2: Wir haben einen Pool aufgebaut und werden so viel wie möglich in diesem Pool verbringen.
0: Ich möchte auch, dass mir jemand einen Pool aufbaut. Naja, das ist Rod Stewart mit Maggie May.

0: bei bestem Wetter bei uns in Hamburg. Strand in blauer Himmel. Mal eine kleine Wolke, die macht nichts, die will nur spielen. Also noch später am Nachmittag, dann kann es auch mal ein bisschen ruckelig werden. Temperaturen jetzt 24 Grad in Bild steht. Und Richtung späterer Nachmittag kann es sein, dass da ein paar Schauer runterkommen. Da mögen auch Gewitter dabei sein. Das Ganze bei 28 Grad maximal heute. Morgen machen wir es ganz genauso, nur ohne das Gewitter. Morgen sonnig bei wieder 28 Grad. Blitzer und Staus aus dem Verkehrszentrum Roter Baum. Da haben wir die A7 Hannover Richtung Flensburg. Zwischen den Breiak, Hamburg Südwest und dem Elbtunnel stockt es immer noch auf 7 Kilometer. Das heißt, ehrlich gesagt, es ist eher ein Stau. Sie stehen da. Das ist nicht gut. Dann haben wir die Finkenwerder Straße stadteinwärts zwischen dem Finkenwerder Ring West und der A7 Waltershof. Auch dort stockt es. Dann denken Sie daran, bitte auf dem Mittelweg in Höhe Sophienterrasse sind die Ampeln bis heute ca. 19 Uhr außer Betrieb, aber das schaffen wir sie. Und die U1, die ist seit heute Morgen gesperrt, und zwar zwischen den Stationen Lattenkamp und Fuhlsbüttel Nord. Und das Ganze bis Mitte Oktober, jawohl, bis Mitte Oktober, da können wir uns dran gewöhnen. Es gibt einen Ersatzverkehr mit Bussen, einmal so ein schneller Bus, der fährt direkt einmal zwischen Lattenkamp und Fuhlsbüttel durch. Und dann gibt es noch so einen kleinen Schlenkerbus, der macht ein paar mehr Stationen. Und in Wandsbek-Markt ist der Zopp gesperrt. Die Busse fahren aber aus den umliegenden Straßen ab. Also da kann Ihnen eigentlich nichts Großes passieren. Wir wünschen Ihnen eine gute und eine sichere Fahrt.
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0: Wir sind Hamburg. Das hier sind Simply Red. Ich bin Maren Bockhold. Schön, dass wir zusammen sind.

0: komm her raus hier. In der 90,3, wir sind Hamburg. Ich probiere bloß diesen Apfel hier. Ah, da ist er ja. Fest, kühl, frisch aus dem Kühlschrank. Kühlen Sie Ihre Äpfel, das als kleinen Tipp, und folgen Sie mir gern für weitere Haushaltstipps. Die größten Hitze aller Zeiten, die gibt's bei uns. Und die besten Äpfel, wie ich finde, gibt's mit aus dem alten Land. An apple a day keeps the Insolvenzverwalter away. So ähnlich predigen das wahrscheinlich gerade viele Obstbauern im alten Land, die bangen um ihre Existenz, weil sie nämlich ihre Äpfel nicht losbekommen. Obstbauer Niklas Eckhoff zum Beispiel.
1: Ich habe verschiedene Sorten noch stehen, aber knapp 500 Großkisten, so von denen hier, da sind über 300 Kilo drin in einer Kiste.
0: Okay, das macht so gut 1,5 Tonnen an richtig feinen Äpfeln, und die lagern bei Niklas Eckhoff im Kühlraum. Und wieso? Weil die Discounter einfach lieber billigere Äpfel aus dem Ausland kaufen, anstatt die Äpfel aus dem alten Land. Und deshalb schlägt Niklas Eckhoff jetzt Alarm.
1: Ja, wenn das so weitergeht, ein Jahr okay, kann man irgendwie verkraften. Wenn noch so ein extrem schlechtes Jahr wie im letzten Jahr kommt, dann wird sich die heimische Produktion hier so derart schlecht darstellen und verändern, dann wird es einen Großteil der Betriebe schlichtweg nicht mehr geben.
0: Das ist nicht schön, aber Niklas Eckhoff ist ein schlauer Mann und er hat sich was überlegt, um noch ein bisschen Geld zu verdienen. Der macht jetzt so eine Art Apfel-Schlussverkauf, also quasi ein Obst-Outlet. Kein Witz, da kostet dann eine Tüte mit mindestens 3 Kilo Äpfeln 4 Euro, also Apfel-Schlussverkauf. Und da können Sie dann zuschlagen, ab August an jedem letzten Samstag des Monats auf dem Hof Eckhoff und bestimmt auch noch bei anderen Obsthöfen im alten Land. Und das hier ist ein Apfel und der auf uns. Das ist schon aus dem alten Land. Hervorragend.

0: Schon 10 Minuten vor 12, verzeiht.
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0: Und damit ein fröhliches Juhu zu Siavasch aus Benningsbüttel.
2: Hallo, moin.
0: Siavasch, ich habe 45 Sekunden Zeit, nicht mehr, um rauszukriegen, was Sie denn wohl beruflich machen. Haben Sie unter 3, 2, 1 jetzt einen Tipp für mich, bitte?
2: Ja, ich habe mehrere, aber ich habe die schwerste ausgesucht, Achtsamkeit.
0: Achtsamkeit. Okay, dann sind Sie Coach.
2: Na.
0: Oder Sie sind Priester oder Pfarrer.
2: Nein.
0: Lacht er. Achtsamkeit. Oder vielleicht sind Sie Yoga-Trainer.
2: Nein.
0: Nein. Achtsamkeit. Ja, oder Sie sind jemand, der sehr, sehr behutsam mit seiner Ernährung umgeht.
2: Nein.
0: Achtsamkeit. War ich mit Yoga gut? Nein.
2: Nein. Das hat mit Körper und
0: ja. Na gut, hätte Yoga ja auch. Oder machen Sie so Akupunktur?
2: Nein, auch nicht.
0: Was Sie aber, Sie machen mir das?
2: Mit meinen Händen.
0: Sie machen mit Ihren. Ach so, arbeiten Sie, sind Sie Töpfer, arbeiten Sie mit Ton?
2: Nein, mit meinen Händen.
0: Sie sind, das ist mir zu schwer. Sagen Sie, was machen Sie beruflich bitte?
2: Ich bin Masseur.
0: Masseur mit Händen, Achtsamkeit. Ah, das war jetzt aber wirklich ein fieser Tipp.
2: Ja, das sollte auch so sein.
0: Ach so.
2: Muss nicht immer einfach sein.
0: Es muss nicht immer einfach sein im Leben, das stimmt. Und wo und wie massieren Sie?
2: Ich bin hauptsächlich mobile Masseur und ich fahre zu meinen Kunden nach Hause und dann bekomme ich eine sehr gute Massage von mir.
0: Ah, das ist cool. Das heißt, ich muss gar nicht zu Ihnen, ich rufe Sie an und dann kommen Sie mit Ihrem ganzen Kram zu mir und massieren
2: genau
0: mich
2: so
0: durch.
2: Ach,
0: Siavasch, ich könnte, nachdem Sie mich hier haben so verhungern lassen, eine gute Massage wirklich gebrauchen. Vielen Dank fürs Mitspielen.
2: Ja, sehr gerne. Danke.
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0: größten Hits aller Zeiten und das Jobquiz gibt's bei uns bei 90,3. Wir sind Hamburg und Jobquiz läuft so. Ich bekomme von Ihnen einen Tipp und dann versuche ich mehr oder weniger erfolgreich rauszubekommen, was Sie denn wohl beruflich machen. Das hier war der Tipp des sehr notten, netten Siawasch aus Wenningsbüttel.
1: Achtsamkeit.
0: Achtsamkeit, da dachte ich erst, er ist Coach oder er macht Yoga. Und dann hat er mir noch einen Tipp gegeben, er macht was mit den Händen. Dann dachte ich natürlich Achtsamkeit und Hände töpfern. Nee, sagen Sie noch mal, was machen Sie, Siawasch?
1: Ich bin Masseur.
0: Und zwar ist er mobiler Masseur. Das ist natürlich eine tolle Sache. Das heißt, Sie müssen irgendwo hingehen. Wenn Sie möchten, kommt Siawasch zu Ihnen. Das finde ich eine tolle Sache. Und ich würde mich freuen, wenn Sie zu mir kämen, also ins Radio, sollten Sie Lust haben, das Jobquiz mitzumachen, dann machen Sie das und melden sich gerne jetzt schon an. Das geht ganz einfach, telefonisch unter 08000 90 3 90 3, natürlich kostenfrei. Oder Sie melden sich per Mail oder über die in der Hamburg-App. Alles geht.

0: schon klar.
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2: Und gleich Freddie Mercury mit I Was Born to Love You. Vor die Nachrichten und die hat Nico Stöbe für Sie.
3: Guten Tag. Es ist 12 Uhr.
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3: U1 ist im Hamburger Norden ab heute monatelang gesperrt. Iran und USA greifen sich erneut gegenseitig an. In einigen Hamburger Schulen starten heute die Lernferien. Das Wetter überwiegend sonnig, später Schauer bis 28 Grad. Die U-Bahn-Linie 1 ist ab heute auf der Strecke zwischen Fuhlsbüttel-Nord und Lattenkamp gesperrt. Und zwar bis Mitte Oktober. In dieser Zeit fahren Ersatzbusse. Grund sind dringend nötige Sanierungen, sagt Hochbahnsprecherin Saskia Husfeld.
4: Wir nutzen die Sperrung der U1, um gleich mehrere große Bauprojekte gleichzeitig umzusetzen. So wird der über 100 Jahre alte Bahnsteig in Ohlsdorf komplett erneuert. Außerdem bauen wir die über 42 Meter lange Brücke über die Alsterdorfer Straße neu. Sie gehört zu den längsten U-Bahn-Brücken bei uns im Netz. Und zusätzlich modernisieren wir Gleise sowie die technische Infrastruktur. So bündeln wir viele Arbeiten in einer Sperrung und nutzen die Einschränkungen für unsere Fahrgäste möglichst effizient.
3: Alle Einzelheiten zur Sperrung der U1 jetzt in Ihrer NDR Hamburg-App. Rauchen könnte in Deutschland bald noch teurer werden als ohnehin schon geplant. Das berichtet das Redaktionsnetzwerk Deutschland und beruft sich dabei auf ein Papier aus dem Bundesfinanzministerium. Demnach soll der Preis für eine Packung mit 20 Zigaretten von aktuell rund 8 Euro auf fast 12 Euro steigen. Das wären etwa 40 Cent mehr als kürzlich vom Bundeskabinett beschlossen. Hintergrund sei eine Lücke im Bundeshaushalt. Außerdem diene die Anhebung dem Schutz der öffentlichen Gesundheit. Heißt es. In der Golfregion gehen die Gefechte weiter. Die USA feuerten in der Nacht Raketen auf den Iran. Die Islamische Republik griff ihrerseits erneut benachbarte Staaten an. Aus Kairo, Nina Amin.
5: Kuwait meldete am frühen Morgen, dass seine Luftabwehr feuert. Ob es Schäden oder Opfer gibt, dazu sagte das kuwaitische Militär zunächst nichts. Schon in den vergangenen Tagen war das kleine Land am nordöstlichen Ende des Persischen Golfs Ziel iranischer Raketen. Hintergrund sind iranische Vergeltungsschläge gegen US-Angriffe. In Kuwait befinden sich mehrere wichtige US-Militärstützpunkte. In Bahrain griff der Iran nach Angaben von iranischen Staatsmedien ein US-Drohnen-Kommandozentrum an. In dem Inselstaat wurde in der vergangenen Nacht mehrmals Alarm ausgelöst. Das Innenministerium rief die Bewohner auf, Ruhe zu bewahren und Schutz zu suchen. Auch in Jordanien meldete die Nachrichtenagentur Petra am Morgen, dass 4 Raketen aus dem Iran abgefangen worden seien.
3: Bei uns in Hamburg untersucht die Mordkommission den Tod einer 15-Jährigen. Sie war in der Nacht zu Sonntag in der Wohnung ihrer Mutter in Bramfeld von der Polizei aufgefunden worden, mit tödlichen Verletzungen. Die Mutter ist festgenommen worden. Sie soll heute vor den Haftrichter kommen. Laut Lagedienst der Polizei ist sie womöglich psychisch erkrankt. Das Mädchen hatte eigentlich in einer Wohneinrichtung gelebt, war aber nicht zurückgekehrt und dort als vermisst gemeldet worden. Heute hat die erste volle Woche der Hamburger Sommerferien begonnen. Einige Schülerinnen und Schüler lernen trotzdem. Sie machen sogenannte Lernferien, ein Angebot der Hamburger Bildungsbehörde. Annalena Ehle.
6: Rechtschreibung, Grammatik oder Bruchrechnung. Schwerpunkte in den Lernferien sind häufig Deutsch und Mathematik. Verschiedene Schulen bieten in der Regel einwöchige Kurse mit 15 Schulstunden an. Das Angebot ist kostenlos. Die Schulen entscheiden mit Blick auf die Bedürfnisse ihrer Kinder und Jugendlichen selbst, ob sie Lernferien anbieten und welche Schwerpunkte sie festlegen. Mit dabei ist in diesem Sommer etwa die Schule Ernst-Henning-Straße in Bergedorf. Wie viele Kurse insgesamt stattfinden und wie viele Schülerinnen und Schüler teilnehmen, wird erst nach den Ferien erhoben. Laut Schulbehörde starten erfahrungsgemäß einige wenige Schulen bereits in der ersten Woche mit den Kursen. Die meisten bieten die aber demnach erst in den letzten beiden Ferienwochen an. 2020 wurden die Lernferien im Rahmen des Bundesprogramms Aufholen nach Corona gestartet. In Hamburg sind sie dann weitergeführt worden, als das Programm vor 3 Jahren auslief. Und das soll laut Behörde auch so bleiben.
3: Der Nachtzug zwischen Paris und Berlin hält seit heute auch in Hamburg. Das niederländisch-belgische Bahnunternehmen European Sleeper teilte mit, dass damit die Verbindungen zwischen Frankreich, Belgien und Deutschland weiter gestärkt würden. Die Strecke wird demnach 3-mal pro Woche bedient. Hamburg ist der einzige Zwischenhalt in Deutschland.
2: Ich finde das, ich meine, da sehe ich uns, Nico, so ein
3: das
2: bisschen.
3: Das sehe ich uns
2: mit
3: auch.
2: Mit dem Nachtzug nach Paris. Na? Ah, herrlich.
3: Ja. Na los.
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2: So. das Wetter für uns in Hamburg, das ist ganz prima. Der Himmel immer noch relativ blau. So ein, zwei, drei kleine Wölkchen machen sich langsam startklar. Das Ganze bei Temperaturen um 25 Grad jetzt in Eppendorf. 28 kriegen wir maximal und am späteren Nachmittag, da kann es gut sein, dass es einmal kracht und da ein bisschen was runterkommt. Aber es macht hier auch nichts. Morgen wieder 28 Grad und ganz viel Sonne. Prima Sache. Blitzer und Staus aus dem Verkehrszentrum Roter Baum. Da haben wir die A7 Hannover Richtung Flensburg zwischen dem Dreieck Hamburg Südwest und dem Elbtunnel immer noch 7 Kilometer Stau. Und Sie denken dran, die B73 Cuxhavener Straße Hamburg Richtung Stade zwischen Falkenbergsweg und Fischweger Heuweg. Dort stockt es. Das heißt, daran sollten Sie nicht denken. Das meinte ich gar nicht. Auf dem Mittelweg in Josephinterrasse sind die Ampeln bis heute ca. 19 Uhr außer Betrieb. Und jetzt aber, Sie denken dran, die U1 ist seit heute Morgen gesperrt. Und zwar zwischen den Stationen Lattenkamp und Fuhlsbüttel Nord. Das Ganze dauert lustig bis Mitte Oktober. Da gibt es aber Ersatzverkehr mit Bussen. Planen Sie mal so Bungenmilch, 20 Minuten mehr ein, bitte. Und nicht erschrecken, in Wandsbek Markt ist der Zopf gesperrt. Die Busse, die fahren aber, die fahren dann halt aus den umliegenden Straßen ab. Da müssen Sie ein bisschen gucken, aber sie kommen ganz sutsche und ordentlich von A nach B. Gute und sichere Fahrt.
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2: Freddie Mercury, I was born to love you. Ich bin Maren Bockhold. Schön, dass wir zusammen sind.

0: fantastische Amy Winehouse. Die größten Hits aller Zeiten bei uns bei der 90,3. Wir sind Hamburg. Und wenn Sie sich an die letzte Party erinnern, die Sie geschmissen haben, keine Ahnung, Papas 50. oder die Nachbarn zum Grillen eingeladen, dann ist es ja so, da macht man vorher was. Stellt ein paar Bierbänke raus, wischt feucht durch. Wir haben eine größere Party geplant und da muss ein bisschen mehr gemacht werden. Und zwar geht es um die größte 80er Live-Party auf der ganzen weiten Welt. Die findet statt, das wissen Sie, im Volksparkstadion und zwar am Samstag. Und da ist jetzt NDR 90,3 Stadtreporterin Petra Volkshartzen. Hallo Petra.
1: Moin Maren.
0: Geht da schon was am Volksparkstadion?
1: Ich glaube, du hörst das im Hintergrund, oder? Vor der großen Party ist ganz viel Arbeit noch angesagt. Hier wird geschraubt und gehämmert, was das Zeug hält. Im Innenraum des Stadions, da sind 20 Männer und eine Frau, eine Bühnenbauer-Crew aus Polen ist das. Die sind dabei, aus ganz, ganz vielen Gerüstteilen die Bühne zusammenzubauen. Es kurven Staplerfahrer rum und das Ganze sieht schon jetzt wahnsinnig imposant und beeindruckend aus.
2: Also die Bühne misst stolze 60 Meter Breite und wir liegen im Norden des Stadions und bauen gerade auf. Wir haben jetzt gerade mit dem Leiern angefangen und die Polystyrin einzusetzen.
1: Also du hörst schon, da ist jede Menge Fachvokabular im Spiel. Wie früher Fischertechnik ist das, sagt der Projektleiter von Die 80er Live, Nesho Relic.
2: Unten sind so ein paar Stempel, die aufgesetzt werden, wo alles in Waage gebracht wird. Dann kommen die Querträger und dann wird das einmal nach oben gesetzt. Und dann kommen noch die schrägen Elemente, die Diagonalen, die das Ganze dann irgendwie auch statisch so darstellen, dass man dann darauf stehen kann. Oben drauf kommen Bühnenpolystyrie, das alles eine Einheit bildet nachher.
1: Und weil bei uns in Hamburg, anders als zum Beispiel auf Schalke, das Stadion doch offen ist, da wird die Bühne auch überdacht sein. Und natürlich gibt es jede Menge Licht- und Spezialeffekte.
2: Also die Bühne hat einen Backdrop komplett aus LED und links und rechts sind vier große LED-Wände. Einmal in der Bühne selber, im Bühnenhaus hängen welche und dann nochmal an den Leierbauten links und rechts. Wir haben Pyro-Effekte und wir haben auch Laser, was bei den 80ern meiner Meinung nach nicht fehlen darf.
1: Also du merkst schon, das wird richtig fett, Maren. Rund 600 Leute arbeiten für die Produktion und für das ganze Material werden 18 Trucks gebraucht.
0: Was für ein cooler Typ. So 18 Trucks. Wie wird denn das alles fertig?
1: Ich meine, ich denke ja, das sind echte Profis hier am Werk. 3 Tage brauchen sie für den Bühnenaufbau, dann geht's ab Donnerstag mit den ersten Soundchecks los und dann? Und
2: am Freitag haben wir dann schon die ersten Proben mit den Künstlern. Ein Teil findet auch am Samstag statt und dann kurz vor Doors Open sind wir hoffentlich mit allen fertig.
1: Und dann steigt die große Party, ja. Und dann habe ich ihn noch gefragt, bei all den Stars, die da kommen, Sandra, Kim Wilde, Boy George, Alphaville, hat er da eigentlich einen Favoriten?
2: Ich fand immer Frankie Goes to Hollywood ziemlich cool, deswegen bin ich ganz froh, dass Holly Johnson wieder dabei ist. Jeder der Stars, die bei uns sind, die hatten alle Nummer 1 Hits und viele von denen auch mehrere und viele von denen werden auch mittlerweile gesampled. Auch die Jüngeren, die eigentlich nichts mit 80ern zu tun haben, die hören dann diese ganzen Sounds zum Beispiel bei David Guetta oder so.
1: Also dann können also zum Beispiel die ganze Familie zusammenkommen und hier bei den 80ern mitfeiern. Ja, und natürlich hat er einen ganz großen Wunsch, dass das Wetter so sommerlich bleibt.
2: Die Leute bei dem schönen Wetter natürlich gute Laune haben und dann noch mehr Spaß bei der Veranstaltung haben. Wenn das so ist wie heute, bin ich mehr als glücklich.
1: Das wird eine super Party hier, Maren.
0: Und Sie kommen auch, und zwar am Samstag. Holly Johnson, Camouflage, Alphaville, Boy George, Cutting Crew, Sable, Kim Wilde, Nick Kirscher, Samantha Fox, Sandra Starship und. Viel Spaß noch bei dem Aufbauten. Petra Volkwarzen, ich wäre gerne dabei. Ja, da lacht sie. Der Typ war doch mega. Dieses Fachvokabular, wo alles in Waage gebracht wird. Kurz vor Doors Open. Mega.

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2: Blitzer und Staus aus dem... Ich wollte Bezirksamt sagen. Nee, nochmal. Blitzer und Staus aus dem Verkehrszentrum Unterbau. Wenn Sie irgendwas haben von den Straßen, dann wenden Sie sich vertrauensvoll an Eva.
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Montagmittag, das alles bei bestem Wetter. Um 12.30 Uhr haben wir jetzt 25 Grad bei Ihnen in Winterhude. 28 Grad kriegen wir. Jetzt ist es trocken und schön und sommerlich, obwohl der Himmel sich hier so langsam ein bisschen zuzieht. Am späten Nachmittag, früher Abend, da kann es gut sein, dass mal ein Schauer runterkommt oder einzelne Gewitter. Auch die kann es geben. Und morgen wird es wieder sonnig bei 28 Grad. Richtig gutes Wetter. Blitzer und Staus aus dem Verkehrszentrum Roter Baum A7. Hannover Richtung Flensburg zwischen dem Dreieck Hamburg Südwest und dem Elbtunnel stockt es immer noch auf 7 Kilometer. Und dann

0: Nach wie vor den Mittelweg in Höhe Sophienterrasse sind die Ampeln bis heute um 19 Uhr noch außer Betrieb. Und dann denken Sie bitte dran, wir haben auf der U1 etwas Neues. Die U1 ist seit heute Morgen gesperrt, und zwar zwischen den Stationen Lattenkamp und Fuhlsbüttel Nord. Das Ganze bis Mitte Oktober. Da haben wir viel Zeit, uns dran zu gewöhnen. Es gibt aber einen Ersatzverkehr mit Bussen. Da planen Sie bitte 20 Minuten mehr ein. Und im Wandsbeck-Markt ist der Zopp gesperrt. Das heißt aber nicht, dass die Busse nicht fahren. Die Busse fahren. Die fahren aber aus den umliegenden Straßen ab. Und da kommen Sie dann auch ans Ziel. Wenn Sie noch was gesehen haben, Staus, Blitzer, immer her damit unter 08000 90 3 90 3. Gute und sichere Fahrt.
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0: 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Vielleicht fahren Sie für ein paar Tage weg. Vielleicht grüßen Sie die Touristen freundlich, die hier bei uns in Hamburg unterwegs sind. Und ich fuhr heute Morgen hinter einem Fahrzeug her. Die Dame, es war glaube ich eine Dame, ich bin mir nicht ganz sicher, die kamen aus Bremen, also nicht aus Hamburg. Und ich dachte so, ach guck mal Mensch, Bremen, vielleicht machen die Urlaub. Und sehe einen Aufkleber. Und auf diesem Aufkleber steht Bogenschießen. Beim Bogenschießen trifft man Freunde. Ich dachte so, ja, genau. Da habe ich richtig eine Weile gebraucht, ne? Bogenschießen, Freunde, treffen, Wenn man zu oft getroffen hat, hat man wahrscheinlich keine Freude mehr. Aber ich dachte, es ist immer so spannend, was man so von Autoaufklebern über andere Leute lernt. Weiß man, okay, die Dame war bei den Bogenschießern.

0: Hits aller Zeiten gibt's hier bei uns bei 90,3. Wir sind Amok. Ach, guck mal. Wenn man so hinter einem Auto herfährt, dann fährt man durchaus viel über den Vordermann oder die Vorderfrau. Guck mal, da ist jemand Fan vom FC St. Pauli. Ach, schau mal, da hat jemand den Rudersport gern. Guck mal, die haben zwei Collies an Bord oder ein Baby an Bord. Man ist ein bisschen im Thema. Anja aus Rosengarten hat gerade gesagt, also sie haben auf dem großen Auto, da habt ihr einen Aufkleber von Amrum, weil ihr da auf der Insel geheiratet habt. Und was noch?
1: Dann haben wir auf unserem kleinen Auto, mit dem wir noch gerne rumfahren, einen Aufkleber drauf. Da steht drauf, zurzeit nützt nur Saufen.
0: Zurzeit nützt
1: den
0: nur Saufen.
1: Den haben wir uns aus Frust 2020 in Corona-Zeiten draufgeklebt. Und das Auto ist alt und der Aufkleber inzwischen schon fester Bestandteil von diesem Auto. Kriegen wir auch nicht mehr runter. In diesem Sinne, schönen Tag. Liebe Grüße, Anja aus Rosengarten.
0: Dankeschön, Anja aus Rosengarten. Michael, Sie haben keinen Aufkleber auf dem Auto?
2: Ich wüsste auch nicht, was für eine Message ich damit rüberbringen sollte.
0: Das finde ich tatsächlich auch immer schwierig. Ne? Wenn man vor einem Auto, nee, hinter einem Auto muss man dann fahren, dann weißt du, okay, da ist ein Baby an Bord. Dann weiß man, der züchtet offensichtlich Boxer. Der nächste ist Fan des FC St. Pauli. Man weiß ganz schön viel über Leute, wenn man hinter denen herfährt.
2: Ja, richtig.
0: Aber Sie wollen ja nichts von sich preisgeben.
2: Nee. Ich fand das mit Baby an Bord fand ich schon immer ein bisschen strange.
0: Weil? Frage ich nochmal.
2: Ja, als wenn man darauf unbedingt hinweisen muss. Ich sage mal, jeder soll vernünftig fahren.
0: Ach so, Sie meinen, dass der Aufkleber steht dafür, dass man besonders vorsichtig mit dem Verkehr ist.
2: Genau.
0: Ach so, ich dachte doch mal, die Menschen wären einfach stolz, dass sie den kleinen Alexander gekriegt haben oder die kleine Julia.
2: Das kann natürlich sein.
0: Man weiß es nicht, man weiß aber viel über den Vordermann, wenn man hinter ihm herfährt. Ich lasse für dich das Licht an. 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Die gibt's genau hier, da, wo sie sind. Das ist gut.

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Schnitz aller Zeiten gibt's hier bei uns bei Ende 90,3. Wir sind Hamburg und ich sag's immer, wir haben auch die besten Hörer aller Zeiten. Weil wir haben eben drüber gequatscht, dass man ja, wenn man hinter einem Auto hinterherfährt, unglaublich viel über diese Besitzer erfährt. Also ne, je nach Aufkleber, keine Ahnung. Da ist Menorca drauf, dann fahren die wohl gerne nach Spanien. Oder man hat halt irgendwie diesen Baby an Bord Aufkleber. Da weiß man, ach Mensch, guck mal, die haben mal zusammen Kinder gekriegt. Ist das nicht nett? Oder irgendwie Dackelverein Aufkleber. Und jetzt schreibt gerade Gabi, ja, sagt sie nicht nur das, apropos Information über den Vordermann oder die Vorderfrau im Auto, Geburtsdaten kann man auch ganz schnell erfahren. Ja, logisch, haben ja ganz viele, ne? Also wenn Sie irgendwie ein Auto sehen mit HH, MB, 1977, ich bin's nicht. Ich bin Maren Bockholt, freue mich heute schon auf morgen, weil auf Sie, das ist ja klar, und in den Startlöchern steht sowohl John Waite als auch Nikolai Zech. Da kann überhaupt nichts schief gehen. Okay? Die größten Hits aller Zeiten gibt's wo? Die gibt's hier bei NDR 90,3. Wir sind Hamburg.

0: So, jetzt legen wir aber auch mal so langsam das Saxophon beiseite. Geht los.
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0: Oh, Italo-Pop gleich von Eros Ramazzotti. Sebastasse una canzone. Freuen wir uns jetzt schon gemeinsam drauf. Vorher aber alles, was wichtig ist. Von und mit Nico Stubbe.
2: Guten Tag. Es ist 13 Uhr.
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2: Sommerbaustellen sorgen für Verzögerungen bei U-Bahn und Bussen. Volkswagen-Chef Blume äußert sich zu seinen Sparplänen. Europäische Union prüft gesetzliches Mindestalter für Social Media. Das Wetter locker bewölkt, später Schauer bis 28 Grad. Die U-Bahn-Linie 1 ist ab heute auf der Strecke zwischen Fuhlsbüttel Nord und Lattenkamp gesperrt. Und zwar bis Mitte Oktober. In dieser Zeit fahren Ersatzbusse. Grund sind dringend nötige Sanierungen, sagt Hochbahnsprecherin Saskia Husfeld.
4: Wir nutzen die Sperrung der U1, um gleich mehrere große Bauprojekte gleichzeitig umzusetzen. So wird der über 100 Jahre alte Bahnsteig in Ohlsdorf komplett erneuert. Außerdem bauen wir die über 42 Meter lange Brücke über die Alsterdorfer Straße neu. Sie gehört zu den längsten U-Bahn-Brücken bei uns im Netz. Und zusätzlich modernisieren wir Gleise sowie die technische Infrastruktur. So bündeln wir viele Arbeiten in einer Sperrung und nutzen die Einschränkungen für unsere Fahrgäste möglichst effizient.
2: Hochbahnsprecherin Saskia Husfeld. Und auch am Wandsbeker Markt wird gebaut. Der dortige Busbahnhof ist deshalb bis zum Ende der Woche für den Busverkehr komplett gesperrt. Die fast 20 Linien halten an Ersatzhaltestellen in der Schlossstraße und in der Wandsbeker Marktstraße. Grund für die Bauarbeiten sind Fahrbahnschäden. Alle Einzelheiten zu den Sperrungen jetzt in Ihrer NDR Hamburg App. In Harburg steht mindestens eine Baustelle noch bevor. Schon seit mehreren Jahren ist die Umgestaltung der Einkaufspassage Lüneburger Straße geplant. Im nächsten Jahr soll mit dem Umbau begonnen werden. Das sagte Harburgs Bezirksamtsleiter Christian Carstensen von der SPD im Gespräch mit dem NDR. Caro Weiß.
5: Das Herz Harburgs bekommt ein neues Gesicht. Wie das aussehen soll, steht seit Anfang des Jahres fest. Mehrere Architektenbüros hatten zuvor ihre Ideen eingereicht. Brun und Möllers aus Hamburg ging dabei als Sieger hervor. Bezirksamtsleiter Carstensen.
6: Wir werden das alte Pflaster, das abgängig ist, neu gestalten. Wir werden zusätzliche Sitzmöglichkeiten schaffen und auch deutlich mehr Bäume aufstellen, sodass man im Sommer hier auch eine gute Situation hat.
5: Beim Treffpunkt Lüneburger Tor ist ein Wasserspiel geplant. Die Stadt investiert insgesamt 6,5 Millionen Euro. Kritisch sehen zahlreiche Bürgerinnen und Bürger den aktuellen Branchenmix. Darauf hat der Bezirk aber wenig Einfluss.
6: Wir sind nicht die Genehmigungsbehörde für Einzelhandelsgeschäfte. Das muss Angebot und Nachfrage regeln.
5: Aber der Wunsch nach einer attraktiveren Fußgängerzone werde ernst genommen, betont Carstensen. Die Läden sollen während der Bauphase zugänglich bleiben. Voraussichtlich wird die Lüneburger Straße in 2029 in neuem Gewand zu sehen sein.
2: Der VW-Vorstandschef Oliver Blume hat erstmals seit Wochen Stellung zu seinem Sparkurs genommen. Er reagiert damit auf den Druck der Gewerkschaften und des Betriebsrates. Aus Hannover Torben Hildebrandt.
7: Erstmals seit Wochen nimmt er persönlich zu seinem Sparkurs Stellung, wenn auch nur schriftlich. Die Kosten bei VW seien weiter zu hoch, schreibt Blume. Sie legen 20% höher als bei vergleichbaren Unternehmen. Um das reinzuholen, müssten rechnerisch 50.000 Stellen zusätzlich abgebaut werden, so Blume. Dieses Ziel sei aber noch nicht fix. Und wenn sich auf andere Weise Kosten einsparen ließen, könne der Stellenabbau auch geringer ausfallen. Bei VW läuft bereits ein Sparprogramm im Umfang von 50.000 Stellen. Die von Blume genannten weiteren 50.000 Arbeitsplätze kämen also obendrauf. Damit bestätigt der Konzernchef das, was seit Wochen durch die Medien geistert. Erstmals nennt Blume auch konkret die Werke Hannover, Zwickau, Emden und Neckarsulm, die auf der Kippe stehen. Aber auch da ist laut Blume noch nichts entschieden. Die Zukunft sei aber unsicher.
2: Ab wann sind Kinder alt genug, um einen eigenen Account in den sozialen Netzwerken zu haben? Frankreich will es unter 15 Jahren verbieten, Social Media zu nutzen. Andere EU-Länder wie Österreich, Dänemark oder Spanien arbeiten bereits an so einem Verbot. Die EU will aber einheitliche Regeln. Deshalb hat sich eine Expertenkommission damit beschäftigt, ob ein gesetzliches Mindestalter für Social Media überhaupt nötig ist. Katrin Schmidt in Brüssel, was ist dabei herausgekommen?
8: Die Experten wollen erstmal ganz klar, dass Kinder unter 13 Jahren europaweit nur wirklich sehr, sehr eingeschränkt, wenn überhaupt, Zugang zu Social Media haben sollen. Das heißt also wirklich nur im Beisein der Eltern oder der Lehrkräfte, die auch für den Account verantwortlich wären und zeitlich sehr begrenzt. Und danach soll ein Stufenmodell gelten. Das sind jetzt zumindest ihre Vorschläge. Die Plattformen, die nachweisen können, dass sie Kinder und Jugendliche ausreichend schützen, die dürfen früher ran, also dürfen früher ein Angebot machen, vielleicht dann so ab 15 oder ab 16.
2: Aber bei TikTok, Snapchat oder Instagram, da gilt doch schon das Mindestalter 13. Was würde sich denn dann konkret ändern?
8: Das ist natürlich ein wichtiger Punkt. Aktuell schreiben das ja die Plattformen in ihre AGBs. Sie kontrollieren es nur nicht, also ganz offensichtlich, weil wir wissen, in der EU, je nach Studie, 30-50% der Kinder unter 13 in Europa im Schnitt haben ein Social-Media-Konto. Also irgendwas läuft da ja schief. Alles, was da heute ja erstmal als Empfehlungen im Raum steht, geht einher dann auch mit einer wirklich wasserdichten technischen Kontrolle. Das heißt, man muss nachweisen mit einer einmaligen Altersinformation per Ausweisdokument, ob man wirklich alt genug ist, wenn man diesen Account anlegen möchte.
2: Die Europäische Union prüft ein gesetzliches Mindestalter für Social Media. Informationen aus Brüssel von Katrin Schmidt. In der Bahnhofspassage am Wilhelm-Strauß-Weg in Wilhelmsburg hat ein Unbekannter am Samstagabend ein Wettbüro überfallen. Der Mann bedrohte einen 21-jährigen Mitarbeiter mit einer Schusswaffe, verlangte Bargeld und verschwand mit der Beute. Eine sofortige Fahndung blieb erfolglos. Der Täter ist weiterhin auf der Flucht. Die Polizei sucht jetzt nach Zeugen und beschreibt den Täter als schlank, etwa Ende 20 und rund 1,70 Meter groß. Heute hat die erste volle Woche der Hamburger Sommerferien begonnen. Einige Schülerinnen und Schüler lernen trotzdem. Sie machen sogenannte Lernferien. Ein Angebot der Hamburger Bildungsbehörde. Annalena Ehle.
9: Rechtschreibung, Grammatik oder Bruchrechnung. Schwerpunkte in den Lernferien sind häufig Deutsch und Mathematik. Verschiedene Schulen bieten in der Regel einwöchige Kurse mit 15 Schulstunden an. Das Angebot ist kostenlos. Die Schulen entscheiden mit Blick auf die Bedürfnisse ihrer Kinder und Jugendlichen selbst, ob sie Lernferien anbieten und welche Schwerpunkte sie festlegen. Mit dabei ist in diesem Sommer etwa die Schule Ernst-Henning-Straße in Bergedorf. Wie viele Kurse insgesamt stattfinden und wie viele Schülerinnen und Schüler teilnehmen, wird erst nach den Ferien erhoben. Laut Schulbehörde starten erfahrungsgemäß einige wenige Schulen bereits in der ersten Woche mit den Kursen. Die meisten bieten die aber demnach erst in den letzten beiden Ferienwochen an. 2020 wurden die Lernferien im Rahmen des Bundesprogramms Aufholen nach Corona gestartet. In Hamburg sind sie dann weiter geführt worden, als das Programm vor 3 Jahren auslief. Und das soll laut Behörde auch so bleiben.
2: In den Hamburger Hafen ist ein neuer Megafrachter eingelaufen. Die Notre Dame liegt gerade am Eurogate Container Terminal in Waltershof. Das Schiff wurde in China gebaut, es fasst mehr als 24.000 Standardcontainer. Es wird mit Flüssig-, Erdgas- und Marinediesel betrieben und soll zwischen Asien und Europa fahren. Die Reederei CMA CGM hat 10 dieser Frachter bestellt.
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10: Das ist ja der richtige Knopf. Meine Güte, ist das warm wieder draußen. 28 Grad messen wir zurzeit. Das ist auch die Tagestop-Temperatur, so 28, 29 Grad heute. Viel Sonne, aber auch ein paar mehr Wolken als zum Beispiel gestern. Richtung Abend können die auch mal den ein oder anderen Schauer oder auch ein Gewitter mitbringen. Ansonsten geht's dann heute Nacht ähnlich weiter. Überwiegend klar, aber auch hier und da immer mal ein Schauer oder Gewitter mit dabei. 17 bis 15 Grad Tiefstemperatur und morgen dann wieder mehr Sonne, meist trocken, 29 Grad in der Spitze. Also es geht sommerlich weiter. NDR 90,3, Blitzer und Staus aus dem Verkehrszentrum Roter Baum. Die A7 Hannover Richtung Flensburg ist mal wieder ein bisschen voller. Und zwar zwischen Dreieck Südwest und dem Elbtunnel. 7 Kilometer Stau zurzeit. Halten Sie da gut durch, bitte. Dann haben wir noch eine Meldung von der B73, Cuxhavener Straße Richtung Stade zwischen Falkenbergsweg und Fischbicker Heuweg, da stockt es. Und ich schaue noch mal ganz kurz auf dem Mittelweg. Da sind die Ampeln in Höhe Sophienterrasse bis ca. 19 Uhr außer Betrieb, dass Sie das auch irgendwie mal gehört haben, dass wir da einen Ampelausfall haben und ansonsten nicht so wirklich viel gemeldet. Na, wir wünschen da, wo es geht, eine gute und vor allem auch sichere Fahrt. Kommen Sie gut rein jetzt in diesen Montagmittag, erster Tag der Woche. Wir ja, halten zusammen durch, ne? Mit den größten Hits aller Zeiten. Hello, gleich New York Groove. Und das hier ist auch, ich liebe es einfach. Eros Ramazzotti, Sebastasse, una canzone. Ich bin Nicolai Zech. Hallo.

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1: Ja, ganz genau. Ich habe mich gerade hier im Kollegium mal rumgehört und da plagen viele darüber, dass sie nicht so richtig gut pennen können momentan, nicht so ganz gut schlafen können, nicht durchschlafen können. Und das trifft ganz gut das, was unser Hör mal beten, Toe-Doktor, unser Plattdoktor Henning Kotte auch so erfahren hat von seinen Patienten. Da hat er nämlich eine getroffen, die hat ein unkonventionelles Durchschlafrezept. Das könnte eventuell helfen. Und darüber schnackt Henning jetzt, und zwar ob Platt.
2: Nülich kam eine Patientin zu mir und sagte, ich hab das geschafft. Ich kann wer das schlucken. Ich mit der Toe vertellen, sie hat über ein halbes Jahr das Problem, dass sie überhaupt nicht schlucken können. Wir haben alles unprobiert. Von Sport bis zum Umfallen, Yoga, Meditation und sogar 3 verschiedene Schluckpillen. Und was hast du mögt? LTV. Was? Jo, LTV. Und Schweden. Da kannst du doch lang Elke in die Högerküstenregion bin wandern über den Flusstau kicken. Dafür habt sie extra 32 Kameras auf Boot und 20 Kilometer durch den Wald legt. Ich glaube, bald 80 Elke würden dort dittmor. Und wenn du Dusel hast, dann kommt noch ein Boer oder ein Rentier vorbei. Nülich will sogar ein Vielfraß zu sehen. Das nennt sich Slow TV. Also ganz suche Fernsehen. Und das hat die Hulpen? Ja, das mockt mich so ruhig. Ich stell mir den vor, dass ich so langsam durch den Wald an Wandern bin und dann durch das Wasser schwimmen. Und dann kann ich ihn schlucken. Und wenn ich ihn doch mal upwirke, dann sind die Elke Jümmen noch anwandern. Und dann schlucke ich wieder in. Das Ganze ging dort mal 2 Wochen lang. Und was machst du nu? Nu, wo die Elke all dörr wandert sind? Keine Sorge, Herr Doktor. Ich hab mir die schönsten Szenen speichert. Das sind all 6 dünn. Und 2027 giftet werden neide Filme.
0: 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Yes.

Die Beatles, Here Comes the Sun. Passend zum Wetter, da ist ja auch viel Sonne mit dabei. Das Wetter für uns in Hamburg bleibt sommerlich warm. Bis 28 Grad heute, die haben wir auch schon erreicht. Viel Sonne später am Tag, immer mehr Wolken. Jetzt gerade sieht man auch hier am Hamburger Himmel schon immer mehr weiß zu sehen. Die bringen Richtung Abend auch kräftige Schauer und Gewitter mit sich. So geht es dann auch in der Nacht weiter. Immer mal wieder ein Schauer oder Gewitter bei 17 bis 15 Grad Tiefstemperatur. Und morgen dann aber wieder viel Sonne, richtig sommerlich, meist trocken, bei bis zu 29 Grad. 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Blitzer und Staus jetzt aus dem Verkehrszentrum Roter Baum. Auf der A7 ein bisschen was los. Und zwar Richtung Norden, vorm Elbtunnel. Ab Dreieck Südwest 7 Kilometer. Stau bis zum Elbtunnel. Halten Sie dort bitte gut durch. Ansonsten nicht so wirklich viel los auf den Straßen. Aktuellen Ampelausfall auf dem Mittelweg Höhe Sophienterrasse. Da funktionieren die Ampeln zurzeit nicht. Aber ansonsten wünschen wir Ihnen da, wo es geht, eine gute und vor allem auch sichere Fahrt. Wenn Sie trotzdem was gesehen haben, Blitzer zum Beispiel, zögern Sie nicht, melden Sie sich jederzeit bei uns. Das geht kostenfrei über die 08000 90 3 90 3. Und genau, wir sind in der 90,3. Mit den größten Hits aller Zeiten, die Nick Straker Band gleich. A Walk in the Park. Das ist Barbara Streisand, Woman in Love. Ich bin Nicolai Zech, hallo.

0: Egal ob Smoothie, Müsli oder pur, Beeren sind total beliebt, vor allem im Sommer natürlich. NDR 90,3 ist hier. Wenn es nicht frisch geht, gibt es viele auch praktisch im Tiefkühlregal. Die kaufe ich ja persönlich auch immer wirklich gerne. Doch Achtung, die können wirklich gefährlich werden. Warum? Das haben sich die Kollegen von Markt im NDR angeschaut. Vor allem über einen Erreger gibt es immer wieder Schlagzeilen. Viktor von Markt, worum geht's denn da?
1: Hepatitis-Viren, und mit denen ist wirklich nicht zu spaßen. Die können die Leber befallen und gerade vulnerable Gruppen, also zum Beispiel Kinder und ältere Menschen, können davon krank werden und Langzeitschäden davontragen. Deshalb ganz klare Empfehlung, die Tiefkühlbeeren vor Verzehr einmal ordentlich abkochen. Direkt in den Smoothie geht so natürlich aber nicht.
0: Okay, und wie kommen diese Viren denn auf die Beeren?
1: Die Viren können über verunreinigtes Wasser auf die Felder und dann auch auf die Frucht gelangen, aber auch durch direkte menschliche Übertragung beim Pflücken. Teil des Problems, der größte Teil von tiefgekühlten Beeren hier bei uns, der kommt aus dem nicht-europäischen Ausland. Große Zulieferer sind Marokko, Ägypten, die Türkei und China. Länder, in denen das Hepatitis-Virus noch wesentlich häufiger auftritt als in Deutschland.
0: Okay, ihr habt auch Beeren ins Labor gegeben. Was kam denn da raus?
1: Wir haben einen Stichprobeneinkauf gemacht und die Beeren auf Hepatitis-Viren untersuchen lassen. Die gute Nachricht, bei uns gab es keine Hinweise auf eine Kontaminierung, aber es gibt aktuell einen Rückruf einer Charge von Beeren bei Rewe. Man muss da also wirklich aufmerksam bleiben. Am besten immer alles abkochen.
0: Ja, das ist voll guter Hinweis. Ich meine, weil man kann gerade mit TK-Beeren super Eis machen, ne? Wenn man so einen guten Mixer zu Hause hat, einfach die Beeren reinkippen, ein bisschen Zucker dazu und so, dann schmeckt das eigentlich richtig gut. Ist halt nur nicht wirklich sicher, ne? Haben wir jetzt gerade gelernt, weil da immer mal wieder Hepatitis-Viren drin sein sollen. Also kein Spaß. Also vorher TK-Beeren immer abkochen, werde ich ab jetzt auch immer machen. Danke, Viktor. Und heute Abend beim Markt im NDR Fernsehen um 7:45 sehen Sie das Ganze dann nochmal sachlich-fachlich zusammengefasst. NDR 90,3 ist hier mit den größten Hits aller Zeiten. Die Pet Shop Boys jetzt für Sie. Haben Sie einen schönen Montag.

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0: Ende 90,3 ist hier um 13.51 Uhr und ich finde immer wieder ein tolles Thema, was auch Maren Bockhold heute Vormittag hier hatte bei uns im Programm. Autoaufkleber, Sticker, die man hinten hat. Ob das jetzt Sylt oder Föhr ist oder ob das so ein Sticker ist, wie ich neulich gesehen hatte, bitte nicht am Lack lecken. Also das fand ich, oder bitte nicht heiß waschen. Das fand ich auch wirklich sensationell. Warum man auch auf die Idee kommen sollte, an einem Lack zu lecken, an einem Autolack, aber bitte nicht am Lack lecken. Da hat jemand einen sehr, sehr guten Humor bewiesen, definitiv. Aber es gibt auch Sticker, die richtig Sinn machen, hat uns der liebe Kai gesagt.
1: Hallo, Kai hier. Früher war dieses Baby- oder Kinderantwortzeichen überwiegend für Polizei und Feuerwehr, weil im Falle eines Unfalles können die dann nochmal genau gucken. So ein kleines Baby oder so ein Kleinkind sieht man nämlich nicht, wenn das zwischen die Sitze geschleudert wird. Und wenn die dann dieses Zeichen Baby an Bord sehen, dann gucken die Feuerwehrleute und auch die Polizisten eben nochmal etwas besser. Deswegen ist es wichtig, so ein Zeichen drauf zu haben.
0: Ja, macht irgendwie voll Sinn, ne? Wusste ich gar nicht. Also Baby an Bord ist nicht nur einfach, dass da stolze Eltern hinterm Steuer sitzen, sondern dass das auch irgendwie mehr einen Zweck auch für Feuerwehr oder Polizei hat, dass eben halt einfach ein Kind mit dem Auto mitfährt. Toll, danke für die Nachricht. Kai, Madonna jetzt für Sie hier bei 90,3.

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1: Sensationell. Mike and the Mechanics gleich. Word of Mouth. Jetzt aber erstmal alles, was wichtig ist. Von und mit Nico Stubbe.
2: Guten Tag. Es ist 14 Uhr.
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2: Volkswagen-Chef Blume äußert sich erstmals zu seinen Sparplänen. U1 ist im Hamburger Norden ab heute monatelang gesperrt. Lüneburger Straße in Harburg wird ab kommendem Jahr umgebaut. Das Wetter, Sonne und Wolken, später Schauer bis 28 Grad. Bei Volkswagen hat Konzernchef Blume zum ersten Mal konkrete Zahlen zu seinen Sparplänen genannt. Im VW-Intranet spricht Oliver Blume von bis zu 100.000 Stellen, die wegfallen sollen. Thomas Kuhlmann.
4: Damit bestätigt Blume, dass zu den schon vereinbarten 50.000 nochmal 50.000 gestrichene Stellen dazukommen könnten. Nichts Neues zu den Standorten. Die Werke Hannover, Emden, Zwickau und Neckarsulm seien unsicher, wenn dort die Autoproduktion in 5 bis 8 Jahren ausläuft. Blume verweist im VW-Intranet auf das Werk in Osnabrück als Beispiel für alternative Nutzungskonzepte. Statt Motorhauben lackieren könnte dort bald ein israelischer Rüstungskonzern Raketentechnik bauen lassen. Allerdings sieht das der Volkswagen-Großaktionär Katter noch kritisch, sagt Blume. Die Verhandlungen steckten fest. Die Belegschaft hängt weiter in der Luft. Betriebsrat und IG Metall hatten dem ersten Sparpaket zugestimmt und fordern seit Wochen Klarheit über die jetzt geplanten zusätzlichen Streichungen. Einen Protesttag und ein Ultimatum von Betriebsratschefin Cavallo hatte Blume Ende vergangener Woche ignoriert.
2: Rauchen könnte in Deutschland bald noch teurer werden als ohnehin schon geplant. Das berichtet das Redaktionsnetzwerk Deutschland und beruft sich dabei auf ein Papier aus dem Bundesfinanzministerium. Demnach soll der Preis für eine Packung mit 20 Zigaretten von aktuell rund 8 Euro auf fast 12 Euro steigen. Das wären etwa 40 Cent mehr als kürzlich vom Bundeskabinett beschlossen. Hintergrund sei eine Lücke im Bundeshaushalt. Außerdem diene die Anhebung dem Schutz der öffentlichen Gesundheit, heißt es. Die U-Bahn-Linie 1 ist ab heute auf der Strecke zwischen Fuhlsbüttel Nord und Lattenkamp gesperrt. Und zwar bis Mitte Oktober. In dieser Zeit fahren Ersatzbusse. Grund sind dringend nötige Sanierungen, sagt Hochbahnsprecherin Saskia Husfeld.
5: Wir nutzen die Sperrung der U1, um gleich mehrere große Bauprojekte gleichzeitig umzusetzen. So wird der über 100 Jahre alte Bahnsteig in Ohlsdorf komplett erneuert. Außerdem bauen wir die über 42 Meter lange Brücke über die Alsterdorfer Straße neu. Sie gehört zu den längsten U-Bahn-Brücken bei uns im Netz. Und zusätzlich modernisieren wir Gleise sowie die technische Infrastruktur. So bündeln wir viele Arbeiten in einer Sperrung und nutzen die Einschränkungen für unsere Fahrgäste möglichst effizient.
2: In den Hamburger Hafen ist heute ein neuer Mega-Frachter eingelaufen. Die Notre Dame liegt gerade am Eurogate Container Terminal in Waltershof. Das Schiff wurde in China gebaut, es fasst mehr als 24.000 Standardcontainer. Es wird mit Flüssigerdgas und Marinediesel betrieben und soll zwischen Asien und Europa fahren. Die Reederei CMA CGM hat 10 dieser Frachter bestellt. In Harburg ist schon seit Jahren die Umgestaltung der Einkaufspassage Lüneburger Straße geplant. Im nächsten Jahr soll mit dem Umbau begonnen werden. Das sagte Harburgs Bezirksamtsleiter Christian Carstensen von der SPD im Gespräch mit dem NDR. Caro Weiß.
6: Das Herz Harburgs bekommt ein neues Gesicht. Wie das aussehen soll, steht seit Anfang des Jahres fest. Mehrere Architektenbüros hatten zuvor ihre Ideen eingereicht. Brun und Möllers aus Hamburg ging dabei als Sieger hervor. Bezirksamtsleiter Carstensen.
7: Wir werden das alte Pflaster, das abgängig ist, neu gestalten. Wir werden zusätzliche Sitzmöglichkeiten schaffen und auch deutlich mehr Bäume aufstellen, sodass man im Sommer hier auch eine gute Situation hat.
6: Beim Treffpunkt Lüneburger Tor ist ein Wasserspiel geplant. Die Stadt investiert insgesamt 6,5 Millionen Euro. Kritisch sehen zahlreiche Bürgerinnen und Bürger den aktuellen Branchenmix. Darauf hat der Bezirk aber wenig Einfluss.
7: Wir sind nicht die Genehmigungsbehörde für Einzelhandelsgeschäfte. Das muss Angebot und Nachfrage regeln.
6: Aber der Wunsch nach einer attraktiveren Fußgängerzone werde ernst genommen, betont Carstensen. Die Läden sollen während der Bauphase zugänglich bleiben. Voraussichtlich wird die Lüneburger Straße in 2029 in neuem Gewand zu sehen sein.
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1: Das Wetter für uns in Hamburg, ja, das zieht so langsam ein bisschen zu, ne? Ist Ihnen vielleicht auch aufgefallen, nicht mehr ganz so satter Sonnenschein und blauer Himmel. Ein paar Wolken sind mit dabei, die halten sich erst noch mal ein bisschen zurück, so in den Abendstunden. Dann kommen kräftige Schauer und Gewitter mit dazu. Auch in der Nacht kann das immer mal wieder der Fall sein. Heute Nacht kühlt es ab auf 17 bis 15 Grad, heute tagsüber bis 28 Grad, die haben wir auch schon erreicht. Und morgen dann aber wieder sommerlicher mit mehr Sonne, meist trocken, 29 Grad in der Spitze. Morgen dann am Dienstag, NDR 90,3. Blitzer und Staus jetzt aus dem Verkehrszentrum Roter Baum. Aufgepasst, in beiden Richtungen auf der A1 Hamburg-Bremen zwischen Harburg und Maschener Kreuz. Da laufen Enten auf der Fahrbahn, also fahren Sie dort bitte ganz besonders vorsichtig. A1 Lübeck Richtung Hamburg zwischen Moorfleet und Norderelbbrücke haben wir 2 Kilometer Stop and Go. Und dann nochmal die A7 Flensburg Richtung Hamburg zwischen Stelling und dem Elbtunnel 4 Kilometer stockender Verkehr. In der Gegenrichtung von Hannover aus kommt Richtung Flensburg vom Elbtunnel ab Dreieck Südwester nochmal 7 Kilometer Stop and Go. Wir wünschen da, wo es geht, eine gute und vor allem auch sichere Fahrt. Mike in the Mechanics jetzt. Ich bin Nikolai Zech. Hallo.

0: Zeit wieder für Auszeichnungen hier.
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0: Und die Nominierung kommt heute mal nicht aus Hamburg, sondern aus Frankfurt. Und zwar von Isabel.
2: Mein Hamburger des Tages ist Gerd. Ich war nämlich gerade im Museum der Arbeit und Gerd ist gelernter Schriftsetzer. Und er hat mir eben in einer Spontanführung den Bleisatz gezeigt. Und das war so schön und so herzerwärmend. Das hat mir den Tag echt total verschönert. Ich bin selber gelernte Verlagsbuchhändlerin und das war so ein bisschen so eine Zeitreise gerade, so in meiner Ausbildung. Und wir haben uns schön über Bücher und über Schriftsätze und Schriften unterhalten. Das war echt total spannend. Die machen da auch so eine offene Druckwerkstatt und ich fand das großartig. Wenn ich hier wohnen würde, würde ich da hingehen.
0: Ja, perfekt. Gerd ist unser Hamburger des Tages.
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NDR 90,3 ist hier. 29 Grad, so viel messen wir aktuell hier in der Stadt. Das Wetter für uns in Hamburg bleibt auch heute sommerlich, obwohl es jetzt so langsam ein bisschen zuzieht. Ne? Immer mehr Wolken am Hamburger Himmel. Die bleiben erst noch harmlos in den Abend-Nachtstunden. Kommen dann eventuell kräftige Schauer und Gewitter auch mal runter. Und morgen machen wir dann wieder richtig sonnig weiter. Wirklich Sonne satt von morgens bis abends bei bis zu 29 Grad am Dienstag. 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Blitzer und Staus jetzt aus dem Verkehrszentrum Roter Baum. Die A1 Lübeck Richtung Hamburg. Ein bisschen Stop and Go zwischen Mofled und Norderelbbrücke auf 2 Kilometern. Die A7 voll rund um den Elbtunnel und zwar Richtung Süden ab Stelling 4 Kilometer stockender Verkehr und Richtung Norden ab Dreieck Südwest sogar 7 Kilometer Stop and Go vorm Elbtunnel. Wir wünschen da, wo es geht, eine gute und vor allem auch sichere Fahrt. Wenn Sie einen Blitzer haben, melden Sie den gerne bei uns. Können kostenfrei durchrufen 08000 90 93 3 oder Sie schreiben uns in der NDR Hamburg App. Da freue ich mich auch immer, wenn ich von Ihnen Nachrichten bekomme. Ich bin Nikolai Zech. Aha, jetzt für Sie. Haben Sie einen schönen Montag. Moin.

0: NDR 90,3 ist hier und Sie benötigen unbedingt ein Lächeln im Gesicht. Dann zaubern wir Ihnen jetzt eins rein. Achtung.
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0: Besser gesagt, machen das unsere Guten aus dem NDR 90,3 morgen. Ulf Ansorge und Eva Tansky heute Morgen.
2: Seit heute heißt es bei uns in Hamburg wieder mit dem Nachtzug nach Paris. Es geht wieder los. Dreimal die Woche gibt es eine direkte Verbindung in die Stadt der Liebe. Vom niederländisch-belgischen Eisenbahnunternehmen European Sleeper. Also montags, mittwochs und freitags. Kurz vor 22 Uhr einsteigen in Harburg und dann morgens schön ausgeschlafen auf den Champs-Élysées das erste Croissant genießen.
0: Oh, das ist doch nicht schlecht, oder nicht? Das ist eine tolle, gute Nachricht des Tages für alle, die gerne mal in die Stadt der Liebe möchten. Meine gute Nachricht des Tages heißt Stefan Heller. Der sorgt nämlich jetzt dafür, dass ich Feierabend habe, übernimmt gleich hier ab 3 vom Mikrofon bei NDR 90,3. Ich bin Nikolai Zech, ich bin jetzt raus. Ich verabschiede mich aber mit großartiger Musik, die wir gleich noch haben. Zum Beispiel Laura Branigan haben wir, BTO, Bergman Turner Overdrive, Robbie Williams und das hier ist Cliff Richard jetzt mit Some People hier bei ihrem Lieblingssender NDR 90,3. 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
2: Gleich hören wir den Kommissar, also der Kommissar von Falco und vorher Nico Stubbe mit allem, was aktuell ist.
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3: Mutter der toten 15-Jährigen aus Bramfeld ist in U-Haft. Volkswagen-Chef Blume äußert sich erstmals zu seinen Sparplänen. Niedermoor am Neuländer Baggersee ist vollständig renaturiert. Das Wetter, Sonne und Wolken bis 28 Grad. Nach dem Tod einer 15-Jährigen hat am Mittag ein Richter Haftbefehl gegen die Mutter erlassen. In deren Wohnung war die Jugendliche am Wochenende leblos gefunden worden. Elias Bartel.
4: Die 43-Jährige sitzt jetzt in Untersuchungshaft. Sie steht im Verdacht, ihre 15-jährige Tochter getötet zu haben. Das Mädchen lebte eigentlich in einer betreuten Jugendwohnung. Am Sonnabend war die 15-Jährige zu Besuch bei ihrer Mutter. Als sie nicht zurückkehrte, meldete eine Betreuerin sie als vermisst. Bei der Suche überprüften die Polizisten die Wohnung der Mutter. Dort fanden sie das Mädchen leblos im Kinderzimmer. Ein Notarzt konnte nur noch den Tod feststellen. Daraufhin nahmen die Beamten die Mutter fest. Die Mordkommission ermittelt nun, es gebe Hinweise, dass die 43-Jährige psychisch erkrankt sein könnte, so die Polizei. Bestätigt ist das nicht.
3: Seit Wochen kursieren Berichte über Werksschließungen sowie einen massiven Stellenabbau bei Volkswagen. Die Chefetage des Konzerns hatte sich bisher nicht geäußert zum Ärger der Belegschaft. Nun hat VW-Chef Oliver Blume im Intranet zum ersten Mal Stellung genommen. Bertil Starke in Hannover, was genau hat er geschrieben?
5: VW-Konzernchef Blume hat sich vor allem zu den Kosten beim Wolfsburger Autobauer geäußert. Die seien noch immer 20% höher als bei vergleichbaren Unternehmen. Und das muss sich aus seiner Sicht ändern. Blume rechnet vor, dass rund 50.000 Stellen reduziert werden müssten, um die Kosten auf ein wettbewerbsfähiges Niveau zu senken. Wo genau Beschäftigte ihre Jobs verlieren könnten, das lässt Blume offen. Dafür äußert er sich erstmals öffentlich zu den VW-Fabriken in Deutschland mit einer ungewissen Zukunft. Konkret handelt es sich da um die Standorte Hannover, Emden, Zwickau sowie Audi in Neckarsulm. Für diese Fabriken existiere noch keine Belegung, wenn die bisher laufende Fahrzeugproduktion auslaufe, so Blume. Das heißt, momentan gibt es für diese Werke Anfang der 2030er Jahre keine Produkte, die dort gefertigt werden.
3: Rauchen könnte in Deutschland bald noch teurer werden als ohnehin schon geplant. Das berichtet das Redaktionsnetzwerk Deutschland und beruft sich dabei auf ein Papier aus dem Bundesfinanzministerium. Demnach soll der Preis für eine Packung mit 20 Zigaretten von aktuell rund 8 Euro auf fast 12 Euro steigen. Das wären etwa 40 Cent mehr als kürzlich vom Bundeskabinett beschlossen. Hintergrund sei eine Lücke im Bundeshaushalt. Außerdem diene die Anhebung dem Schutz der öffentlichen Gesundheit, heißt es. Im Süden von Hamburg hat Umweltsenatorin Katharina Fegebank heute das Niedermoor am Neuländer Baggersee besucht. Es ist wieder komplett renaturiert und damit nass. Das Projekt ist der Ausgleich für Flächen, die für das Mercedes-Werk in Moorburg vor 16 Jahren wegfielen. Anja Grigoleit.
6: Intakte Moore sind hocheffiziente Kohlenstoffspeicher, sagt Katharina Fegebank. Nur mit der Wiedervernässung des Gebietes erhalte man diese Funktion des Moores. Die Moore Neuland und Gut Moor am Fuß des Harburger Geestrandes waren für die landwirtschaftliche Nutzung über Jahrhunderte hinweg trockengelegt worden. Erste Versuche in den Jahren 2005 und 2006, die Moore wieder zu vernässen, scheiterten. Das Wasser versickerte unkontrolliert in den Baggersee. 700 Meter Spundwand und eine hocheffiziente Elektroschraubenpumpe wurden installiert und erste Erfolge sind sichtbar, heißt es heute von der Umweltbehörde. Die Umwelt- und Naturschutzverbände BUND und NABU begrüßen das Projekt grundsätzlich, aber beide sagen viel zu spät. Ausgleichsmaßnahmen dürfen keine Papierversprechen bleiben, sagt Gisela Bertram vom BUND Hamburg. Sie müssten allerdings auch dauerhaft funktionieren und regelmäßig überprüft werden, denn sonst verfehlten sie ihren Zweck.
3: In das neue Corallusviertel in Wilhelmsburg kommt nun wieder Bewegung, denn der inzwischen dritte Bauträger will das Projekt umsetzen. Zurzeit wird der Kaufvertrag unterschrieben. Da die Baugenehmigung bereits vorliegt, soll bis Ende des Jahres mit den Arbeiten begonnen werden. Entstehen sollen frei finanzierte und geförderte Wohnungen. 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
2: Das Wetter für uns in Hamburg bis 27 Grad noch. Am Nachmittag ab 17 Uhr ungefähr Gewitter möglich, aber am Abend dann alles wieder ruhig. Morgen Sonne pur bis 27 Grad. NDR 90,3 Blitzer und Staus aus unserem Verkehrszentrum Roter Baum. Auf der A1 zwischen Moorfleet und Norderelbbrücke 2 Kilometer stockender Verkehr und zwischen Stillhorn und Norderelbbrücke, also andere Seite, auch 2 Kilometer. Auf der A7 vor dem Elbtunnel ab Stellingen 4 Kilometer stockender Verkehr, andere Seite ab Dreieck Südwest 6 Kilometer. Dann hat uns Bettina in der NDR Hamburg App geschrieben, Liegenbleiber im Finkenwerder Kreisel, Stau in Finkenwerder Richtung A7 bereits in der Ortsmitte angelangt. Ansonsten der übliche Feierabendverkehr. 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Und dann sind wir gleich bei Ihnen in Harburg in unserer Sommerserie. Wir gucken mal in die Hamburger Bezirke.

0: Ferienzeit in Hamburg und alle, die zu Hause bleiben, sehen's. Es wird an allen Ecken und Enden bei uns in der Stadt gebaut. Wir haben unsere NDR 90,3 Sommerserie. Da sind wir in allen 7 Hamburger Bezirken und gucken mal, wie sich die Bezirke so entwickeln. Wo wird gebaut, was wird geplant, was entwickelt und was das für die Menschen, also für Sie vor Ort bedeutet. Es geht los in Harburg in der Lüneburger Straße. Die soll in den kommenden Jahren neu gestaltet werden. Unsere Reporterin Caro Weiß, die lebt ja in Harburg, ist live im Studio. Jetzt, du warst in Harburg dort unterwegs, Lüneburger Straße, die zentrale Einkaufszone. Wir waren ja auch mit unserem NDR 90,3 Pop-Up-Studio.
1: Genau.
0: Da ist, ich weiß ganz genau, wovon wir reden. Wie sieht's denn jetzt aktuell dort aus?
1: Ja, also über die Lü, so wird die Einkaufsstraße ja auch mal genannt, wird ja immer wieder viel gesprochen. Einige erinnern sich noch an die alten guten Zeiten, ne, als der Einzelhandel vor Ort noch so richtig boomte, ne? Da ist ja bundesweit ist lange vorbei, aber da gab es ja viele tolle Geschäfte auch, ne? Schuhläden, Parfümerien und so weiter. Jetzt sieht es ein bisschen anders da vor Ort aus, denn irgendwann kamen ja die großen Center, die Einkaufsstraßen wurden leerer. Wir haben die Hamburgerinnen und Hamburger mal gefragt, was sie denn jetzt aktuell überhaupt so vermissen.
2: Bisschen grüner, bisschen bunter könnte das auch noch werden, bisschen sauberer, dass hier auch mal ein bisschen investiert wird.
3: Also wenn ein Umbau gemacht wird, dann würde ich mir auch wünschen, mehr Sitzgelegenheiten und zwar für uns ältere Leute mit Lehne. Das würde ich gut finden.
4: Ich komme hier gerne her, aber mir fehlt hier ein bisschen an Sauberkeit.
5: Das würde mich schon freuen, wenn die Straße auch gerade gemacht wäre. Also es gibt viele Stolperfallen.
3: Alle haben nur schwarze Tische, schwarze Stühle. Es muss bunt werden, so wie in Frankreich oder so.
0: Bunt, aber mit Lehne.
1: Das ja, genau, hast du dir gemerkt.
0: Vielleicht witzig. Ja, auf jeden Fall. Ich hoffe, die dafür verantwortlich sind, hören das jetzt auch bei uns. Was soll sich denn jetzt alles ändern, Caro?
1: Es soll auf jeden Fall viel grüner werden. Dafür werden unter anderem zahlreiche Bäume natürlich gepflanzt. Hinzu kommen Sitzgelegenheiten, hoffentlich dann mit Lehne für die Dame. Und das Pflaster wird aufgehübscht. Nach mehr als 40 Jahren hat es das auch wirklich nötig, muss ich sagen. Gerade bietet das schon so die ein oder andere Stolperfalle. Da ist auch schon mal eine Lücke, wo man reinkommt. Roter Klinker wird's im Fischgrätverband. So nennt sich das. So ist es auch schon am Sand, da ist ja Harburgs Wochenmarkt. Und beim Treffpunkt Lüneburger Tor soll ein Wasserspiel zum Spielen und Verweilen sorgen.
0: Jetzt ist ein Thema auch immer wieder, früher gab es da eben die ganz anderen Geschäfte, die da ansässig waren. Was sagt denn Bezirksamtsleiter Christian Carstensen dazu?
1: Tja, der Branchenmix, immer wieder ein klassisches Thema. Ja, als das Phoenix Center kam, haben wir gerade schon gesagt, ne, immer mehr Läden zugemacht. Aber mittlerweile ist da kaum noch Leerstand, da ist richtig was los. Auch viele sind da unterwegs, bis zu 13.000 Menschen da in der Fußgängerzone. Den Blumenladen gibt's noch, Drogerien, Reisebüro von früher dazu sind jetzt Gemüseläden, viele Schmuckgeschäfte, Bäckereien. Aber was ist denn letztlich so für Geschäfte da gibt, liegt eben nicht in der Hand von Carstensen.
6: Darauf haben wir als Stadt gar keinen Einfluss. Wir können nicht bestimmen, wie Geschäfte bespielt werden. Das hat was mit Angebot und Nachfrage zu tun. Und natürlich wünsche ich mir, dass wenn wir die Lüneburger Straße umgestaltet haben, dass dann auch alle Harburgerinnen und Harburger wieder mal vorbeischauen.
1: Und die Bauphase, die soll übrigens in etwa einem Jahr starten. Die Geschäfte sollen dann während dieser Zeit für alle zugänglich bleiben.
0: Wir bleiben dran, Caro Weiß aus Harburg mit Infos aus Harburg in unserer Sommerserie. Da besuchen wir alle 7 Hamburger Bezirke. Wir haben jetzt reingehört und gucken auch noch mal rein heute Abend 19:30 im Hamburg-Journal, im NDR-Fernsehen, das Hamburg-Journal und NDR 90,3. Wir sind Hamburg.

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Natürlich voll ausgespielt die größten Hits aller Zeiten. Stings Englishman in New York und Barry White für die gute Laune. NDR 90,3.

von NDR 90,3, das Wetter für uns in Hamburg. Es sind schöne Temperaturen, so bis 26 Grad, aber hier in Loch steht beim NDR 90,3 Studio, ich gucke aus dem Fenster, kommen schon ein paar Wolken dazu. Es kann gewittern. Bis zum Abend, ab 19 Uhr soll alles wieder ruhig werden. Morgen dann Sonne, Sonne, Sonne. Und Sonne bis zu 27 Grad. NDR 90,3 Blitzer und Staus aus unserem Verkehrszentrum Roter Baum. Vorsicht auf der A1, Höhe Ahrensburg, Gegenstände. Und in beiden Richtungen Vorsicht auf der A23 zwischen Dreieck Nordwest und Eidelstedt. Personen auf der Fahrbahn und dann nochmal auf der A23 zwischen Horst Elmshorn und Rastplatz. Steinburg ein defektes Fahrzeug. Auf der B75 Höhe Neuland auch Personen auf der Fahrbahn. Ich glaube, die haben alle ein bisschen zu viel in der Sonne wahrscheinlich gesessen. A1 zwischen Moorfleet und Norderelbbrücke, 2 Kilometer stockender Verkehr. Dann auf der anderen Seite zwischen Stillhorn und Norderelbbrücke auch 2 Kilometer. A7 vorm Elbtunnel, Abstellingen, 4 Kilometer stockender Verkehr. Andere Seite ab Dreieck Südwest, 6 Kilometer stockender Verkehr vor dem Elbtunnel. Dann auf der B73 stockt es. Ansonsten die üblichen Verzögerungen auf den Hamburger Straßen. Sie sehen noch was, dann melden Sie sich gerne bei uns für Blitzer und Staus unter 08000 90 93 3. Ihr Anruf kostenfrei ins Verkehrszentrum Roter Baum. Mit Stefan Heller und jetzt ist es tatsächlich nicht mehr lange. Sonnabend, die 80er Live-Party im Volksparkstadion. Wir freuen uns auf so viele Stars. Wir freuen uns auf Sie. Ganz viele NDR 90-Hörerinnen und Hörer werden dabei sein. Und es wird auch schon aufgebaut. Da sind wir auch dabei. Gleich. Okay.

0: 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Alles andere als entspannt ist es gerade im Volksparkstadion. Da wird alles vorbereitet für die 80er Live-Party Sonnabend von NDR 90,3 und dem Hamburg Journal mit so vielen Staren und mit so vielen Staren, würde Steffi sagen, mit so vielen Stars natürlich und Ihnen. Da wird jetzt schon aufgebaut und Petra Volkwarzen, unsere Stadtreporterin, war schon mal da. Wie sieht's aus?
1: Vor der großen Party ist ganz viel Arbeit noch angesagt. Hier wird geschraubt und gehämmert, was das Zeug hält. Und das Ganze sieht schon jetzt wahnsinnig imposant und beeindruckend aus.
2: Also die Bühne misst zu stolze 60 Meter Breite. Und wir liegen im Norden des Stadions und bauen gerade auf. Wir haben jetzt gerade mit dem Leiern angefangen, um die Polystyrin einzusetzen.
1: Wie früher Fischertechnik ist das, sagt der Projektleiter von die 80er Live Nesho Relic.
2: Unten sind so ein paar Stempel, die aufgesetzt werden, wo alles in Waage gebracht wird. Dann kommen die Querträger und dann wird das einmal nach oben gesetzt. Und dann kommen noch die schrägen Elemente, die Diagonalen, die das Ganze dann irgendwie auch statisch so darstellen, dass man dann darauf stehen kann. Oben drauf kommen Bühnenpodesterie, das alles eine Einheit bildet nachher.
1: Das sind echte Profis hier am Werk. 3 Tage brauchen sie für den Bühnenaufbau. Dann geht's ab Donnerstag mit den ersten Soundchecks los. Und dann? Und
2: am Freitag haben wir dann schon die ersten Proben mit den Künstlern. Ein Teil findet auch am Samstag statt. Und dann kurz vor Doors Open sind wir hoffentlich mit allen fertig.
1: Und dann steigt die große Party.
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0: Hier ist Hamburg, die freie und Ferienstadt. Und für alle, die zu Hause geblieben sind, auch die Baustellenstadt. Normalerweise ist es ja immer so gewesen, es sind Ferien. Und falls man mit dem Auto oder auch mit den Bussen durch die Stadt fährt, ist man immer gut durchgekommen in der Ferienzeit. Das ist mittlerweile nicht mehr so, weil in den Ferien werden ganz viele Straßen flott gemacht. Das bedeutet, ich zum Beispiel hier nach Lockstedt fahre fast doppelt so lange, weil so viele Baustellen mittlerweile aufgebaut wurden und man landet dann irgendwo in irgendeiner Seitenstraße oder kann nicht abbiegen. Es ist zumindest nicht gerade so schön, momentan durch Hamburg zu fahren. Da brauchen wir Entspannung, da brauchen wir die größten Hits aller Zeiten, um runterzukommen. Father and Son zum Beispiel von Cat Stevens, NDR 90,3. 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

0: 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Wer ist dabei?
1: Hallo, moin, hier ist Peter Illmann. Viel Spaß jetzt mit Stefan Heller.
0: 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Hello.

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2: The Great Commandment von Camouflage. Gleich bei uns. Nico Stubbe hören wir jetzt erstmal mit allem, was aktuell ist.
3: Schönen guten Tag. Es ist 16 Uhr.
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3: Mutter der toten 15-Jährigen aus Bramfeld ist in U-Haft. Volkswagen-Chef Blume äußert sich erstmals zu Sparplänen. Lüneburger Straße in Harburg wird ab kommendem Jahr umgebaut. Das Wetter, Sonne und Wolken bis 28 Grad. Nach dem Tod einer 15-Jährigen hat am Mittag ein Richter Haftbefehl gegen die Mutter erlassen. Nach NDR-Informationen könnte das Mädchen in deren Wohnung mit einem Beil getötet worden sein. Elias Bartel.
4: Die 43-Jährige sitzt jetzt in Untersuchungshaft. Sie steht im Verdacht, ihre 15-jährige Tochter getötet zu haben. Das Mädchen lebte eigentlich in einer betreuten Jugendwohnung. Am Sonnabend war die 15-Jährige zu Besuch bei ihrer Mutter. Als sie nicht zurückkehrte, meldete eine Betreuerin sie als vermisst. Bei der Suche überprüften die Polizisten die Wohnung der Mutter. Dort fanden sie das Mädchen leblos im Kinderzimmer. Ein Notarzt konnte nur noch den Tod feststellen. Daraufhin nahmen die Beamten die Mutter fest. Die Mordkommission ermittelt nun, es gebe Hinweise, dass die 43-Jährige psychisch erkrankt sein könnte, so die Polizei. Bestätigt ist das nicht.
3: Seit Wochen kursieren Berichte über Werksschließungen sowie einen massiven Stellenabbau bei Volkswagen. Die Chefetage des Konzerns hatte sich bisher nicht geäußert zum Ärger der Belegschaft. Nun hat VW-Chef Oliver Blume im Intranet zum ersten Mal Stellung genommen und dabei die mögliche Streichung von insgesamt 100.000 Jobs bestätigt. Bertil Starke in Hannover, was genau hat er denn geschrieben?
5: VW-Konzernchef Blume hat sich vor allem zu den Kosten beim Wolfsburger Autobauer geäußert, die seien noch immer 20% höher als bei vergleichbaren Unternehmen. Und das muss sich aus seiner Sicht ändern. Blume rechnet vor, dass rund 50.000 Stellen reduziert werden müssten, um die Kosten auf ein wettbewerbsfähiges Niveau zu senken. Wo genau Beschäftigte ihre Jobs verlieren könnten, das lässt Blume offen. Dafür äußert er sich erstmals öffentlich zu den VW-Fabriken in Deutschland mit einer ungewissen Zukunft. Konkret handelt es sich da um die Standorte Hannover, Emden, Zwickau sowie Audi in Neckarsulm. Für diese Fabriken existiere noch keine Belegung, wenn die bisher laufende Fahrzeugproduktion auslaufe, so Blume. Das heißt, momentan gibt es für diese Werke Anfang der 2030er Jahre keine Produkte, die dort gefertigt werden.
3: Der Iran-Krieg hat einiges verteuert, auch das Fliegen und das Reisen. Tickets für internationale Flüge waren im ersten Halbjahr im Schnitt um 8,5% teurer als im letzten Jahr. Das meldet das Statistische Bundesamt. Teurer geworden sind auch Flüge innerhalb Deutschlands und Pauschalreisen ins Ausland. Deutlich mehr drauf zahlen musste man für Pauschalreisen nach Ägypten, auf die Kanaren und die Balearen. Rund 13.000 Menschen sind pro Tag auf der Lüneburger Straße mitten in Harburg unterwegs. Deren Umbau ist schon länger geplant. Jetzt ist klar, im kommenden Jahr soll es losgehen. Das sagte Harburgs Bezirksamtsleiter Christian Carstensen von der SPD im Gespräch mit dem NDR. Caro Weiß.
6: Das Herz Harburgs bekommt ein neues Gesicht. Wie das aussehen soll, steht seit Anfang des Jahres fest. Mehrere Architektenbüros hatten zuvor ihre Ideen eingereicht. Brun und Möllers aus Hamburg ging dabei als Sieger hervor. Bezirksamtsleiter Carstensen.
7: Wir werden das alte Pflaster, das abgängig ist, neu gestalten. Wir werden zusätzliche Sitzmöglichkeiten schaffen und auch deutlich mehr Bäume aufstellen, sodass man im Sommer hier auch eine gute Situation hat.
6: Beim Treffpunkt Lüneburger Tor ist ein Wasserspiel geplant. Die Stadt investiert insgesamt 6,5 Millionen Euro. Kritisch sehen zahlreiche Bürgerinnen und Bürger den aktuellen Branchenmix. Darauf hat der Bezirk aber wenig Einfluss.
7: Wir sind nicht die Genehmigungsbehörde für Einzelhandelsgeschäfte. Das muss Angebot und Nachfrage regeln.
6: Aber der Wunsch nach einer attraktiveren Fußgängerzone werde ernst genommen, betont Carstensen. Die Läden sollen während der Bauphase zugänglich bleiben. Voraussichtlich wird die Lüneburger Straße in 2029 in neuem Gewand zu sehen sein.
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2: Das Wetter für uns in Hamburg 26 Grad. Eventuell kommt ein Gewitter rüber so die nächsten 2-3 Stunden. Wir halten Sie da auf dem Laufenden. Morgen nichts mit Wolken, nichts mit Regen, nur Sonne bis zu 27 Grad. 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Aus unserem Verkehrszentrum Roter Baum aktuell gemeldet auf der A1 zwischen Stillhorn und Norderelbbrücke 2 Kilometer stockender Verkehr. A7 das übliche vorm Elbtunnel bis zu 6 Kilometer stockender Verkehr und dann auf Finkenwerder Norddeich gibt es auch stockenden Verkehr. Ansonsten kommen Sie gut durch unsere Stadt. Mit Schimmelhedder und für die größten Hits aller Zeiten haben wir Queen, Crazy

0: Achtung, wenn es bei Ihnen an der Haustür klingelt, kann sein, dass Sie abgezockt werden. Bei sogenannten Haustürgeschäften, da werden uns Dinge oder Verträge schmackhaft gemacht. Und das kommt ja immer wieder vor. Und da warnen auch Polizei und Verbraucherschützer. Bei uns in der Stadt ist es nun zu einer Reihe von Vorfällen gekommen. Und da steht ein Energieversorger aus Krefeld in der Kritik. Live im Studio, Lennart Richter, unser Stadtreporter. Du hast über das Thema recherchiert, Lennart. Wie gehen die Betrüger denn hier an der Haustür vor?
1: Du hast es ja gerade schon gesagt, Stefan, es geht um Energieverträge und wir wissen von 5 Menschen aus Eimsbüttel, die dieser Betrugsmasche bereits aufgesessen sind. Die Haustürbesucher kommen wirklich harmlos daher, freundlich. Die erste Frage, die sie hier gestellt haben, war sowas wie, ja, wissen Sie, dass Vattenfall Sie in der Zukunft gar nicht mehr versorgen wird? Das haben die Leute natürlich nicht gewusst. Das hat Panik ausgelöst in den Leuten. Und dann haben sie sich sozusagen immer dieses Beratungsgespräch quittieren lassen. Die Unterschrift, die da erfolgt ist, hat aber letztendlich für den Stromvertrag eine Geltung gehabt. Und dann haben sie einen neuen Stromvertrag abgeschlossen.
0: Und dann sitzt man da erstmal in der Klemme. Aber was können Betroffene tun, wenn sie so einem Haustürgeschäft aufgesessen sind?
1: Ja, da haben wir mit den Verbraucherschützern aus der Verbraucherzentrale gesprochen und die raten, gegen solch unfreiwillig abgeschlossene Verträge eben halt auch direkt vorzugehen. Denn wenn bei der Unterschrift, wie in diesen Fällen, jetzt etwas anderes verabredet wurde, wie zum Beispiel ein quittierendes, ein Gespräch, was stattgefunden hat, dann beziehen sie sich ja eben genau darauf und nicht auf einen Vertrag, der jetzt abgeschlossen wurde. Also die Verbraucherschützer warnen, Widerspruch einzulegen, schriftlich, das ist auf jeden Fall das Wichtigste. Und dann auch ruhig nochmal schreiben, dass man den Vertrag eben auch anfechtet. Die betroffenen Senioren hier aus Hamburg-Eimsbüttel, die haben sich darüber hinaus sogar noch ans LKA gewandt. Ja, und das ermittelt jetzt.
0: Chefreporter Lennart Richter mit Infos über diese sogenannten Haustürgeschäfte. Da ging es jetzt um Verträge für Strom. Also seien Sie weiterhin vorsichtig. Und wenn es an der Tür klingelt und irgendwelche Typen oder Leute dann vor der Tür stehen und Ihnen was andrehen wollen, Tür zu, Klappe dicht. 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

die größten Hits aller Zeiten. Terence Trent D'Arby, Sign Your Name. Und auch das ist Musik in unseren Ohren. Musik für alle Hamburgerinnen und Hamburger. Denn das sind die Michel-Glocken. Und unsere Stadtreporterin Petra Volkwarzen hat sich gerade bei uns gemeldet. Nachricht aus dem Michel. Da wurde ja ein bisschen an den Glocken rumgearbeitet. Alle Schlagglocken sind ab sofort wieder voll funktionstüchtig. Also der Michel ertönt in vollem Glanze. 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Wir sind Hamburg.

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3: Und der gleich haut richtig rein. Burning Heart von Survivor. Vorher alles, was im Sport aktuell ist, von Maike Sitka.
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4: Das kommt dem DFB teuer zu stehen. Nach dem frühen WM aus der Nationalmannschaft steht ein Minus von 9,4 Millionen zu Buche. Erst mit einem Finaleinzug wäre die Rechnung aufgegangen. Übrigens, die Abfindungszahlung für Julian Nagelsmann und das Trainerteam sind da noch gar nicht mit eingerechnet. Es hätte sein zweiter Grand-Slam-Titel werden können und dann auch noch der zweite in Folge nach dem grandiosen French Open-Sieg vor 5 Wochen. Aber die Nummer 1 der Welt, da musste sich der Hamburger Alexander Zverev geschlagen geben.
5: Ich sitze hier und denke mir, ich habe ein fantastisches Tennismatch gespielt und habe ein fantastisches Turnier gespielt.
4: Kleines Trostpflaster, nach dem Finale gegen Jakob Sinner ist Zverev nun die Nummer 2 in der Tennis-Weltrangliste. Der HSV Handball stellt sich neu auf. Mit Kapitän und Publikumsliebling Niklas Weller als Präsident und Johannes Bitter als Geschäftsführer wurde nun auch die Lücke des kaufmännischen Geschäftsführers geschlossen. Markus Rejek wird am 15. Juli seinen Job beim HSV Handball antreten. Und auch Hamburgs Basketballer denken an die neue Saison und rüsten auf. David Mühnkert ist kanadischer Nationalspieler und hat zuvor in Frankfurt und Würzburg gespielt. Nun wechselt der Flügelspieler bis 2027 zu den Towers an die Elbe.
3: Das Wetter für uns in Hamburg, 26 Grad, eventuell noch ein Gewitter in einigen Hamburger Stadtteilen. Wir halten Sie da weiterhin auf dem Laufenden. Morgen den ganzen Tag Sonne bis zu 27 Grad. NDR 90,3, Blitzer und Staus aus unserem Verkehrszentrum Roter Baum. A1 zwischen Stillhorn und Norderelbbrücke, 2 Kilometer stockender Verkehr. Auf der A7 von Süden kommt vor dem Elbtunnel 6 Kilometer stockender Verkehr. Auf der B73 stockt es auch zwischen Falkenbergsweg und Fischbeker Heuweg. Und ansonsten kommen Sie ganz gut durch unser Hamburg in den Ferien. 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

In der 90,3 eine aktuelle Meldung aus dem Verkehrszentrum Roter Baum. Vorsicht, auf der A24 zwischen Jenfeld und Horn werfen Personen Steine auf die Fahrbahn. Fahren Sie in beiden Richtungen vorsichtig. Auf der A24 zwischen Jenfeld und Horn, dort werfen nämlich leider Personen Steine auf die Fahrbahn.

0: 16 Uhr 45.
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0: 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Wer ist heute mit dabei?
2: Hallo, hier ist Petra. Moin.
0: Moin, Petra. Schöne Grüße. Wo erwischen wir Sie gerade?
2: Zu Hause in Sodershof.
0: Das ist in der Lüneburger Heide.
2: Das ist richtig.
0: Wer drückt die Daumen gerade?
2: Mein Mann drückt die Daumen.
0: Wie heißt er denn?
2: Der heißt Michael.
0: Schöne Grüße an Michael. Eine Minute lang. Genau, Petra. Eine Minute lang stelle ich gleich die Fragen und sie oder du antwortest dann am besten nicht mit Ja, Nein, Schwarz-Weiß. Und wenn das nach 60 Sekunden klappt, dann wärst du heller als heller. Bereit für die Minute? Dann sag einmal bitte noch laut und deutlich Ja, dann starte ich die Zeit. Können wir loslegen?
2: Ja.
0: Michaela, sag ich schon. Petra, die Zeit läuft. Es ist ganz schön heiß heute draußen, ne? Magst du die Hitze? Ja, habt ihr eine Klimaanlage zu Hause?
2: So weit sind wir noch nicht.
0: Ventilator? Oder auch nicht?
2: Auch nicht.
0: Kopf ins Eisfach schon gesteckt heute? Auch nicht.
2: Den Kühlschrank habe ich einmal aufgemacht und reingeguckt.
0: Ist nicht schlecht, ne? Habt ihr da vielleicht eine Wassermelone drin? Die kühlt ja auch immer ab, ne? Oder nicht?
2: Am liebsten esse ich Eis.
0: Leckeres Vanilleeis? Oder Schoko wahrscheinlich, ne?
2: Schoko-Vanille.
0: Stracciatella auch? Karamell?
2: Wie bitte?
0: Karamell, Stracciatella? Oder Spaghetti-Eis? Spaghetti-Eis? Komm, also, Spaghetti-Eis.
2: Also, es gibt auch eine Eisdiele.
0: Ja, der ist auch mal toll. Was kostet die Kugel da? 2 Euro auch?
2: Etwas weniger. 1,80 Euro.
0: Das ist doch ein guter Preis, ne?
2: Ja.
0: Nein! Das gibt's doch gar nicht.
2: Jetzt hab ich Scheiße gesagt.
0: Hat doch keiner gehört. Wir sind doch unter uns.
2: Ja, toll. Wie lange war das?
0: Petra, das waren 58 Sekunden.
2: Mhm.
0: Das glaubt man doch gar nicht.
2: Nee, ne.
0: Das ist wirklich, das tut mir so richtig leid. Ich dachte schon, du gewinnst. Und dann sowas. Ach Mann, Petra, das war so knapp. Wir machen demnächst ein Rückspiel.
2: Ja, alles klar.
0: Dann spielen wir nochmal. Komm, das machen wir jetzt gleich ab und dann irgendwie in 2-3 Wochen spielen wir nochmal, okay?
2: Super.
0: Alles klar.
2: Bis dann.
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Mit einem fröhlichen La la la la la lässt sich der Tag gut leben, zum Beispiel an der azurblauen Elbe, den Montagnachmittag genießen und dazu im Ohr die größten Hits aller Zeiten mit richtig guter Laune bis zu den 17 Uhr Nachrichten von Huey Lewis and the News. The Power of Love, NDR 90,3.

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2: Elton John, ja, der hatte so viele Hits. Wir spielen sie alle. Gleich zum Beispiel I'm Still Standing. Vorher Nico Stubbe. Und der hat alles, was aktuell ist.
3: Schönen guten Tag. Es ist 17 Uhr.
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3: Mutter der toten 15-Jährigen aus Bramfeld ist in U-Haft. Volkswagen-Chef Blume äußert sich erstmals zu Sparplänen. Finanzbehörde stellt neue Pläne für die Science City vor. Das Wetter, Sonne und Wolken bis 28 Grad. In Bramfeld ist am Wochenende eine 15-Jährige getötet worden. Der Verdacht richtet sich gegen die eigene Mutter. Heute Vormittag hat ein Richter Haftbefehl erlassen. Unser Reporter Elias Bartel recherchiert in dem Fall. Elias, was wissen wir denn über den Ablauf?
4: Die 43-jährige Mutter wurde schon am Wochenende festgenommen und ins Untersuchungsgefängnis gebracht. Heute Mittag kam sie vor einen Richter. Der hat Haftbefehl erlassen. Sie steht im Verdacht, ihre 15-jährige Tochter getötet zu haben. Gefunden wurde das Mädchen in der Nacht zum Sonntag. Eigentlich lebte die 15-Jährige in einer betreuten Jugendwohnung. Von dort aus war sie am Sonnabend zu Besuch zu ihrer Mutter gefahren. Als sie nicht zurückkam, meldete eine Betreuerin sie als vermisst. Bei der Suche überprüften Polizisten dann die Wohnung der Mutter. Dort fanden sie die Jugendliche leblos in ihrem Kinderzimmer. Sie hatte schwere Verletzungen. Die Polizei spricht von massiver Gewalteinwirkung. Nach NDR-Informationen könnte das Mädchen mit einem Beil getötet worden sein. Ein Notarzt konnte nur noch den Tod feststellen. Die Mordkommission ermittelt in dem Fall.
3: Was weiß man denn über die Frau? Es hieß, sie könnte psychisch krank sein.
4: Ja, die Polizei ist da noch sehr vorsichtig. Es gäbe Hinweise, dass die 43-Jährige psychisch erkrankt sein könnte. Bestätigt ist das aber noch nicht. Warum das Mädchen an dem Wochenende bei ihrer Mutter war, ist offen. Klar ist nur, es war ein vereinbarter Besuch. Aus der Nachbarschaft heißt es, die Frau habe noch zwei weitere Kinder. Was mit denen ist, dazu schweigen die Behörden. Auch sonst halten sich die Behörden ziemlich zurück. Die zuständige Familienbehörde beruft sich auf den Sozialdatenschutz und sagt aktuell gar nichts zu dem Fall.
3: Nach dem Tod einer 15-Jährigen in Bramfeld ist die Mutter in Untersuchungshaft. Informationen von Elias Bartel. Bei Volkswagen hat Konzernchef Oliver Blume zum ersten Mal konkrete Zahlen zu seinen Sparplänen genannt. Im VW-Intranet bestätigt er die insgesamt 100.000 Stellen, die wegfallen könnten. Thomas Kuhlmann.
5: Damit bestätigt Blume, dass zu den schon vereinbarten 50.000 nochmal 50.000 gestrichene Stellen dazukommen könnten. Nichts Neues zu den Standorten. Die Werke Hannover, Emden, Zwickau und Neckarsulm seien unsicher, wenn dort die Autoproduktion in 5 bis 8 Jahren ausläuft. Blume verweist im VW-Intranet auf das Werk in Osnabrück als Beispiel für alternative Nutzungskonzepte. Statt Motorhauben lackieren könnte dort bald ein israelischer Rüstungskonzern Raketentechnik bauen lassen. Allerdings sieht das der Volkswagen-Großaktionär Katter noch kritisch, sagt Blume. Die Verhandlungen steckten fest. Die Belegschaft hängt weiter in der Luft. Betriebsrat und IG Metall hatten dem ersten Sparpaket zugestimmt und fordern seit Wochen Klarheit über die jetzt geplanten zusätzlichen Streichungen. Einen Protesttag und ein Ultimatum von Betriebsratschefin Cavallo hatte Blume Ende vergangener Woche ignoriert.
3: Flugreisen haben sich im ersten Halbjahr 2026 deutlich verteuert. Das geht aus Zahlen des Statistischen Bundesamts hervor. Tickets für internationale Flüge waren demnach im Schnitt 8,5% teurer als im letzten Jahr. Bei Flügen innerhalb Deutschlands lag das Plus bei 9,5%. Auch Pauschalreisen verteuerten sich, allerdings deutlich weniger stark als einzelne Flugtickets. Die Flüchtlingsunterkunft am Überseering in der City Nord war in den vergangenen Wochen immer wieder in die Schlagzeilen geraten. Zuletzt ging es um Sozialbetrug und Identitätsmissbrauch. Nun hat die CDU eine kleine Anfrage an den Hamburger Senat gestellt, in der es auch um andere Fragen rund um die Unterkunft geht. Martina Kipnis.
6: Am Überseering sind Polizei und Feuerwehr regelmäßig im Einsatz. Dort sind insgesamt 938 Menschen untergebracht, genauer gesagt 436 Männer und 502 Frauen, darunter 320 Minderjährige. Die meisten von ihnen, nämlich mehr als 900, kommen aus der Ukraine. Seit Anfang des Jahres wurde der Rettungsdienst rund 120 Mal aus verschiedenen Gründen gerufen. Unter anderem gab es dort 10 Fälle von Körperverletzungen, 50 Mal Feueralarm sowie 5 Fälle von Hausfriedensbruch, außerdem zahlreiche Prügeleien. Um die Situation zu entschärfen und die Lebensqualität zu erhöhen, ist in den vergangenen Monaten investiert worden. Seit Anfang Juni wird in den Gebäuden und in den Duschen öfter geputzt. Damit der Müll auch in den Tonnen statt im Treppenhaus landet, ist der Ordnungsdienst auch in den Randzeiten zuständig. Aus Sicht der Polizei ist die Unterkunft aktuell kein Kriminalitätsschwerpunkt.
3: Die Science City Bahrenfeld nimmt Gestalt an. Seit heute ist bekannt, wie das sogenannte Learning Center, der zentrale Ort für die rund 5.500 Studierenden, aussehen wird. Die Finanzbehörde stellte den Sieger des Architektenwettbewerbs vor. Jens Palasch.
7: Gewonnen hat ein dänisch-deutsches Planungsteam, das Architekturbüro Schmidt-Hammer-Larsen aus Kopenhagen und DFZ-Architekten aus Hamburg. Sie überzeugten die Jury mit der Idee, aus 3 bestehenden Gebäuden am Albert-Einstein-Ring etwas Neues zu entwickeln. Unter Nachhaltigkeitsaspekten hat es Vorbildcharakter, lobt SPD-Finanzsenator Andreas Dressel. Das Learning Center soll einmal das Herzstück der Science City werden, mit Platz für Studierende und Lehrkräfte, aber auch Menschen aus der Nachbarschaft. Innovative Ideen entstehen durch direkten Austausch, Vernetzung und die Öffnung der Wissenschaft in die Stadtgesellschaft, hofft die grüne Wissenschaftssenatorin Mariam Blumenthal. Gemeinsam mit dem geplanten Hörsaalzentrum wird das Center den Campus West und den zukünftigen Campus Ost verbinden und, wie es vom Preisgericht heißt, damit eine wichtige Achse vom DESI und den bisherigen Standorten der Universität Hamburg in die neue Science City Bahrenfeld bilden.
3: Im Süden von Hamburg hat Umweltsenatorin Katharina Fegebank heute das Niedermoor am Neuländer Baggersee besucht. Es ist wieder komplett renaturiert und damit nass. Das Projekt ist der Ausgleich für Flächen, die für das Mercedes-Werk in Moorburg vor 16 Jahren wegfielen. Anja Grigoleit.
8: Intakte Moore sind hocheffiziente Kohlenstoffspeicher, sagt Katharina Fegebank. Nur mit der Wiedervernässung des Gebietes erhalte man diese Funktion des Moores. Die Moore Neuland und Gut Moor am Fuß des Harburger Geestrandes waren für die landwirtschaftliche Nutzung über Jahrhunderte hinweg trockengelegt worden. Erste Versuche in den Jahren 2005 und 2006, die Moore wieder zu vernässen, scheiterten. Das Wasser versickerte unkontrolliert in den Baggersee. 700 Meter Spundwand und eine hocheffiziente Elektroschraubenpumpe wurden installiert und erste Erfolge sind sichtbar, heißt es heute von der Umweltbehörde. Die Umwelt- und Naturschutzverbände BUND und NABU begrüßen das Projekt grundsätzlich, aber beide sagen viel zu spät. Ausgleichsmaßnahmen dürfen keine Papierversprechen bleiben, sagt Gisela Bertram vom BUND Hamburg. Sie müssten allerdings auch dauerhaft funktionieren und regelmäßig überprüft werden, denn sonst verfehlten sie ihren Zweck.
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2: Hören wir gleich von Elton John, I'm Still Standing. Haben wir Baggerseewetter? Haben wir 26 Grad immer noch bei uns gemessen, wenn Sie in Schleswig-Holstein zu Hause sind, da gibt es an der einen oder anderen Stelle gerade eine Unwetterwarnung. Wir in Hamburg sollen glimpflich davon kommen, vielleicht ein kleines Gewitter irgendwo so in den nächsten 2 Stunden. Ansonsten weiter trocken. Morgen sowieso den ganzen Tag Sonne, bis zu 27 Grad. NDR 90,3 Blitzer und Staus aus unserem Verkehrszentrum. Roter Baum. Vom Elbtunnel auf der A7 von Norden kommt 3 Kilometer stockender Verkehr und auf der anderen Seite von Süden kommen 6 Kilometer. Jetzt kommen nicht nochmal die Nachrichten, die hatten wir ja gerade.
3: Ich bin noch da, ich kann nochmal.
2: Du könntest nochmal loslegen. Das ist sehr schön, Nico. Hier ist NDR 90,3 und ich muss sagen, ich bin schuld, weil ich habe die falschen Knöpfe gerade gedrückt. Es muss an der Hitze liegen. So, was haben wir denn gleich? Ja, was zum Lachen um 17.17 Uhr, nämlich das Beste aus Frühstück bei Stefan. Heute.
9: Wenn ich jetzt bei meiner Mutter auf der Arbeit anrufe, dann ist in der Leitung auch noch Günther Jauch oder so. Ich meine, da habe ich keine Lust, gegen ihn zu schreien und ihn stört's ja vielleicht auch.
10: So ein Durcheinander würde ich nichts mehr bezahlen.
2: Um 17.17 Uhr. Stefan Heller hier und für die größten Hits aller Zeiten haben wir Genesis, Follow You, Follow Me und von Elton John, I'm Still Standing, NDR 90,3. Wir

0: Richtung Feierabend, NDR 90,3 hören, kurz vor 17.17 Uhr.
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1: Und das sind ihre Gäste, Herr Ahlers.
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1: Udo.
4: Ja, das kann's haben.
1: Und Opa Gerke.
5: Steffi, machst du mir Mettbrötchen?
2: Nee, muss ich erst schmieren. Milch und Zucker nehmt ihr selber, ne? Was gibt's Neues?
4: Ja. Also, wie dem auch sei, ich bin jetzt Entertain Comfort Plus Kunden bei Tele Home. Hm. Da hat mich so ein netter junger Mann am Telefon beraten. Und jetzt kann ich nur so zum Beispiel zeitversetzt telefonieren und 24 Stunden Fernsehen. Alles aus einer Steckdose. 89,90.
6: Also allein schon, wie soll das denn gehen? Wenn ich jetzt bei meiner Mutter auf der Arbeit anrufe, dann ist in der Leitung auch noch Günther Jauch oder so. 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
5: So durcheinander würde ich nichts mehr bezahlen.
2: Du, Franz, sag mal nix. Ich habe das jetzt schon 2 Tage und es habe ich auch schon meine erste E-Mail verschickt, auch umsonst. Mhm. Dann rufst du ja doch nochmal an, ob die angekommen ist. Auch umsonst.
3: Ja,
2: und dann der ganze Fußball, alle Spiele, alle Tore, auch umsonst. Das hat er mal gesagt.
3: Also allerhand. Jedes Wochenende, erste, zweite Liga, 18 Spiele. Doch mal nix. Zahlt 30 Euro Eintritt pro Spiel, dann fallen die Fahrtkosten noch an. Dann sind auch im Schnitt 100 Euro. Kannst du ja ausrechnen. Das sind 18 mal 30 mal 100.
2: Du, das sind ja über 5.000 Euro.
3: So, wenn nicht noch mehr.
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2: Ja, nee, Samstag kann ich ja nie. 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
3: Oh, dann haben wir's soweit. Was brauchst du noch, Franz?
5: Ich brauch noch Teil einer Kette mit 5 Buchstaben.
2: Perle?
5: Jawohl!
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Kinder an die Macht für die größten Hits aller Zeiten bei Herbert Grönemeyer. Kinder an die Macht, dann hätten wir jetzt wahrscheinlich 24 Wochen Sommerferien. Immerhin sind es 6 Wochen Sommerferien. 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Hier ist NDR 90,3 für die größten Hits aller Zeiten. 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

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Wir sind Hamburg und wir haben das Hamburg-Wetter, 26 Grad in der Stadt. Das ist der Sommer. Eventuell in dem ein oder anderen Stadtteil Gewitter möglich. Ansonsten bleibt es dann heute Abend trocken, Temperaturen angenehm mild. Morgen viel Sonne und bis zu 27 Grad. NDR 90,3 Blitzer und Staus aus unserem Verkehrszentrum Roter Baum. Auf der A7 vor dem Elbtunnel von Norden kommt 3 Kilometer stockender Verkehr. Auf der anderen Seite von Süden kommt ab Südwest 6 Kilometer stockender Verkehr. Ansonsten auf den Straßen der Stadt geht's ganz gut voran, bis auf die vielen Baustellen. Da gibt es ab und zu so eine kleine Zeitverzögerung. Wir halten Sie weiterhin auf dem Laufenden. Auch dank Ihnen und Ihren Anrufen unter 08000 90393 für Ihre Blitzer- und Staumeldungen. Der Anruf kostenfrei ins Verkehrszentrum Roter Baum. Mit Stefan Hiller und Happy Birthday! Günther Jauch, der feiert heute Geburtstag und wir feiern den Quizmaster und Moderator gleich. Und vorher Monty Python's Always Look on the Bright Side of Life für die gute Laune und St. Elmo's Feier, John Parr bei NDR 90,3. 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

Fanfare für unser Geburtstagskind des Jahres. Und die Fanfare kennen Sie natürlich, das ist die Erkennungsmelodie von Wer wird Millionär? Günther Jauch feiert heute A, seinen 50., B, seinen 60., C, seinen 70. oder D, seinen 80. Geburtstag. Es ist C. Günther Jauch, alles Gute zum 70. Geburtstag, allen anderen Geburtstagskindern, bei uns in der Stadt natürlich auch. 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

0: Hallo, mein Name ist Sabine. Ich verbinde das Lied Smooth Operator von Sade mit einer Geschichte aus den 80er Jahren. Wir wollten im Wintersport fahren und haben unserer Tochter erklärt, was Schnee ist, und sie wollte uns eine Freude machen und hat Waschpulver auf unseren schwarzen Teppich verteilt. Ein super Hit, Sade mit Smooth Operator.
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0: 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Was weniger los ist auf den Straßen in den Ferien, umso mehr ist los bei der U-Bahn zum Beispiel. Von heute an ist die U1 zwischen Fuhlsbüttel Nord und Lattenkamp gesperrt. Und das nicht nur während der Ferien, sondern bis Mitte Oktober. Die U1 wird wieder gesperrt, weil der Bahnsteig vom Bahnhof Ohlsdorf komplett neu gemacht wird und die Brücke über die Alsterdorfer Straße auch neu gebaut wird. Und das ist auf 42 Metern Länge. Die gehört zu den längsten U-Bahn-Brücken bei uns in der Stadt. Eva Tanski aus dem NDR 90,3 Morgenteam hat sich dann heute Morgen gleich mal umgeguckt am Lattenkamp, wie die Pendler mit der Sperrung klarkommen.
1: Ja, also ich sag mal so, die U-Bahn-Station Lattenkamp ist anscheinend der neue Zopp. Also hier ist ein Bus am anderen, eine lange Linie HVV-Busse. Allerdings, also auf der einen Seite kommen sie an. Und auf der anderen Seite fahren sie ab. Es gibt ganz unterschiedliche Erfahrungen hier. Bei Jens aus Norderstedt zum Beispiel, da war es Sutsche, der ist in Langenhornmarkt in den Direktbus gestiegen.
2: Ja, das hat alles wunderbar geklappt. Ich bin sehr zufrieden. Hab zwar Sorge wegen der nächsten Monate, aber zur Not habe ich einen Fahrradhelm dabei und nutze das Stadtrad.
1: Wie viel länger dauert das jetzt für Sie am Morgen und vielleicht auch dann später nachmittags wieder zurück?
2: Ah, jetzt schätzungsweise 10 Minuten, Viertelstunde, das ist verkraftbar. Ja, das ist soweit in Ordnung.
1: So, du hörst es, Jens ist ganz entspannt. Allerdings bei Yvonne, da hat es nicht so gut geklappt. Die habe ich an der Haltestelle mit den Ersatzbussen Richtung Fuhlsbüttel getroffen.
3: Und wie finden Sie es hier organisiert? Es gibt ja zwei Busse, einer fährt direkt, einer hält an den verschiedenen Stationen. Ist es gut organisiert? Haben Sie sich zurechtgefunden, oder?
4: Nein, ich saß eben gerade schon im falschen Bus. Und zwar in dem Direktbus und da hätte ich dann einen ganz großen Umweg fahren müssen.
1: So, und genau das ist das Thema, eigentlich eine super Idee. Es gibt zweimal Ersatzverkehr, einmal direkt zwischen Langenhornmarkt und Lattenkamp, spart Zeit, aber dann eben auch den ganz normalen, der eben an allen fünf Stationen dazwischen hält.
0: Also Eva, es gibt den Direktbus und es gibt den Bummelbus, die U1 zwischen Fuhlsbüttel Nord und Lattenkamp, von heute noch bis Mitte Oktober gesperrt. Und wir halten Sie selbstverständlich weiterhin auf dem Laufenden, ob da alles gut läuft mit den Baustellen und was es rund um diese Baustelle und diese U-Bahn-Sperrung dann auch geht. 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

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Das sind die größten Hits aller Zeiten. Und das ist was für alle Seeleute an Land. Also alle Leute, die gerne Schiffe gucken bei uns im Hafen. Da ist gerade ein Mega-Frachter eingelaufen. 24.000 Container passen rauf, wo man den sehen kann. Und wie der heißt, hören Sie gleich in unseren 18 Uhr Nachrichten bei NDR 90,3. 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
2: Madonnas Like a Prayer. Gleich Nico Stubbe jetzt mit allem, was aktuell ist.
3: Guten Abend. Es ist 18 Uhr.
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3: Mutter der toten 15-Jährigen aus Bramfeld sitzt in U-Haft. CDU befragt Senat zur Unterkunft am Überseering. Lüneburger Straße in Harburg wird ab dem nächsten Jahr umgebaut. Das Wetter, Sonne und Wolken bis 27 Grad. In Bramfeld ist am Wochenende eine 15-Jährige getötet worden. Der Verdacht richtet sich gegen die eigene Mutter. Unser Polizeireporter Elias Bartel recherchiert in dem Fall. Elias, was wissen wir denn genau über den Ablauf?
4: Die 43-jährige Mutter wurde schon am Wochenende festgenommen und ins Untersuchungsgefängnis gebracht. Heute Mittag kam sie vor einen Richter. Der hat Haftbefehl erlassen. Sie steht im Verdacht, ihre 15-jährige Tochter getötet zu haben. Gefunden wurde das Mädchen in der Nacht zum Sonntag. Eigentlich lebte die 15-Jährige in einer betreuten Jugendwohnung. Von dort aus war sie am Sonnabend zu Besuch zu ihrer Mutter gefahren. Als sie nicht zurückkam, meldete eine Betreuerin sie als vermisst. Bei der Suche überprüften Polizisten dann die Wohnung der Mutter. Dort fanden sie die Jugendliche leblos in ihrem Kinderzimmer. Sie hatte schwere Verletzungen. Die Polizei spricht von massiver Gewalteinwirkung. Nach NDR-Informationen könnte das Mädchen mit einem Beil getötet worden sein. Ein Notarzt konnte nur noch den Tod feststellen. Die Mordkommission ermittelt in dem Fall.
3: Was weiß man denn über die Frau? Es hieß, sie könnte psychisch krank sein.
4: Ja, die Polizei ist da noch sehr vorsichtig. Es gäbe Hinweise, dass die 43-Jährige psychisch erkrankt sein könnte. Bestätigt ist das aber noch nicht. Warum das Mädchen an dem Wochenende bei ihrer Mutter war, ist offen. Klar ist nur, es war ein vereinbarter Besuch. Aus der Nachbarschaft heißt es, die Frau habe noch zwei weitere Kinder. Was mit denen ist, dazu schweigen die Behörden. Auch sonst halten sich die Behörden ziemlich zurück. Die zuständige Familienbehörde beruft sich auf den Sozialdatenschutz und sagt aktuell gar nichts zu dem Fall.
3: Die Erhöhung der Tabaksteuer wird offenbar stärker ausfallen als zunächst geplant. Laut einem Papier des Bundesfinanzministeriums für die schwarz-rote Koalition soll der Preis für eine Packung mit 20 Zigaretten auf fast 12 Euro steigen. Jakob Meyer in Berlin, was ist denn der Grund?
5: Die Erhöhung stehe im Einklang mit dem Ziel der Bundesregierung, die Raucherquote von Jugendlichen und Erwachsenen zu senken. Und wenn durch eine höhere Tabaksteuer mehr Geld an den Staat fließt, dann hilft das, Haushaltslöcher zu stopfen. Das wiederum sei notwendig, damit der Bund künftig noch Handlungsspielräume hat, denn da klaffen Milliardenlücken. Zum Beispiel, weil der Bund Ende vergangener Woche den Ländern bei der Reform der gesetzlichen Krankenversicherung finanzielle Zugeständnisse gemacht hat. Kanzleramtsminister Thorsten Frey hat im Zusammenhang mit der geplanten Erhöhung der Tabaksteuer auf Veränderungen zugunsten der Krankenhäuser und der stationären Versorgung verwiesen.
3: Die Beschäftigten bei Volkswagen müssen mit Stellenstreichungen rechnen. Das hatten sie zumindest in der Zeitung gelesen. Nun hat Konzernchef Oliver Blume im VW-Intranet den geplanten massiven Jobabbau bestätigt. Es könnte sich um insgesamt 100.000 Stellen handeln. Vier Werke sollen demnach auf der Kippe stehen: Emden, Zwickau, Hannover und Neckarsulm. Die Flüchtlingsunterkunft am Überseering in der City Nord war in den vergangenen Wochen immer wieder in den Schlagzeilen. Zuletzt ging es um Sozialbetrug und Identitätsmissbrauch. Nun hat die CDU eine kleine Anfrage an den Hamburger Senat gestellt, in der es auch um andere Fragen rund um die Unterkunft geht. Martina Kipnis.
6: Am Überseering sind Polizei und Feuerwehr regelmäßig im Einsatz. Dort sind insgesamt 938 Menschen untergebracht, genauer gesagt 436 Männer und 502 Frauen, darunter 320 Minderjährige. Die meisten von ihnen, nämlich mehr als 900, kommen aus der Ukraine. Seit Anfang des Jahres wurde der Rettungsdienst rund 120 Mal aus verschiedenen Gründen gerufen. Unter anderem gab es dort 10 Fälle von Körperverletzungen, 50 Mal Feueralarm sowie 5 Fälle von Hausfriedensbruch, außerdem zahlreiche Prügeleien. Um die Situation zu entschärfen und die Lebensqualität zu erhöhen, ist in den vergangenen Monaten investiert worden. Seit Anfang Juni wird in den Gebäuden und in den Duschen öfter geputzt. Damit der Müll auch in den Tonnen statt im Treppenhaus landet, ist der Ordnungsdienst auch in den Randzeiten zuständig. Aus Sicht der Polizei ist die Unterkunft aktuell kein Kriminalitätsschwerpunkt.
3: Rund 13.000 Menschen sind pro Tag auf der Lüneburger Straße mitten in Harburg unterwegs. Deren Umbau ist schon länger geplant. Jetzt ist klar, im kommenden Jahr soll es losgehen. Das sagte Harburgs Bezirksamtsleiter Christian Carstensen von der SPD im Gespräch mit dem NDR. Caro Weiß.
1: Das Herz Harburgs bekommt ein neues Gesicht. Wie das aussehen soll, steht seit Anfang des Jahres fest. Mehrere Architektenbüros hatten zuvor ihre Ideen eingereicht. Brun und Möllers aus Hamburg ging dabei als Sieger hervor. Bezirksamtsleiter Carstensen.
7: Wir werden das alte Pflaster, das abgängig ist, neu gestalten. Wir werden zusätzliche Sitzmöglichkeiten schaffen und auch deutlich mehr Bäume aufstellen, sodass man im Sommer hier auch eine gute Situation hat.
1: Beim Treffpunkt Lüneburger Tor ist ein Wasserspiel geplant. Die Stadt investiert insgesamt 6,5 Millionen Euro. Kritisch sehen zahlreiche Bürgerinnen und Bürger den aktuellen Branchenmix. Darauf hat der Bezirk aber wenig Einfluss.
7: Wir sind nicht die Genehmigungsbehörde für Einzelhandelsgeschäfte. Das muss Angebot und Nachfrage regeln.
1: Aber der Wunsch nach einer attraktiveren Fußgängerzone werde ernst genommen, betont Carstensen. Die Läden sollen während der Bauphase zugänglich bleiben. Voraussichtlich wird die Lüneburger Straße in 2029 in neuem Gewand zu sehen sein.
3: In den Hamburger Hafen ist ein neuer Mega-Frachter eingelaufen. Die Notre Dame liegt gerade am Eurogate Container Terminal in Waltershof. Das Schiff wurde in China gebaut, ist fast mehr als 24.000 Standard-Container. Es wird mit Flüssigerdgas und Marinediesel betrieben und soll zwischen Asien und Europa fahren. Die Reederei CMA CGM hat 10 dieser Frachter bestellt. 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
2: Moin in Hamburg. Grüße Richtung Hafen. Das Wetter für uns in Hamburg 27 Grad. Eventuell noch so bis 19, 20 Uhr das eine oder andere Gewitter möglich. Hoffentlich bleibt es bei Ihnen trocken. Ansonsten heute Nacht alles okay, so 18, 19 Grad immer noch. Und morgen bis zu 27 Grad, viel Sonne. NDR 90,3, Blitzer und Staus aus unserem Verkehrszentrum Roter Baum auf der A7 zwischen Dreieck Südwest und Elbtunnel. 7 Kilometer stockender Verkehr auf der A24 zwischen Zachentin und Wittenburg. 5 Kilometer stockender Verkehr und auf der B73 bei uns in der Stadt auch stockender Verkehr. Ansonsten alles okay. Stefan Heller und für die größten Hits aller Zeiten Patrick Hernandez, Born, Born to be Alive und Madonnas Like a Prayer, NDR 90,3. 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
8: Gewonnen hat ein dänisches

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ist der Sommer bei uns in Hamburg immer noch. 27 Grad um 18.30 Uhr, hier ist NDR 90,3. Das Wetter für uns in Hamburg, rund um Hamburg, also in Teilen Schleswig-Holstein und Niedersachsen, gibt es eine Unwetterwarnung. Da kann es zum Teil ganz schön heftig werden mit Hagel und so weiter und so weiter. Wir sind größtenteils verschont geblieben bisher bei uns in der Stadt. Es kann eventuell an der einen oder anderen Stelle noch ein Gewitter geben. Wir halten Sie da weiter auf dem Laufenden. Heute Nacht bleibt es ruhig und mild. Morgen nur Sonne. Pur bis zu 27 Grad. 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Aus unserem Verkehrszentrum Roter Baum. Vorsicht auf der A7 zwischen Schnelsen und Schnelsen Nord liegt ein Metallteil. Dann auch auf der A7 vorm Elbtunnel von Süden kommt ab Dreieck Südwest 4 Kilometer stockender Verkehr. Für Ihre Blitzer und Staumeldungen rufen Sie uns gerne an. Ihr Anruf kostenfrei ins Verkehrszentrum Roter Baum unter 08000 90 93 3. Stefan Heller und der guten Nachricht des Tages, wie immer um 18.40 Uhr nach Harpo und nach Mike Oldfield und Maggie Reilly für die größten Hits aller Zeiten bei uns. 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
2: Seit heute heißt es bei uns in Hamburg wieder mit dem Nachtzug nach Paris. Es geht wieder los. Dreimal die Woche gibt es eine direkte Verbindung in die Stadt der Liebe vom niederländisch-belgischen Eisenbahnunternehmen European Sleeper. Also montags, mittwochs und freitags kurz vor 22 Uhr einsteigen in Harburg und dann morgens schön ausgeschlafen auf den Champs-Élysées das erste Croissant genießen.
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voll ausgespielt. Das sind die größten Hits aller Zeiten. Das war Ihr Gute-Laune-Nachmittag mit Stefan Heller, Steffi Banowski, gleich im Kulturjournal. Nach den 19 Uhr Nachrichten, eine Stunde Kultur pur. 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

0: der 90,3 ist hier Ihre erste Adresse, wenn es um die größten Hits aller Zeiten geht. Auch gleich im Kulturjournal nach 7. Dann hören Sie hier Joe Cocker, You Can Leave Your Head On. Vorher die Infos.
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2: Um 19 Uhr mit Katja Kindermann. VW-Vorstandschef Blume hat erstmals seit Wochen schriftlich Stellung zu seinem Sparkurs genommen. Er reagiert damit auf den Druck der Gewerkschaften und des Betriebsrates. Aus Hannover, Torben Hildebrandt.
3: Die Kosten bei VW seien weiter zu hoch, schreibt Blume. Sie legen 20% höher als bei vergleichbaren Unternehmen. Um das reinzuholen, müssten rechnerisch 50.000 Stellen zusätzlich abgebaut werden, so Blume. Dieses Ziel sei aber noch nicht fix. Und wenn sich auf andere Weise Kosten einsparen ließen, könne der Stellenabbau auch geringer ausfallen. Bei VW läuft bereits ein Sparprogramm im Umfang von 50.000 Stellen. Die von Blume genannten weiteren 50.000 Arbeitsplätze kämen also obendrauf. Damit bestätigt der Konzernchef das, was seit Wochen durch die Medien geistert.
2: Die USA wollen im Persischen Golf erneut alle Schiffe blockieren, die iranische Häfen anfahren oder verlassen. Das kündigte US-Präsident Trump auf seiner Plattform Truth Social an. Die USA würden künftig für andere Länder und deren Schiffe einen ungehinderten Zugang zu der Meerenge sicherstellen. Die Straße von Hormuz sei offen und bleibe offen, so Trump. Aus Gründen der Gerechtigkeit würden die USA jedoch künftig Geld für eine sichere Durchfahrt verlangen. Und zwar 20% des Wertes der beförderten Fracht. In der Europäischen Union gibt es laut der EU-Außenbeauftragten Kallas weiter keine Einigung auf Einfuhrverbote für Waren aus israelischen Siedlungen im Westjordanland. Deutschland und andere Staaten stellten auf einem EU-Außenministertreffen klar, dass sie solche Sanktionen derzeit ablehnen. Aus Brüssel, Thomas Spickhofen.
4: Die Kommission hatte Vorschläge von einem vollständigen Handelsembargo bis hin zu Zöllen vorgelegt. Die Botschafter bei der EU sind nun beauftragt, die Arbeit an dem Katalog voranzutreiben. Dem müssten die Ministerinnen und Minister dann noch zustimmen. Die Maßnahmen richteten sich nicht gegen Israel, erklärte Kallas, sondern gegen die illegalen Siedlungen, die eine Zwei-Staaten-Lösung unterliefen. Alle 27 EU-Mitglieder seien sich darin einig, dass die israelischen Siedlungen nach internationalem Recht illegal sind.
2: Die Bundesregierung will die Tabaksteuer erhöhen, und zwar stärker als bisher geplant. So steht es in einer sogenannten Formulierungshilfe des Bundesfinanzministeriums. Ziel sind Mehreinnahmen in Milliardenhöhe. Außerdem soll der Gesundheitsschutz gestärkt werden. Bis 2030 soll der Preis für eine Packung Zigaretten schrittweise steigen. Von aktuell rund 8 auf fast 12 Euro. Das waren die Nachrichten.
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0: Draußen rauchen wird langsam sowieso schwierig, das Wetter für uns in Hamburg. Also es ist nämlich auf jeden Fall der richtige Zeitpunkt, die Wäsche vom Balkon zu holen. Da braut sich was zusammen. Bisher sind die Gewitter so knapp an uns vorbeigeschraubt, aber gleich wird's wohl knallen. Das ist zumindest das, was das Wetterradar so zeigt. Trotzdem immer noch 28 Grad im Moment in Alt-Ostdorf. Dazu, wie gesagt, gleich ein paar kräftige Schauer und Gewitter. Und danach meldet sich das Sommerwetter an und macht einfach weiter, wo es aufgehört hat. In der Nacht dann so 15, 16 Grad, dann ist auch so langsam wieder trocken. Und morgen wieder bis 29 Grad bei ganz viel Sonnenschein. Blitze und Staus aus dem Verkehrszentrum Roter Baum. Staus gibt's nicht, nur eine Meldung von der A7. Flensburg Richtung Hamburg, die Ausfahrt Othmarschen, die ist bis morgen früh um 5 gesperrt. Da wird heute Nacht nämlich gebaut.
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0: Timmy. Die Hope stirbt zuletzt. Das Ernst-Deutsch-Theater hat es mit diesem Bühnenstück über diesen gestrandeten Wal jetzt aber auch in so ziemlich jede deutsche Zeitung geschafft. Ich würde die Reaktion mal so grob umreißen, irgendwo zwischen erstaunt bis ablehnend. Kirche hat sich auch schon gemeldet, war auch nicht so begeistert. Am Ende des Tages würde ich aber einfach mal sagen, ist es doch immer schon mal gut, dass überhaupt jemand übers Theater spricht. Und Sie können sich einfach selber ein Bild machen über dieses heiß diskutierte Bühnenstück, denn das Kulturjournal war für Sie da. Einen Erlebnisbericht gibt's gleich nach Musik von Joe Cocker. Ich bin Steffi Banowski, schönen Montag.
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0: Guten Abend, hier ist das Kulturjournal bei NDR 90,3. Gleich geht's weiter mit Adele. Ja, der Wal vor Timmendorf ist ja an sich fast schon eine Fabel. Also dieses Tier, das in den letzten Stunden an den Strand gespült wird und die Menschen, die sich über den Umgang mit ihm zerstreiten. Die einen, die sich wieder wissenschaftliche Einschätzung für seine Rettung in die Brust werfen und die andere Gruppe, die die Natur machen lassen will. Auch wenn das am Ende bedeutet, diesem faszinierenden Tier beim Sterben zusehen zu müssen. Also die Geschichte schreibt sich eigentlich wie von selber. Und das Ernst-Deutsch-Theater hat diese am Sonnabend auf die Bühne gebracht. Erstmal einmalig. Timmy, die Hope stirbt zuletzt. Peter Helling, der hat das Stück für uns gesehen und auch gerochen, denn es wurde viel mit Weihrauch gearbeitet.
1: Halleluja! Er ist auferstanden!
2: Halleluja statt Halleluja. Der Buckelwal lebt, zumindest auf der Bühne des Ernst-Deutsch-Theaters. Das Event wird hier zum grellen Gottesdienst. Ein Priester im weißen Talar breitet seine Arme aus.
3: Herzlich willkommen zur heiligen Messe für unseren geliebten Buckelwal, Timmy.
2: Über der Bühne hängt ein großes Kreuz. Kunstnebel wabert im violetten Licht. Messdienerinnen legen eine Walpuppe auf einen Altar.
3: Timmy, der Buckelwal, der Gestrandete. Der Erlöser.
4: Eine Passionsgeschichte. Hier ist jemand, der fast zu einer Art Heilsfigur aufgewertet wird. Ne? Und da war irgendwie diese Christengeschichte für mich sehr nah.
2: Sagt Regisseur Alexander Klessinger. Sein rund einstündiger Theaterabend ist Dokumentartheater, Satire und Performance in einem. Mit Gospelchor, Konfetti und kollektivem Erlösungsrausch. Nichts für schwache Nerven oder religiöse Gemüter. Der Plastikwal wird hier ausgeweidet. Er wird sogar ans Kreuz geschlagen. Aber wie fing alles an? Es war das Medienereignis des Frühjahrs.
5: Tja, und damit schauen wir in die Wismarer Bucht, wo Buckelwal Timmy noch immer auf Grund liegt.
6: Der in der Ostsee gestrandete Buckelwal ist tot.
2: In dieser Timmy-Satire aber erlebt der Wal seine Auferstehung. Schauspieler Enrique Fiss torkelt im Walkostüm über die Bühne aufs Publikum zu.
7: Er bleibt jetzt.
8: Also das Stück war wahnsinnig gut, es war sehr provokant.
9: Ich bin ein bisschen überwältigt und ein bisschen so Informationsstrudel in meinem Kopf.
10: Ich finde es Wahnsinn, wie wenn einmal Medien...

0: dritten Teil dreht sich um das Thema Tierschutz von Schlachtvieh allgemein. Ein Gast ist Tierärztin Kirsten Tönnies, die die Rettungsversuche für den Wal begleitet hat. Von der politischen Vereinnahmung habe sie nichts mitbekommen, sagt sie.
1: In der ganzen medialen Berichterstattung ärgert es mich immer wieder ein bisschen, dass über die Menschen hergezogen wird, die anderen helfen wollen, die Mitleid empfinden.
0: Leider geht es in der Talkrunde nicht um den Theaterabend selbst. Die Wildheit des anarchischen Stücks geht da leider verloren. Danach tritt die Band Tulpe mit ihrem bekannten Timmy-Song auf.
2: Schreck den Wal, reg mich auf.
0: Timmy lebt nicht mehr, aber die mediale Erregungskurve gibt zu denken. Was hat ein Wal, was ein gewöhnliches Hausschwein nicht hat? Das Stück stellt kluge Fragen, auch wenn es gegen Ende an Feuer verliert.
3: Auf jeden Fall interessant. Peter Helling über Timmy, die Hope stirbt zuletzt. Am Wochenende war das im Ernst-Deutsch-Theater. Das war jetzt erstmal ein einmaliges Event, aber in der NDR Hamburg-App, da können Sie sich den Bericht auch angucken. Im Hamburg-Journal von gestern Abend, ab Minute 20, geht's da um Timmy.

0: geht's dem Tiger? Das war wahrscheinlich eine der drängendsten Fragen, die die Besucherinnen und Besucher des Elb Jazz am Wochenende so beschäftigt haben. Neben hat noch jemand Sonnencreme, weil es war ja wirklich ungewöhnlich gutes Wetter an diesem Wochenende. Ja, der Tiger Tom Jones, Headliner des diesjährigen Elb Jazz, 86 Jahre alt, da kann man auch schon mal Bedenken anmelden, ob er so eine Open-Air-Show unter hanseatischer Sonne mal eben aus der cremigen Hüfte schießt, oder ob es mittlerweile ein bisschen schwieriger ist. Und das zeigt auch, es heißt zwar Elb Jazz, das Festival ist aber musikalisch deutlich breiter aufgestellt, also nicht nur verkopfter Jazz. Alles Mögliche hat da seinen Platz. Die Musik ist aber gar nicht der Star dieses Festivals, sondern der Ort, das Blumen- und Voss-Gelände. Das sagt meine Kollegin Susanne Hasenjäger und nicht nur die.
1: Ja, schön, dass ihr alle da seid. Abgelegt haben wir hier an den Landungsweg der Sandhöft. Hinter uns lassen wir jetzt mal die Elbphilharmonie.
2: Ich finde, das macht das Ganze aus. Also allein, dass wir jetzt zu diesem Blumen- und Voss kommen, ja, zu dieser Werft. Und da muss man auch übers Wasser, finde ich, anreisen. Alles andere geht nicht.
3: Moment, man kommt auch anders zum Festivalgelände.
4: Das ist wie so ein Ausflug aus dem Alltag. Allein, dass man durch den Elbtunnel hierher marschieren darf.
3: Oder wie es diese Berlinerin sagt.
5: Wir sind extra nach Hamburg gekommen, wegen dem Elbtest, weil es hat so einen Flair aus Nordisch und doch sehr beschwingt, sehr schön, sehr elegant, mit einer Prise Wind, also sehr schön.
3: Bei bestem Hamburger Open-Air-Festival-Wetter, also Sonnenschein und Wind, ragen die Kräne auf dem Werftgelände in den blauen Himmel. Container und Seilwinden in der Schiffbauhalle, die zur Festivalbühne wird, tun ihr Übriges, dem Industriecharme mit Elbblick und Möwengekreisch einfach erliegen zu müssen.
6: Auf diesem Gelände ist man sonst nie. Das ist schon mal richtig toll, dass man eine ganz neue Perspektive kriegt. Ich weiß auch, wie schön das zum Abend hin wird, wenn die Sonne langsam untergeht, wenn das dann in den Kränen so steht. Und es ist natürlich eine Riesenchance, Open Air ganz viele fantastische Musik zu entdecken, die man niemals entdeckt hätte.
3: Den eher bluesorientierten Chris Stone Kingfish Ingram zum Beispiel. Oder die Kanadierin Dominique Fils-Aimé. Oder Jose James.
7: Wahnsinn, das war mega. Ich bin sprachlos.
3: Mega auch der Auftritt von Jamie Cullum, der vor 10 Jahren im strömenden Regen hier auf der Bühne stand. Er liebt das Festival auch, weil das Festival Musik liebt.
8: Super Sound, super Musiker und die Stimmung und er ist ja wirklich eine Rampensau.
9: Tolle Band, tolle Musiker, ein Erlebnis.
3: Egal ob in der Schiffbauhalle bei der Saxophonistin Nicole Johentgen und auf den 3 Außenbühnen, der Sound war super. Anders beim Konzert von Joss Stone und ihrer Band in der Elbphilharmonie. Als besondere Location ein nochmal zuzahlpflichtiger Teil des Elbjazz, nur auf der anderen Elbseite, ist eine tolle Sängerin, war aber viel zu laut. Da kommt wohl die Elfi an ihre Grenzen. Aber zurück nach Steinwerder. Da gab es erstmals eine Hamburg-Stage für lokale Musiker und Musikerinnen wie San Glaser.
10: Natürlich sind die internationalen Stars wichtig und ziehen viele Menschen an. Aber genauso wichtig ist es, Künstlerinnen und Künstler aus der eigenen Stadt einzubinden, ihnen die Möglichkeit zu geben, sich einem großen Publikum zu präsentieren.
3: Hat funktioniert. Auch bei Konkurrenz auf den anderen Bühnen kamen viele an die Hamburg Stage. Ohne Konkurrenz der Mann, der das Festival mit einem Auftritt zum Niederknien beendet hat. Tom Jones, der 86-Jährige, kommt seinem Alter entsprechend etwas gebeugt auf die Bühne, aber dann singt er wie vor 60 Jahren. Ein krönender Abschluss des Elb Jazz 2026. Nächstes Jahr gerne wieder.
0: Oh, Susanne, ich dachte, du sagst es nie mehr als irgendwie. Gott sei Dank, der Tiger ist weiterhin in Topform. Und so hört sich das an, wenn man ihn auf die Leute loslässt, so wie am Wochenende in Hamburg. Tom Jones live. In diesem Fall ist es eine Aufnahme aus Chicago. Und das nächste Elb Jazz ist am 9. und 10. Juli. Und es gibt schon Tickets.

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0: Ich dachte schon, ich komme aus dieser erotisch aufgeladenen Stimmung gar nicht mehr raus. Gut, dass die Leute geklatscht haben. Tom Jones, Sexbomb live, haben Sie gerade gehört, im Kulturjournal bei NDR 90,3. Ja, der Name Schleswig-Holstein Musikfestival ist insofern für Neu-Hamburgerinnen und Hamburger immer ein bisschen irritierend, als dass Schleswig-Holstein bei diesem Festival nicht vor den Toren Hamburgs zu Ende ist. Es gibt auch immer ein paar Highlights, die hier bei uns stattfinden. Beispiel die musikalische Lesung mit Schauspielstar Eva Mattes gestern. Die hat im Ernst-Deutsch-Theater an der Mundsburg aus den Kriegstagebüchern von Astrid Lindgren gelesen. Eva Mattes hat eine sehr enge Verbindung zu Astrid Lindgren. Sie wissen das vielleicht schon, mir war das neu. Mein Kollege Danny Marquez-Masalo klärt jetzt aber auf. Und er war nicht nur bei der Lesung, er hat nämlich Eva Mattes auch getroffen.
1: Dieses Lied kennt im Grunde jedes Kind. Aber wer hat es gesungen? Antwort: Eva Mattes.
2: Zweimal, dreimal, vier.
3: Das ist meine Stimme, als ich 14 Jahre alt war.
2: Ich mach mir die Welt.
1: In den Kinofilmen der 60er Jahre sprach Eva Mattes in der deutschen Synchronfassung den Tommy, in der darauffolgenden TV-Serie dann die Pippi. Erst langsam habe sie als junger Mensch die Dimensionen und die Bedeutung von Pippi Langstrumpf und Astrid Lindgren verstanden, sagt sie.
4: Also bei Pippi habe ich es dann langsam, als ich die gesprochen habe, habe ich dann langsam so begriffen, was dieses Mädchen eigentlich ausmacht. Also diese Freiheit, die sie hat und die sie lebt und dass sie eben auch für sich selber alleine sorgen kann. Und dass auch ihrer Mutter im Himmel sagt, mach dir keine Sorgen, ich kann das schon.
1: Eigentlich geht es an diesem Abend aber um die Kriegstagebücher von Astrid Lindgren. Ab 1939 hat sie in Stockholm ihre Gedanken zur Zeit notiert.
5: Die Deutschen haben heute früh mehrere polnische Städte bombardiert und dringen von allen Seiten in Polen ein. Ich habe bis jetzt vermieden, irgendetwas zu hamstern. Aber heute habe ich doch ein wenig Kakao, Tee, Schmierseife und einiges andere besorgt. Über allem und allen liegt eine furchtbare Beklemmung.
1: Begleitet von Dariusz Szwinoga singt Eva Mattes auch zeitgenössische Lieder.
6: Wer wird bei der Laterne stehen mit dir, Lili Marlen?
1: Eva Mattes Leben ist durch ihre Synchronarbeit untrennbar mit dem von Astrid Lindgren verbunden. Aber nur ein einziges Mal haben sie sich getroffen.
4: Sie hat mich in ihrem wunderschönen Hotelzimmer in Lübeck empfangen zum Tee. Ich hatte meine damals 8-jährige Tochter Hanna dabei und ich war sehr schüchtern. Ich war schüchterner als meine Tochter und hauptsächlich haben Hanna und Astrid das Gespräch dann gestaltet.
1: Die Idee zu Pippi Langstrumpf hat Astrid Lindgren mitten im Krieg. Erzähl mir von Pippi, sagt ihre Tochter.
5: Dies ist das 5. Kriegsweihnachten. Ich habe es in vollen Zügen genossen, Weihnachten hier in unserem Heim auszurichten. Die ganze Zeit war ich durchdrungen von vollkommener Dankbarkeit, dass dies immer noch möglich ist und dass wir in einem so friedlichen Winkel der Welt leben. Das klingt banal, aber es ist die Wahrheit. An der Heimatfront hat Karin die Masern gehabt und zwar mit allem drum und dran und darf nicht aufstehen. Ich amüsiere mich gegenwärtig mächtig mit Pippi Langstrumpf.
1: Es ist ein tief bewegender Abend mit Eva Mattes im Ernst-Deutsch-Theater.
5: Bei den Schilderungen in Hamburg muss man weinen. Unfassbar, dass es dort noch Kinder gibt. Es ist herzzerreißend, himmelschreiend, unerträglich.
1: Astrid Lindgren hat in ihren Tagebüchern wenig rumpolitisiert, sondern sich Sorgen gemacht um die Kinder, um die Welt. Das macht Eva Mattes auf ganz intime Weise spürbar.
0: Was für ein schöner Abend. Astrid Lindgrens Tagebücher können Sie auch lesen. Die Menschheit hat den Verstand verloren. Tagebücher 1939 bis 1945. Erschienen bei Ullstein. Das Buch kostet 23 Euro. Und Eva Mattes hat übrigens auch das Hörbuch gelesen. Das gibt's natürlich.

Rob Thomas und Santana und Smooth hier bei NDR 90,3 im Kulturjournal. Es ist Zeit für ein kleines Quiz. Welche Person ist 2005 bei einer Ipsos-Umfrage zum beliebtesten Deutschen, 2014 und 2015 zum beliebtesten Moderator, 2003 zum beliebtesten TV-Gesicht bei Frauen und 2019 laut Forsa zum beliebtesten Quiz-Moderator Deutschlands gewählt worden? Es ist nicht so schwierig. Es ist natürlich Günther Jauch, der Mann, dem man vermutlich auch blind das Kanzleramt in die Hand drücken würde und sagen, mach es, Günther. Heute wird er 70 Jahre alt. Mittlerweile ist er auch ein bisschen angegraut, aber das Gesicht, ich finde, er geht immer noch so als Praktikant in der Steuerverwaltung oder so durch. Und das ist es ja wahrscheinlich auch, was wir so an ihm lieben. Er ist einer von uns. Ist er am Ende gar nicht, weil man erzählt sich, ihm gehöre halt Potsdam. Aber er hat diese normale Ausstrahlung, die bleibt. Günther Jauch ist so jemand, der auch mal die Haare aus der Dusche macht, denke ich. Er selbst hat Jura studiert, aber abgebrochen, dann ins Radio gekommen, erste Kontakte mit Thomas Gottschalk, diesem Anti-Jauch, und dann, ja, war es soweit, ab ins Fernsehen mit dem Jungen.

0: Schönen guten Abend. Herzlich willkommen zu Nasiste.
1: Nasiste. Aktuelles Sportstudio hat er moderiert, Stern TV. Und natürlich seit fast 1800 Folgen, Wer wird Millionär? 16 Kandidaten hat Jauch tatsächlich zum Millionär gemacht. Zum Beispiel diesen irgendwie kauzigen Kaffeebesitzer Ralf aus Hannover. Gönnen Sie sich ruhig die halbe Minute, denn dieser Mensch hat die Ruhe weg. Und sowas wie damals, 2010, hat Günther Jauch auch nie wieder erlebt.
2: Sind Sie bereit für die 1-Million-Euro-Frage?
3: Ich bin soweit.
2: Hallo André.
3: Grüß dich.
2: Alles klar bei dir?
3: Na sicher.
2: Gut. Ist Sabine noch im Laden?
3: Die arbeitet noch, ja.
2: Gut. Okay. Also ich glaube, ich kann die hier locker beantworten, die Frage. Die erste Briefmarke war schwarzer Einser. Würdest du das auch so sehen? Doch, ist schwarzer Einser.
3: Hört sich gut an.

0: Dann machen wir das mal. Ich kürze das jetzt mal ab. Die erste deutsche Briefmarke, die 1849 in Bayern herausgegeben wurde, war der Schwarze Einser.
1: Ein Millionär, der den Telefonjoker nur noch abarbeiten musste und eigentlich ihn gar nicht mehr gebraucht hat. Günther Jauch, seinen 70. Geburtstag feiert er natürlich genauso, wie es seiner bodenständigen Aura heute entspricht. Zu Hause nichts Großes. In einem Interview mit der Prisma hat er dazu gesagt, es ist zu empfehlen, an diesem Tag nicht ans Telefon zu gehen, und er versuche sich daran zu halten. Happy Birthday, Günther, und keine lästigen Anrufe. Hier ist das Kulturjournal bei NDR 90,3. Die Bee Gees.

0: Kulturjournal bei NDR 90,3. Gleich geht's hier weiter mit Nick Kamen. Wie es um eine Partnerschaft so bestellt ist, das konnten viele ja während Corona einfach mal prüfen. Also eher gezwungenermaßen, wenn so beide Tag und Nacht zusammen waren, verbunden in Haushalt wie in Erwerbsarbeit. Also das heißt, wenn beide sich nicht nur ihr Zuhause geteilt haben, sondern sich auch noch von morgens bis abends gesehen haben, weil sie im Homeoffice waren. Ich bewundere jede Beziehung, die das ohne Schaden überstanden hat und seitdem vor allen Dingen jedes Paar, das das freiwillig macht. Also zusammenleben, zusammenarbeiten. Neo Rauch und Rosa Loy beherrschen nicht nur die Kunst des Bildes, offensichtlich auch die Kunst, sich nicht gegenseitig an die Gurgel zu gehen, obwohl sie beide zusammenarbeiten und das anscheinend gerne. Und jetzt zusammen ausstellen im Barlach Kunstmuseum in Wedel. Die haben da wirklich immer so ein Händchen für Ausstellungen, die die Massen anlocken. Und das wird bei dieser privaten Sammlung von Rosa Loy und Neo Rauch nicht anders laufen. Unsere Reporterin Corinna Belo ist mit den beiden kurz vor der Eröffnung schon mal durch die Ausstellung gegangen.
1: Beim Gang durch die Ausstellung steuert Neo Rauch plötzlich auf ein kleines Bild zu.
2: Das gehört mir.
1: Zu sehen ist ein flauschiger Geist mit einem golden leuchtenden Beutel. Dazu ein anderes Wesen und ein kleiner Käfig. Rätselhaft. Rosa Loy hat dieses Bild gemalt. Noch nie wurde es ausgestellt.
2: Das habe ich mir jetzt erst schenken lassen.
1: Neo Rauch schaut schmunzelnd zu seiner Frau.
2: Und sie hatten noch keine Idee für ein Geburtstagsgeschenk. Da habe ich gesagt, da kann ich dir weiterhelfen. Das will ich haben. Das soll niemand sonst auf dieser Welt in seinen Besitz nehmen.
1: So ist die Sammlung von Neo Rauch und Rosa Loy entstanden. Seit 42 Jahren sind die beiden verheiratet. Hunderte eigene Werke haben sie sich gegenseitig im Laufe der Jahre geschenkt. Beide gehören zur sogenannten Leipziger Schule, die vor allem durch Neo Rauchs großen internationalen Erfolg seit den 1990er Jahren weltberühmt wurde. Einige seiner Werke werden mittlerweile schon für Millionenbeträge gehandelt. Aber auch Rosa Loy ist längst eine weltweit gefeierte Künstlerin. Heike Stockhaus, Kreativdirektorin der Ernst-Barlach-Gesellschaft, hat die beiden nach Wedel geholt. Jetzt spricht sie zur Eröffnung.
3: Rosa Loy und Neo Rauch, das bekannteste Künstlerpaar aus Deutschland, würde ich behaupten.
1: Beim Malen reden sie sich nie rein. Nur bei Bedarf geben sie sich fachliche Hinweise zu Farbwahl oder Komposition. Sie beziehen sich in ihren Bildern nie direkt aufeinander. Trotzdem wirken sie wie ein Echo. Daher der Titel der Ausstellung.
2: Echo. Zwischen uns, da vibriert ja auch etwas hin und her im Alltag, ebenso wie während unseres Dienstes.
1: Neo Rauch beschreibt seine Bilderwelt als eine Gesellschaft bärtiger Herren, die sich aus der Rahmung herausquälen wollen. Loys Bilder hingegen seien ein Feenreich, in dem er sich aufgehoben fühle.
4: Wir sind wirklich erst mal ein Mann und eine Frau und Männer und Frauen sind verschieden. Und das Schöne ist, dass sie das sind. Deshalb können sie sich auch so gut ergänzen. Und vielleicht macht das auch das aus, dass die Bilder gut miteinander auskommen.
1: Nach der Eröffnung stehen die Besucherinnen und Besucher lange vor den Bildern, raten, rätseln, was zu sehen ist.
5: Die Bilder von Neo Rauch sind mir schon lange ein Begriff und das hat mich auch immer fasziniert, weil für mich sind das Traumbilder. Es ist alles geheimnisvoll und mystisch.
6: Mir fällt auf, dass Rosa Loy vor allem ihre Weiblichkeit so einbettet, ne, in so was Harmonisches. Das bringt also mir als Frau fast so ein erleichterndes Durchatmen. Also es ist sehr, sehr schön.
1: Und besonders ist vor allem auch, dass ihre so eigenständigen Werke hier gemeinsam hängen und dadurch Bezug aufeinander nehmen. Das macht die Ausstellung zu einem echten Erlebnis.
0: Und das Erlebnis können Sie auch haben. Rosa Loy und Neo Rauch im Barlach Kunstmuseum in Wedel. Das Ganze bis zum 27. September.

91,3 ist hier das Kulturjournal mit Nick Kamen und gleich geht's mit Cher weiter. 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Und so eine ist bei Anruf Kultur. 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Also Kunst- und Kulturführung einfach per Handy mitmachen. Ich mache mal ein Beispiel. Sie denken so, Kieler Woche, kann man hinfahren, fahren nach Kiel, denken sich, na ja, die Stadt ist schön, aber hat bestimmt mehr im Köcher als Segelschiff und Matthiasbrötchen. Dann können Sie einfach da so eine telefonische Führung mitmachen. Das geht diese ganze Woche und auch in unterschiedlichen Regionen der Welt. Bei Anruf Kultur ist nämlich zum ersten Mal international verfügbar. Termine, den ganzen Anmeldekram und eine Übersicht über die Orte, in denen das Angebot gilt, finden Sie auf der Seite bei anrufkultur.de. Dann wünschen wir uns, mir auch, ja, und Ihnen auch einen schönen Urlaub oder wenigstens einen schönen Ausflug.

0: Hier ist das Kulturjournal bei NDR 90,3 und ich habe noch was Trauriges. Sam Neill ist gestorben. Die meisten von Ihnen kennen ihn wahrscheinlich aus Jurassic Park als Dr. Alan Grant. Aber er wird nicht nur als Schauspieler schmerzhaft vermisst werden. Er war ein richtig guter Mensch. So einer, der immer auf der Seite der Schwächeren stand und den Mund vor allem dann aufgemacht hat, wenn er irgendwo Ungerechtigkeiten gewittert hat. Das ist ja selten. Und ansonsten hat er sich nicht so gern ins Rampenlicht geschoben, der Sam Neill. Und eigentlich sah das auch so aus, als wäre Sam Neill nach seiner Leukämieerkrankung auf dem Weg der Besserung, aber jetzt ist er überraschend mit 78 gestorben. Ein Nachruf von der Kollegin Ines Burkhardt.
1: Insgesamt hat der vierfache Vater in mehr als 150 verschiedenen Filmen und Serien mitgespielt, darunter im Spielfilm Das Piano, in der Netflix-Serie Peaky Blinders oder in mehreren Jurassic Park-Filmen als Dr. Alan Grant.
2: It's a dinosaur.
1: Geboren wurde Neill in Nordirland. Aufgewachsen ist er in Neuseeland, wo er auch seine Karriere als Filmstar begann. Zuletzt lebte er in Australien, dem Land, in dem er nun auch verstorben ist. Seit der Corona-Pandemie ließ Neill seine Fans immer wieder an seinem Privatleben in Australien teilhaben. Zum Beispiel mit Videos von seinen Tieren, die er regelmäßig in den sozialen Medien teilte. Und auch zu politischen Themen meldete sich der 78-Jährige regelmäßig gegen Rechtspopulismus und Donald Trump, für mehr Bewusstsein rund um den Klimawandel und für die Rechte der LGBTQ-Community, also von Homo-, Bi- und transsexuellen Personen. Ich bin sehr stolz darauf, gemeinsam mit dieser Gemeinschaft, die ich so sehr liebe, zu marschieren und zu feiern, wie weit sich die Dinge in den letzten 40, 50 Jahren seit meiner Ankunft in Sydney entwickelt haben. Sydney ist in gewisser Weise wirklich weltweit führend, sagte er auf einer Demonstration für die Rechte der LGBTQ-Community in Sydney vor einigen Jahren. Diese Nahbarkeit kam bei Fans auf der ganzen Welt gut an. Neill betonte immer wieder, nicht zu berühmt sein zu wollen. Ich habe zwar Freunde, die Stars sind, aber ich würde mein Leben nicht gegen ihres tauschen wollen. Ich kann einfach in meine Heimatstadt gehen, dort eine Tasse Kaffee trinken und niemand macht mir Ärger. Ich brauche keine Sicherheitsleute. Ich lebe einfach wie jeder andere auch. Das ist unbezahlbar. Einen neuen Film zu machen, das hatte Sam Neill sich nach seiner Heilung im April noch vorgenommen. Dazu sollte es nicht mehr kommen. Nächstes Jahr können Fans den verstorbenen Schauspieler noch ein letztes Mal auf der Leinwand sehen. Dann kommt sein letzter Film, Godzilla and Kong Supernova, in die Kinos.

Kulturjournal bei 91,3 am Montag. Das ist so langsam durch. Morgen gibt's wieder eins. Da gucken wir mal auf den Haushaltsentwurf, der auch Einschnitte bei der Kultur vorsieht. Der Kulturstaatsminister plant nämlich, mehr Geld für die Bayreuther Festspiele auszugeben, dafür aber deutlich weniger fürs Reeperbahn-Festival, schreibt zumindest die Musikwoche. Mehr dazu morgen im Kulturjournal. Ich denke nämlich, da gibt es bei uns ja wohl Diskussionsbedarf. Jetzt gibt's noch Musik von Miu aus Hamburg und Moritz Grüth aus Itzehoe. Love at First Sight. Ich bin Steffi Banowski. Schönen Abend.

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1: Um 20 Uhr mit Katja Kindermann. VW-Chef Oliver Blume hat im Intranet des Autobauers erstmals direkt zu Sparplänen des Konzerns Stellung genommen. Dabei stellte er den Abbau von zusätzlichen 50.000 Stellen in Aussicht. Aus Hannover, Bertil Starke.
2: VW-Konzernchef Blume hat sich vor allem zu den Kosten beim Wolfsburger Autobauer geäußert. Die seien noch immer 20% höher als bei vergleichbaren Unternehmen. Und das muss sich aus seiner Sicht ändern. Blume rechnet vor, dass rund 50.000 Stellen reduziert werden müssten, um die Kosten auf ein wettbewerbsfähiges Niveau zu senken. Es handelt sich also im Moment um eine eher theoretische Zahl, denn wo genau Beschäftigte ihre Jobs verlieren könnten, das lässt Blume offen.
1: Die USA wollen im Persischen Golf erneut alle Schiffe blockieren, die iranische Häfen anfahren oder verlassen. Das kündigte US-Präsident Trump auf seiner Plattform Truth Social an. Die USA würden künftig für andere Länder und deren Schiffe einen ungehinderten Zugang zu der Meerenge sicherstellen. Die Straße von Hormuz sei offen und bleibe offen, so Trump. Aus Gründen der Gerechtigkeit würden die USA jedoch künftig Geld für eine sichere Durchfahrt verlangen. Und zwar 20% des Wertes der beförderten Fracht. Frankreich, Deutschland und die Ukraine und mehrere weitere europäische Länder haben sich zu einer Koalition zur Raketenabwehr zusammengeschlossen. Man wolle eine gemeinsame Fähigkeit gegen ballistische Raketen in Europa aufbauen, hieß es. Aus Paris, Kai Rienecker.
3: Das System einer gemeinsamen Raketenabwehr solle alle bestehenden Systeme ergänzen und eine industrielle Basis schaffen. Dazu habe sich eine Koalition aus 9 europäischen Ländern gebildet, darunter Deutschland, Frankreich und Großbritannien. Gemeinsam mit der Ukraine solle ein solches System aufgebaut werden. Das Treffen zur Raketenabwehr fand am Rande des Gipfels der Koalition der Willigen statt. Vertreter von insgesamt 37 Staaten wollen in Paris ein Zeichen der Unterstützung für die Ukraine setzen.
1: Im Müritz-Nationalpark bei Waren in Mecklenburg-Vorpommern ist ein Waldbrand ausgebrochen. Weil sich das Feuer wegen Trockenheit und Wind weiter ausbreitet, hat die Polizei damit begonnen, die Ortschaft Granzin zu evakuieren. Der Landkreis hat mehrere Löschzüge aus der Umgebung alarmiert. Außerdem wurde Unterstützung aus anderen Landkreisen angefordert. Erschwert werden die Löscharbeiten durch alte Munition im Boden. Das waren die Nachrichten. Das Wetter in Norddeutschland. Für den Abend warnt der Deutsche Wetterdienst vor allem entlang der Elbe vor heftigen Gewittern mit 40 Litern Regen pro Quadratmeter. In kurzer Zeit und Hagel. Nachts nach letzten Schauern häufig trocken. Tiefstwerte liegen dann bei 18 bis 12 Grad. Morgen freundlich bei Höchstwerten von 22 Grad an der Ostsee bis 30 Grad in Südniedersachsen. Am Mittwoch viel Sonne. Die Temperaturen liegen dann bei 22 bis 31 Grad. Und am Donnerstag ebenfalls wieder einige Schauer. Hier die Temperaturen 24 bis 31 Grad. Es ist jetzt 20.03 Uhr.
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1: Und da liegt uns nur eine Meldung vor. Die A1 Bremen Richtung Osnabrück ist zwischen Wildeshausen West und Ahlhorner Heide wegen einer Nachtbaustelle bis ca. 6 Uhr früh gesperrt. Wir wünschen gute Fahrt.
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1: Um 21 Uhr mit Katja Kindermann. US-Präsident Trump hat erneut eine Blockade gegen den Iran in der Straße von Hormus angekündigt. Kein Schiff, das künftig den Iran ansteuert oder von dort kommt, dürfe die Meeresstraße passieren, teilte Trump im Internet mit. Aus Washington, Carsten Kühntop.
2: Allen anderen Schiffen gestatte man die Durchfahrt, allerdings sei eine sogenannte Entschädigung an die USA zu zahlen, und zwar in Höhe von 20% des Wertes der Fracht. Begründung: dieser Teil der Welt sei instabil und Amerika müsse für seine Anstrengungen, dort für Sicherheit zu sorgen, entschädigt werden. Faktisch kündigte Trump damit an, für die Meerenge eine Maut zu verhängen. Wann der Präsident mit dem Eintreiben von Maut beginnen will und genau wie das ablaufen soll, teilte er nicht mit.
1: Frankreich, Deutschland, die Ukraine und mehrere weitere europäische Länder haben sich zu einer Koalition zur Raketenabwehr zusammengeschlossen. Man wolle eine gemeinsame Fähigkeit gegen ballistische Raketen in Europa aufbauen, hieß es. Aus Paris, Kai Rienecker.
3: Das System einer gemeinsamen Raketenabwehr solle alle bestehenden Systeme ergänzen und eine industrielle Basis schaffen. Dazu habe sich eine Koalition aus 9 europäischen Ländern gebildet, darunter Deutschland, Frankreich und Großbritannien. Gemeinsam mit der Ukraine solle ein solches System aufgebaut werden. Das Treffen zur Raketenabwehr fand am Rande des Gipfels der Koalition der Willigen statt. Vertreter von insgesamt 37 Staaten wollen in Paris ein Zeichen der Unterstützung für die Ukraine setzen.
1: Bei Volkswagen hat Konzernchef Blume zum ersten Mal konkrete Zahlen zu seinen Sparplänen genannt. Er bestätigte im VW-Intranet, dass bis zu 50.000 zusätzliche Stellen abgebaut werden könnten, falls die Arbeitskosten nicht deutlich sinken. Diese Zahl ergibt sich laut Blume, wenn die Kosten auf ein wettbewerbsfähiges Niveau gesenkt werden sollen. Die Kosten lägen bei VW noch um 20% über dem Durchschnitt anderer Konzerne. Im Müritz-Nationalpark bei Waren in Mecklenburg-Vorpommern ist ein Waldbrand ausgebrochen. Wegen Trockenheit und Wind breiten sich die Flammen immer weiter aus. Zwei Orte wurden nach Angaben des Landkreises schon evakuiert: Granzin und Granziner Mühle. Auch die Bewohner des Dorfes Krinke sollen den Ort verlassen. Der Landkreis hat mehrere Löschzüge aus der Umgebung alarmiert. Außerdem wurde Unterstützung aus anderen Landkreisen angefordert. Erschwert werden die Löscharbeiten durch alte Munition im Boden. Das waren die Nachrichten. Das Wetter in Norddeutschland. Für den Abend warnt der Deutsche Wetterdienst in Teilen Niedersachsen vor heftigen Gewittern mit 40 Litern Regen pro Quadratmeter in kurzer Zeit mit Hagel. Nachts nach letzten Schauern häufig trocken, die Tiefstwerte 18 bis 12 Grad. Morgen freundlich bei Höchstwerten von 22 Grad an der Ostsee bis 30 Grad in Südniedersachsen. Am Mittwoch viel Sonne bei 22 bis 31 Grad und am Donnerstag einige Schauer. Es ist jetzt 21.03 Uhr.
4: Und hier ist der Verkehrsservice für den ARD-Abend. Die A1 Richtung Saarbrücken ist zwischen Wildeshausen West und Ahlhorner Heide gesperrt wegen der Nachbaustelle bis ca. 6 Uhr morgen früh. Und wir haben die A71 Richtung Schweinfurt. Die Strecke ist zwischen Meiningen Süd und Rentwertshausen auch gesperrt wegen Wartungsarbeiten im Eichelbert-Tunnel bis um 6 Uhr morgen früh. Das war's. Kommen Sie gut und sicher an.
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4: Guten Abend Deutschland aus Erfurt von MDR Thüringen. Hören Sie heute den ARD-Abend mit mir, Rumi Anders. Grüß Sie. Hi.

0: Queen. Musik von Queen beim ARD-Abend. Dankeschön, liebe ARD-Abendgemeinde. Dankeschön für all die lieben Mails, die jetzt gerade auch in den letzten Minuten eingetroffen sind zum Thema Urlaub. Schreibt Annette zum Beispiel: Liebe Romy, ich bin zurzeit nicht im Urlaub, aber ich war im Mai auf der Insel Rügen. Bins war sehr, sehr schön. Cool, Annette, dankeschön für die Nachricht. Und die Alina aus Dorndorf-Steudnitz, die schreibt: Hallöchen, ich bin dieses Jahr auch mal zu Hause geblieben und mache meinen Garten hübsch. Viel Arbeit ist es, aber es entspannt auch und mein Ausblick macht alles wieder wett. Der Ausblick auf die Dorndorfer Schlösser nämlich, der entschädigt für alles. Okay, auch kein Urlaub derzeit. Dankeschön, Aline, fürs Schreiben. Aber wenigstens das Wort Urlaub kommt vor in Ihren Nachrichten. Ne? Hat ja auch schon was. Robert aus Gera, sehr schön, dass Sie uns anrufen. Auch Sie sind nicht im Urlaub. Hallo.
1: Hi, Romy, grüß dich. Hi.
0: Hi. Also gerade nicht im Urlaub? Warum nicht?
1: Nee, ich habe noch 2 Wochen Zeit. Also ich bin jetzt noch zu Hause hier in Gera. Und
0: Na, fahren Sie denn so in den Urlaub, dass Sie uns da auch mitnehmen können? Also sind Sie in Deutschland danach unterwegs in 14 Tagen oder wo sind Sie da?
1: Ja, ich bin in Warnemünde und werde auf jeden Fall euren Sender da auf der Fahrt hören und dann auch gelegentlich in Warnemünde, wenn dann Zeit ist.
0: Urlaub, da ist immer Zeit. Sie wissen Bescheid, Robert, der ARD-Abend, das ist Radio für alle, ne?
1: Genau. Das sieht meine Familie auch so.
0: Das ist doch aber das Allerwichtigste, dass Sie das genauso sehen. Liebe Grüße aus dem ARD-Abend an alle Urlauber und an all die, die es demnächst werden wollen.

Wir machen heute Urlaub beim ARD-Abend und fragen Sie, wo urlauben Sie denn gerade? Wo lassen Sie diesen Montagabend ausklingen? Walli und Werner aus Chemnitz, die schicken allerbeste Urlaubsgrüße aus der herrlich blühenden Oase Ihres Gartens. Nirgends auf der Welt ist es schöner als da, schreiben Sie. Das glauben wir sofort. Walli, Werner, alles Liebe aus dem ARD-Abend. Und noch einen tollen Urlaub in der blühenden Oase. Klingt gut. Wir haben also doch einige Daheimurlauber derzeit. ard-abend@mdr.de. Wo urlauben Sie? Auch daheim? Oder wo ganz anders? Schreiben Sie es. Wir wollen es wissen.

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6: 21.30 Uhr, es ist 9:30 Uhr. Guten Abend, der Verkehrsservice für den ARD-Abend. Die A1 Richtung Saarbrücken ist zwischen Wildeshausen West und Ahlhorner Heide gesperrt wegen der Nachbaustelle bis ca. 6 Uhr morgen früh. Und die A4 Aachen Richtung Olpe ist zwischen dem Kreuz Köln-West und Köln-Eiffeltor bis Donnerstagabend gesperrt. Es sind Bauarbeiten im Gange. Die A33 Osnabrück-Bielefeld ist wegen Bauarbeiten bis um 5 morgen früh gesperrt. In Richtung Bielefeld zwischen

hat schon Urlaub und wo sind Sie gerade? Wo hören Sie uns? Der ARD-Abend hier. Da hatten wir jetzt schon einige, die uns geschrieben haben oder auch erzählt haben, dass sie in diesem Sommer zu Hause bleiben oder noch zu Hause sind, dass der Urlaub später losgeht. Und klar, auch daheim kann man natürlich ganz prima Urlaubstage verleben, ne? Nicht aber Martin und Ina aus Jena. Sie schreiben, wir hören euch über Satelliten an der französischen Atlantikküste. Wir haben nichts weiter an als das Radio aus der Heimat. Na, das klingt ja auch interessant bei euch beiden. Martin, Ina, dazu noch lecker Baguette, Käse, Rotwein, Frankreich, das ist Trebon. Danke. Und au revoir. Willkommen beim ARD-Abend. Einen entspannten Tagesausklang mit uns.

Der ARD-Abend. Jetzt mit ganz wunderbarer Musik. Ein Song von Andreas Burani. Das ist sozusagen die Hymne aufs Leben, auf Freundschaft, auf all das, was das Leben so lebenswert macht. Zusammenhalten, ne, das Überstehen von Krisen und dass man eben niemals die Hoffnung aufgeben darf. Andreas Burani, Auf uns beim ARD-Abend. Das ist ein echt guter Song.

0: ard-abend@mdr.de. Thomas hat geschrieben: Hallo, meine Frau, mein Sohn und ich machen an der Ostsee Urlaub in der Nähe von Wismar. Mega Musik bei euch. Viele Grüße. Sabine, Elias und der Thomas. Schön, ihr drei. Danke, alles Liebe und schönen Urlaub euch noch. Thorsten und Ines aus der Magdeburger Börde urlauben gerade im Norden der Niederlande. Sie schreiben: Muscheln, Weißwein, tolles Wetter und unsere tolle Musik. Das ist Urlaubsgefühl pur. Tja, ihr Lieben, ihr merkt schon, Urlaub machen woanders, das ist okay. Aber so ganz ohne uns geht's eben auch nicht. Ne? Das finden wir gut.
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0: Geschichten.
1: Um 22 Uhr mit Katja Kindermann. US-Präsident Trump hat erneut eine Blockade gegen den Iran in der Straße von Hormus angekündigt. Kein Schiff, das künftig den Iran ansteuert oder von dort kommt, dürfe die Meeresstraße passieren, teilte Trump im Internet mit. Aus Washington, Carsten Kühntop.
2: Allen anderen Schiffen gestatte man die Durchfahrt, allerdings sei eine sogenannte Entschädigung an die USA zu zahlen, und zwar in Höhe von 20% des Wertes der Fracht. Begründung: dieser Teil der Welt sei instabil und Amerika müsse für seine Anstrengungen, dort für Sicherheit zu sorgen, entschädigt werden. Schließlich sei man als Wächter der Straße von Hormus bekannt. Faktisch kündigte Trump damit an, für die Meerenge eine Maut zu verhängen. Bis zum Kriegsbeginn Ende Februar war die Meerenge jahrzehntelang frei befahrbar.
1: Die europäische Schutztruppe für die Ukraine soll in den kommenden Monaten erstmals gemeinsame Manöver abhalten. Diese sollten in den Nachbarstaaten der Ukraine stattfinden, sagte Frankreichs Präsident Macron nach Beratungen der sogenannten Koalition der Willigen. Aus Paris, Kai Rienecker.
3: Bei den Manövern geht es um eine bereits bei früheren Treffen beschlossene multinationale Truppe unter der Führung von Frankreich und Großbritannien. Diese soll einen Waffenstillstand oder ein Friedensabkommen in der Ukraine absichern, vorausgesetzt es kommt dazu. Darüber hinaus hat sich eine Gruppe von europäischen Ländern entschieden, mit der Ukraine ein gemeinsames System einer ballistischen Raketenabwehr aufzubauen, darunter auch Deutschland. Diese gemeinsame Architektur der Luftabwehr solle der Ukraine, aber auch Europa insgesamt helfen, sich zu verteidigen.
1: Ungarns Parlament hat dafür gestimmt, das Grundgesetz zu ändern. Wichtigster Punkt ist die Absetzung von Staatspräsident Sulyok. Die neue Regierung betrachtet den 70-Jährigen als Marionette des abgewählten Ministerpräsidenten Orbán. Sein Nachfolger Modyar hatte nach seiner Wahl im Mai angekündigt, Gefolgsleute der alten Regierung zu beseitigen. Demokratieaktivisten sehen das Vorgehen kritisch. Eine schwere Gewitterfront mit Starkregen, Hagel und Sturmböen ist über weite Teile Westmecklenburgs hinweggezogen. In Hagenow stand das Wasser im Bereich eines Süßwarenherstellers zeitweise hüfthoch. Auch in Wittenburg liefen mehrere Straßen bis zu 20 Zentimeter mit Wasser voll. Nach Angaben der Stadt führten verstopfte Abläufe dazu, dass Regen- und Hagelwasser in Häuser eindrang. Verletzte gibt es bislang nicht. Aus Zarrentin wurden Hagelkörner mit einem Durchmesser von 10 bis 15 Zentimetern gemeldet. Das waren die Nachrichten. Das Wetter in Deutschland. Nachts häufig trocken, im Süden und Südwesten gebietsweise Schauer und Gewitter. Tiefstwerte 22 bis 12 Grad. Morgen oft freundlich, im Süden und in den Mittelgebirgen teils kräftige Schauer und Gewitter. Höchstwerte 23 Grad an den Küsten bis 36 Grad im Markgräflerland. Am Mittwoch viel Sonne, im Süden teils Schauer und einzelne starke Gewitter, 23 bis 33 Grad. Es ist jetzt 22.03 Uhr.
4: Und hier ist der Verkehrsservice für den ARD-Abend. Die A1 Richtung Saarbrücken ist zwischen Wildeshausen West und Ahlhorner Heide gesperrt wegen der Nachbaustelle bis morgen früh ca. 6 Uhr. Und die A71 Richtung Schweinfurt ist zwischen Meiningen Süd und Rentwertshausen gesperrt wegen Wartungsarbeiten im Eichelbergtunnel auch bis um 6 morgen früh. Und das war's schon. Kommen Sie gut und sicher an.
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4: Sie hören heute wieder anders. Mit mir. Ich bin Romy Anders. Grüße ganz herzlich. Hi, hi. Eine schöne Zeit mit uns.

schöner? Nee. John Miles, Music, der Hammer. Das sind ja ausschließlich Lieblingshits beim ARD-Abend. Wir senden übrigens aus Erfurt, aus den Studios von MDR Thüringen. Und wir wünschen Ihnen einen erholsamen Tagesausklang. Wir freuen uns sehr, dass Sie mit uns noch ein bisschen wach bleiben. Der ARD-Abend.

Wunder geschehen, Nena beim ARD-Abend. Danke für all die Urlaubsgrüße und für all die sehr, sehr netten Nachrichten, die uns bisher erreicht haben. ard-abend@mdr.de. Aus Schleiz kam gerade die Nachricht von Thomas. Er schreibt, ich urlaube im Garten, empfehlen möchte ich aber die Thüringer Fjorde am größten Binnensee Deutschlands, Smiley Smiley, die Bleilochtalsperre Saalburg. Stimmt, Thomas, sehr schön da, kenne ich auch als Thüringer Meer bekannt. Na, die Bleilochtalsperre. Kathi und Roland schreiben, hallo liebe Rumi, wir senden Urlaubsgrüße vom Balaton. Sitzen im gemütlichen Garten, ein wunderschönes Feriengrundstück, die Grillen zirpen, der Hund Bruno chillt auf seiner Decke und wir hören euch übers Internetradio. Na schön, dann liebe Grüße auch an Bruno. Danke auch Ihnen beiden und alles Liebe aus dem ARD-Abend.

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4: Es ist 10:45. Hier ist der Verkehrsservice für den ARD-Abend. Die A1 Richtung Saarbrücken ist zwischen Wildeshausen West und Ahlhorner Heide gesperrt, wegen der Nachtbaustelle, bis ca. 6 Uhr morgen früh. Und die A2 Richtung Berlin ist zwischen Hemmerderwald und Peine Ost nach einem Unfall gesperrt. Die A71 Richtung Schweinfurt ist zwischen Meiningen Süd und Rentwertshausen auch gesperrt, bis um 6 morgen früh, wegen Wartungsarbeiten im Eichelbergtunnel. Und das war's von unserer Seite. Also passen Sie schon auf, bleiben Sie schon wach und kommen Sie gut und sicher und bald an.
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4: Guten Abend, Deutschland.

ARD Abend hier. Wir werden gehört, international, auch auf Fuerteventura. Marcel und Jenny, die hören uns gerade in ihrem Urlaub, haben sie geschrieben. Sie genießen den Blick vom Balkon aufs Meer, naschen leckere Tabas. Und sie schreiben noch, es ist so toll, auch im Urlaub ein Stück Heimat dabei zu haben. Vielen Dank für das Programm und die gute Unterhaltung. Liebe Grüße, Marcel und Jenny aus Wandsleben. Danke. Aus dem Süden von Spanien grüßen Roland und Leonor. Bis Ende des Jahres verweilen sie noch in Spanien. So schreiben sie, das klingt nach Dauerurlaub, das mache ich später auch so. Danke euch für den sehr, sehr netten Gruß. Und Brigitte und Reinhard, die haben sich auch gemeldet. ard-abend@mdr.de. Da ihr heute eine Urlaubssendung habt, hier unser Plan, so schreiben sie, unsere Enkel, die kommen bald mit dem Flieger von Zürich nach Heringsdorf, dann werden wir zusammen eine Woche in der Nähe von Lubmin verbringen. Wir freuen uns schon riesig auf diese Woche. Und dann haben wir einen Tandem-Fallschirmsprung in Heringsdorf geplant. Oh, das klingt aber nach Abenteuer auf Usedom. Respekt. You don't know. Milo beim ARD-Abend. Dankeschön für all die lieben, netten Mails.

22.52 Uhr. Der ARD-Abend, der geht allmählich zu Ende. Die ARD-Hitnacht beginnt gleich ab 23 Uhr. Liebe Nachtschwärmer, liebe Frühaufsteher, kommen Sie gut rein in den Dienstag. Alles Liebe von Romy Anders. Tschüssi, Wiederhören.

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1: Um 23 Uhr mit Katja Kindermann. Die Europäische Schutztruppe für die Ukraine soll in den kommenden Monaten erstmals gemeinsame Manöver abhalten. Diese sollten in den Nachbarstaaten der Ukraine stattfinden, sagte Frankreichs Präsident Macron nach Beratungen der sogenannten Koalition der Willigen. Aus Paris Kai Rienecker.
2: Bei den Manövern geht es um eine bereits bei früheren Treffen beschlossene multinationale Truppe unter der Führung von Frankreich und Großbritannien. Diese soll einen Waffenstillstand oder ein Friedensabkommen in der Ukraine absichern, vorausgesetzt es kommt dazu. Darüber hinaus hat sich eine Gruppe von europäischen Ländern entschieden, mit der Ukraine ein gemeinsames System einer ballistischen Raketenabwehr aufzubauen, darunter auch Deutschland. Diese gemeinsame Architektur der Luftabwehr solle der Ukraine, aber auch Europa insgesamt helfen, sich zu verteidigen.
1: US-Präsident Trump hat erneut eine Blockade gegen den Iran in der Straße von Hormuz angekündigt. Kein Schiff, das künftig den Iran ansteuert oder von dort kommt, dürfe die Meeresstraße passieren, teilte Trump im Internet mit. Aus Washington, Carsten Kühntop.
3: Allen anderen Schiffen gestatte man die Durchfahrt, allerdings sei eine sogenannte Entschädigung an die USA zu zahlen, und zwar in Höhe von 20% des Wertes der Fracht. Begründung: dieser Teil der Welt sei instabil und Amerika müsse für seine Anstrengungen, dort für Sicherheit zu sorgen, entschädigt werden. Schließlich sei man als Wächter der Straße von Hormuz bekannt. Faktisch kündigte Trump damit an, für die Meerenge eine Maut zu verhängen. Bis zum Kriegsbeginn Ende Februar war die Meerenge jahrzehntelang frei befahrbar.
1: Ungarns Parlament hat dafür gestimmt, das Grundgesetz zu ändern. Wichtigster Punkt ist die Absetzung von Staatspräsident Sulyok. Die neue Regierung betrachtet den 70-Jährigen als Marionette des abgewählten Ministerpräsidenten Orbán. Sein Nachfolger Modjor hatte nach seiner Wahl im Mai angekündigt, Gefolgsleute der alten Regierung zu beseitigen. Demokratieaktivisten sehen das Vorgehen kritisch. Eine schwere Gewitterfront mit Starkregen, Hagel und Sturmböen ist über weite Teile Westmecklenburgs hinweggezogen. In Hagenow stand das Wasser im Bereich eines Süßwarenherstellers zeitweise hüfthoch. Auch in Wittenburg liefen mehrere Straßen bis zu 20 Zentimeter mit Wasser voll. Nach Angaben der Stadt führten verstopfte Abläufe dazu, dass Regen- und Hagelwasser in Häuser eindrang. Verletzte gibt es bislang nicht. Aus Zarrentin wurden Hagelkörner mit einem Durchmesser von 10 bis 15 Zentimetern gemeldet. Das waren die Nachrichten. Das Wetter in Deutschland. Nachts häufig trocken, im Süden und Südwesten gebietsweise Schauer und Gewitter. Tiefstwerte 22 bis 12 Grad. Morgen oft freundlich, im Süden und in den Mittelgebirgen teils kräftige Schauer und Gewitter. Höchstwerte 23 Grad an den Küsten bis 36 Grad im Marktgräflerland. Am Mittwoch viel Sonne, im Süden teils Schauer und einzelne starke Gewitter. 23 bis 33 Grad. Es ist jetzt 23.03 Uhr.
4: Und hier ist der Verkehrsservice in der ARD-Hitnacht. Zunächst zwei gute Nachrichten, Entwarnungen. Einmal für die A7 Füssen-Reute-Ulm. Zwischen Dettingen an der Iller und dem Dreieck Hittistetten befindet sich kein Falschfahrer mehr. Sie haben dort wieder freie Fahrt. Ebenfalls auf der B28 kein Falschfahrer mehr zwischen dem Dreieck Hittistetten und Neu-Ulm. Auch dort haben Sie wieder freie Fahrt. Die A1 Bremen Richtung Osnabrück ist zwischen Wildeshausen West und Ahlhorner Heide wegen einer Nachtbaustelle noch bis morgen früh 6 Uhr gesperrt. Die A4 Aachen Richtung Köln ist zwischen dem Kreuz Köln West und Köln Eiffeltor wegen des Aufbaus einer Schrankenanlage bis Donnerstag gesperrt. A5 Karlsruhe Richtung Frankfurt zwischen Karlsruhe Nord und Bruchsal 2 Kilometer Stau. Die A9 München Richtung Berlin ist am Dreieck Bayreuth-Kulmbach auf der Überleitung zur A70 Richtung Bamberg bis morgen früh 6 Uhr gesperrt. Die A33 Osnabrück Richtung Bielefeld ist zwischen Harderberg und Borgloh-Kloster Ösede zwischen Hilter und Borgloh-Kloster Ösede auch bis morgen gesperrt, und zwar bis früh 5 Uhr. Die A42 Kamp-Lindfort Richtung Dortmund ist zwischen Oberhausen Zentrum und dem Kreuz Essen-Nord wegen Bauarbeiten gesperrt. A71 Suhl Richtung Schweinfurt Zwischen Meiningen Süd und Rentwertshausen ist die Autobahn wegen Wartungsarbeiten im Tunnel Eichelberg bis morgen früh 6 Uhr gesperrt. Es gibt eine Umleitung, das ist die U44. Und schließlich A99 München-Eschenried Richtung München-Allach zwischen dem Dreieck München-Eschenried und dem Dreieck München-Allach. 2 Kilometer Stau.
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4: Ja, herzliche Grüße vom Mitteldeutschen Rundfunk aus Magdeburg. Mein Name ist Frank Eberlein. Ich habe das Vergnügen, Sie durch diese Nacht zu begleiten. Und das tue ich mit viel Musik. Legen wir los mit einem Song aus den 80ern von Survivor, Burning Heart.

Wenn Sie gerade erst eingeschaltet haben, hier ist die ARD-Hitnacht. Ja, schön, dass Sie dabei sind. Und ja, ganz egal, ob Sie noch im Auto auf dem Weg nach Hause sind, gerade die Nachtschicht begonnen haben, so wie ich, zu Hause am Schreibtisch sitzen oder einfach nicht einschlafen können. Ich begleite Sie durch die nächsten Stunden, solange Sie möchten und solange unsere Musik reicht. Wir machen es uns einfach gemütlich mit schöner Musik. Vielleicht kochen Sie sich einen Kaffee und dann halten Sie länger durch. Ich trinke ja keinen Kaffee. Bevorzuge Cola, aber das geht genauso. Und jetzt gibt's Musik von Zucchero und Paul Young.

Ja, eben habe ich echt gestaunt. Da kommt man ahnungslos zu einem Nachtdienst und denkt, das ist ein ganz gewöhnlicher wie andere auch. Aber denkste, ja, Roland aus Stuttgart hat gerade geschrieben, hallo nach Magdeburg. Ich stelle fest, dass heute die 676. ARD-Hitnacht aus Magdeburg kommt. Zugleich die 101. Moderation für Frank Eberlein, also für mich, ne? Und die 100. war am 25. Juni. Ja, und die erste am Donnerstag, dem 7. Januar 2021. Dann mal ran an die nächsten 100. Ja, also ich bin wirklich baff. Da hat jemand echt Ahnung von Statistik. Dankeschön, Roland. Viele Grüße zurück ins Stuttgarter Rechenzentrum. Und hier in der ARD-Hitnacht geht's weiter mit 80er-Sound von Annie Motion, I Engineer.

Und hier der ARD-Hitnacht. Eine dringende Warnmeldung. Vorsicht bitte auf der B535 Heidelberg-Schwetzingen. Zwischen der A5 Heidelberg-Schwetzingen und Schwetzingen kommt Ihnen ein Falschfahrer entgegen. Fahren Sie äußerst rechts, überholen Sie nicht. Ich wiederhole, auf der B535 Heidelberg-Schwetzingen kommt Ihnen zwischen der A5 Heidelberg-Schwetzingen und Schwetzingen ein Falschfahrer entgegen. Vorsicht in beiden Richtungen.

0: Ahlhorner Heide wegen einer Nachtbaustelle noch bis morgen früh 6 Uhr gesperrt. Die A4 Aachen Richtung Köln ist zwischen dem Kreuz Köln-West und Köln-Eiffeltor wegen des Aufbaus einer Schrankenanlage bis Donnerstag gesperrt. Die A9 München Richtung Berlin ist am Dreieck Bayreuth-Kulmbach auf der Überleitung zur A70 Richtung Bamberg bis morgen früh 6 Uhr gesperrt. Die A33 Osnabrück Richtung Bielefeld ist zwischen Harderberg und Borkloh-Kloster-Ösede und auch zwischen Hilter und Borkloh-Kloster-Ösede bis morgen früh 5 Uhr gesperrt. Die A42 Kamp-Lindfort Richtung Dortmund ist zwischen Oberhausen-Zentrum und dem Kreuz Essen-Nord wegen Bauarbeiten gesperrt. Die A71 Suhl Richtung Schweinfurt ist zwischen Meiningen-Süd und Rentwertshausen wegen Wartungsarbeiten im Tunnel Eichelberg bis morgen früh 6 Uhr gesperrt. Es gibt eine Umleitung, das ist die U44. Und A99 München-Eschenried Richtung München-Allach zwischen dem Dreieck München-Eschenried und dem Dreieck München-Allach. 2 Kilometer Stau. Und da kommt die gute Nachricht, die ersehnte Entwarnung von der B535 Heidelberg-Schwetzingen. Zwischen der A5 und Schwetzingen befindet sich kein Falschfahrer mehr. Sie haben dort wieder freie Fahrt. Kommen Sie gut an Ihr Ziel.
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Ja, das war Musik von Sarah Connor. Ich wünsch dir. Und das ist die ARD-Hitnacht für ganz Deutschland, auch für Jörg. Jörg, der uns über die Frequenzen von WDR 4 hört, also über eine Frequenz von WDR 4. Und Jörg schreibt, ich sitze am offenen Fenster, ein Gewitter zieht über die Stadt und ich höre dem Regen zu. Was für eine schöne Nacht. Ja, da will ich nicht weiter stören. Und ja, passend zu dieser romantischen Situation mit Regen am späten Abend, hier Musik von Bruce Springsteen, My Hometown.

Milli Vanilli, ja, was für eine Geschichte, was für Hits in den späten 80ern. Das war so richtig schön sommerlich. Girl, you know it's true. Und jetzt wird noch kurz vor Mitternacht so ein bisschen Party gemacht hier in der ARD-Hitnacht mit DJ Bobo.

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1: Um 0 Uhr mit Milat Kupay. Die europäische Schutztruppe für die Ukraine soll in den kommenden Monaten erstmals gemeinsame Manöver abhalten. Diese sollten in den Nachbarstaaten der Ukraine stattfinden, sagte Frankreichs Präsident Macron nach Beratungen der sogenannten Koalition der Willigen. Aus Paris, Kai Rienecker.
2: Bei den Manövern geht es um eine bereits bei früheren Treffen beschlossene multinationale Truppe unter der Führung von Frankreich und Großbritannien. Diese soll einen Waffenstillstand oder ein Friedensabkommen in der Ukraine absichern, vorausgesetzt es kommt dazu. Darüber hinaus hat sich eine Gruppe von europäischen Ländern entschieden, mit der Ukraine ein gemeinsames System einer ballistischen Raketenabwehr aufzubauen, darunter auch Deutschland. Diese gemeinsame Architektur der Luftabwehr solle der Ukraine, aber auch Europa insgesamt helfen, sich zu verteidigen.
1: Die USA haben nach eigenen Angaben erneut iranische Ziele angegriffen. Gegen 23 Uhr deutscher Zeit hätten die Streitkräfte die dritte Nacht in Folge Angriffe gestartet, teilte das zuständige Regionalkommando des US-Militärs mit. Damit schränke man die Fähigkeit des Iran, Attacken auf unschuldige Zivilisten und die Handelsschifffahrt auszuüben, weiter ein, hieß es weiter. Die USA haben in den vergangenen Tagen wiederholt iranische Ziele angegriffen und begründeten das mit Attacken des Iran auf Schiffe in der Straße von Hormus. Der Iran verübte wiederum Vergeltungsangriffe etwa auf US-Ziele in den Golfstaaten. Ungarns Parlament hat dafür gestimmt, das Grundgesetz zu ändern. Wichtigster Punkt ist die Absetzung von Staatspräsident Sulyok. Die neue Regierung betrachtet den 70-Jährigen als Marionette des abgewählten Ministerpräsidenten Orbán. Sein Nachfolger Motyar hatte nach seiner Wahl im Mai angekündigt, Gefolgsleute der alten Regierung zu beseitigen. Demokratieaktivisten sehen das Vorgehen kritisch. Eine schwere Gewitterfront mit Starkregen, Hagel und Sturmböen ist über den Südwesten von Mecklenburg-Vorpommern gezogen. In Hagenow stand das Wasser im Bereich eines Süßwarenherstellers zeitweise hüfthoch. Aus Zarentin wurden Hagelkörner mit einem Durchmesser von 10 bis 15 Zentimetern gemeldet. Aus Schwerin Mirko Bock.
3: In Wittenburg hat das Wasser zeitweise etwa 10 bis 20 Zentimeter hoch gestanden, so Bürgermeister Greger. Durch den Regen und Hagel seien Abläufe verstopft worden, viele Keller seien mit Wasser vollgelaufen, so Greger weiter. Auch auf den Straßen hat sich das Wasser gesammelt und teilweise für Verkehrseinschränkungen gesorgt. Die Feuerwehrleitstelle war durch die Anzahl der Einsätze zeitweise schwer zu erreichen. Inzwischen werden die Notrufe weniger. Laut Leitstelle sind keine Menschen verletzt worden.
1: Das waren die Nachrichten. Das Wetter in Deutschland. Meist trocken, im Süden und Südwesten gebietsweise Schauer und Gewitter. Tiefstwerte 22 bis 12 Grad. Tagsüber oft freundlich, 23 bis 36 Grad. Es ist 0:03 Uhr.
4: Und hier ist der Verkehrsservice in der ARD-Hitnacht. Nochmal die Entwarnung für die B535 Heidelberg-Schwetzingen. Zwischen der A5 und Schwetzingen befindet sich kein Falschfahrer mehr. Sie haben dort wieder freie Fahrt. Die A1 Bremen Richtung Osnabrück ist zwischen Wildeshausen West und Ahlhorner Heide wegen einer Nachtbaustelle noch bis 6 Uhr gesperrt. Die A2 Hannover Richtung Berlin ist zwischen Hämeler Wald und Peine Ost nach einem Unfall gesperrt. Die A4 Aachen Richtung Köln ist zwischen Kreuz

0: zwischen Hilte und Borglo Kloster Ösede noch bis 5 Uhr gesperrt. Die A42 Kamp-Lindfort Richtung Dortmund ist zwischen Oberhausen Zentrum und dem Kreuz Essen-Nord wegen Bauarbeiten gesperrt. Die A71 Suhl Richtung Schweinfurt ist zwischen Meiningen Süd und Rentwertshausen wegen Wartungsarbeiten im Tunnel Eichelberg bis 6 Uhr gesperrt. Die Umleitung dort ist die U44. Und die A81 Singen Richtung Stuttgart ist zwischen dem Dreieck Bad Dürrheim und Tuningen nach einem Unfall gesperrt. Ich hoffe, Sie kommen gut durch, fahren Sie vorsichtig und kommen Sie gut an Ihr Ziel.
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0: Und die kommt vom Mitteldeutschen Rundfunk aus Magdeburg. Und schon wieder haben wir einen neuen Tag. Dienstag. Wie komme ich auf Freitag? Dienstag, der 14. Juli ist das. Und hier im Studio ist für Sie Frank Eberlein. Wäre schön, wenn Freitag wäre, ne? Aber nee, wir müssen noch durch diese Woche durch. Wow.

auch wenn ich schon irgendwie auf Freitag eingestellt bin, so ist doch die gute Nachricht, dass der Montag vorbei ist. Ja, wir sind schon im Dienstag drin, 0 Uhr und 11 Minuten. Das waren die Mamas und Papas hier in der ARD-Hitnacht. Und Heike hat gerade geschrieben, Moin aus Norddeutschland. Schön, Sie nachts zu hören, wenn mal wieder der Schlaf nicht kommen will. Ja, liebe Heike, das mit den Einschlafproblemen kenne ich auch nur allzu gut. Gerade wenn man mal nachts dann wieder am Tage, ne, und dann wieder nachts arbeitet immer hin und her, ne, da kommt der hartgesottenste Biorhythmus irgendwann mal durcheinander. Übrigens zu Heikes Moin, das kommt ja ursprünglich aus dem Plattdeutschen und ist vor allem im gesamten norddeutschen Raum verbreitet. Die häufigste Erklärung für die Herkunft ist das plattdeutsche Wort Moi, was so viel bedeutet wie gut, schön oder angenehm. Und da sagte man ja früher Moin Dag, also schönen Tag, guten Tag. Mit der Zeit wurde dann der Tag weggelassen und so heißt es heute meist nur noch Moin. Und dazu wiederum fällt mir noch eine kleine Begebenheit ein. Ich war mal auf einer Nordseeinsel, auf Borkum, im Urlaub. Dort habe ich eine höchst unterhaltsame Wattwanderung mitgemacht. Angeführt wurde diese von einem bekannten Borkumer Original, Albertus Ackermann. Und er hat uns gleich zu Beginn dieser Wattwanderung aufgeklärt. Es heißt kurz und bündig Moin. Auf keinen Fall, wie es viele sagen, Moin, Moin. Das, so dieser Herr Ackermann, gelte bereits als überflüssiges Herumgelaber.

Ja, es war nicht der Alkohol, der mich dazu brachte, kurz nach Mitternacht vorhin, ja, vor ungefähr 20 Minuten von Freitag zu sprechen. Es war etwas ganz anderes. Und ich habe mich ja selbst gefragt, wie ich am gerade angebrochenen Dienstag auf Freitag komme. Aber Roland aus Stuttgart hat die Erklärung parat. Roland hat ja geschrieben, er führt umfangreiche Statistiken über Radiosendungen und Moderatoren. Und so konnte er mir exakt mitteilen, dass die 100 ARD-Hitnächte, die ich bereits moderiert habe, mit der jetzigen sind es 101, sich wie folgt verteilen. 2 von Dienstag auf Mittwoch, 2 von Freitag auf Samstag, 4 von Montag auf Dienstag, 1 von Samstag auf Sonntag, 2 von Sonntag auf Montag, so jetzt kommt's, und 90 von Donnerstag auf Freitag. Naja, und Roland schreibt ganz richtig, ja, der Mensch ist ein Gewohnheitstier. So ist es wohl. Dankeschön, lieber Roland, das ist wirklich lustig. Und wir gehen weiter durch diese ARD-Hitnacht. Jetzt mit Musik von Billy Joel.

0: Und hier ist um 0.30 Uhr der Verkehrsservice in der ARD-Hitnacht. Die A1 Bremen Richtung Osnabrück ist zwischen Wildeshausen West und Ahlhorner Heide wegen einer Nachtbaustelle noch bis 6 Uhr gesperrt. Die A4 Aachen Richtung Köln ist zwischen dem Kreuz Köln West und Köln Eiffeltor wegen des Aufbaus einer Schrankenanlage noch bis Donnerstag gesperrt. Die A33 Osnabrück Richtung Bielefeld ist zwischen Harderberg und Borklo Kloster Ösedde und in Richtung Osnabrück zwischen Hilter und Borklo Kloster Ösedde noch bis 5 Uhr gesperrt. Die A42 Kamp-Lindfort Richtung Dortmund ist zwischen Oberhausen Zentrum und dem Kreuz Essen Nord wegen Bauarbeiten gesperrt. Die A71 Suhl Richtung Schweinfurt ist zwischen Meiningen Süd und Rentwertshausen wegen Wartungsarbeiten im Tunnel Eichelberg bis 6 Uhr gesperrt. Dort gibt es eine Umleitung, das ist die U44. Und die A81 Singen Richtung Stuttgart ist zwischen dem Dreieck Bad Dürrheim und Tuningen nach einem Unfall gesperrt. Ihnen eine gute und sichere Fahrt durch diese Nacht.
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0: Das Schöne an der ARD-Hitnacht ist, dass diese Sendung Menschen aus allen Himmelsrichtungen vereint, verbindet, zusammenführt. Da hat sich zum Beispiel Nils aus Norddeutschland gemeldet. Er schickt schöne Grüße aus dem Pool in einer sternenklaren Nacht. Danke, lieber Nils. Das muss ja romantisch sein, ne? Nachts unter dem Sternenhimmel baden. Petra hat sich auch gemeldet bei uns. Sie möchte ihrem Schatz Micha alles Liebe zum Geburtstag wünschen. Da schließe ich mich gern an mit den guten Wünschen. Ja, und Kathi schickt liebe Grüße an ihre Kollegen in der MCL, die zur Musik der ARD-Hitnacht die Nachtschicht verbringen. Und damit die Arbeit gut von der Hand geht, gibt's gleich einen der großen Hits der 80er von den Weather Girls, It's Raining Men. Vorher fragen wir unseren Hitversteher mal, worum es in dem Song eigentlich geht.
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2: Hofmann. 1982, die großen Pop- und Disco-Diven haben sich an den Song nicht rangetraut. Streisand, Summer und Ross wollen womöglich ihre religiösen Fans nicht verprellen. Zwei Sängerinnen aber, die noch auf den großen Wurf warten und es schwerer haben, auf Plattencover gedruckt zu werden, sehen dieses Lied als ihre Chance. Martha Wash und Isola Armstead nennen sich extra dafür The Weather Girls. Es geht um It's Raining Men, es regnet Männer. Hallo, hi, wir sind eure Wettermädchen. Wir haben Neuigkeiten für euch und was für welche. Macht euch bereit, all ihr einsamen Girls, und lasst die Regenschirme zu Hause. Die Luftfeuchtigkeit steigt, das Barometer fällt tief und tiefer. Alle Quellen sind sich einig, man sollte auf die Straßen gehen. Denn heute zum allerersten Mal, so ungefähr kurz nach 22:30, zum ersten Mal in der Weltgeschichte wird es Männer regnen. Es regnet Männer. Halleluja, es regnet Männer. Amen. Ich gehe jetzt raus und lass mich absolut triefend nass werden. Es regnet Männer. Halleluja, Männer aller Art. Groß, blond, dunkel, schlank, rau und hart, stark und gemein. Gott schütze Mutter Natur, sie ist auch eine alleinstehende Frau. Sie ist hinauf in den Himmel und sie hat die Engel eingewiesen. Sie hat den Himmel umgestaltet, sodass jetzt jede einzelne Frau ihren perfekten Mann finden kann. Es regnet Männer, Halleluja, es regnet Männer, Amen. Ich fühle, wie die Sturmfront hereinzieht. Es geht gleich los. Hört den Donner, aber verliert nicht den Kopf. Reißt die Dächer auf und bleibt im Bett. Es regnet Männer. Halleluja, es regnet Männer. Amen. Halleluja.
0: Ja, Peter Hofmann, Dankeschön für diese Erklärung. Und bevor der Song gleich nochmal in voller Schönheit kommt, gibt's hier in der ARD-Nacht eine dringende Warnmeldung. Vorsicht, ein Falschfahrer auf der A10 östlicher Berliner Ring, Dreieck Spreeau, Dreieck Barnim. Zwischen dem Dreieck Spreeau und Erkner kommt Ihnen ein Falschfahrer entgegen. Fahren Sie äußerst rechts, überholen Sie nicht. Ich wiederhole, auf der A10 östlicher Berliner Ring, Dreieck Spreeau, Dreieck Barnim. Zwischen dem Dreieck Spreeau und Erkner ein Falschfahrer. Vorsicht in beiden Richtungen.

Max Mutzke hier in der ARD-Hitnacht. Und jetzt haben wir es 0.53 Uhr. Ja, die erste Stunde dieses Dienstags ist gleich wieder rum. Dann gibt's die Nachrichten. Und vor den Nachrichten habe ich für Sie noch Musik aus Süddeutschland hier. Camouflage mit The Great Commandment.

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1: Um 1 Uhr mit Milad Kupay. Die Lage im Konflikt zwischen den USA und dem Iran spitzt sich wieder zu. Nun hat das US-Militär eine weitere Angriffswelle begonnen. Aus der Nachrichtenredaktion Johanna Schultheis.
2: Die erneuten Angriffe auf iranische Ziele haben dem zuständigen US-Regionalkommando zufolge am späten Montagabend deutscher Zeit begonnen. In der Erklärung hieß es, die Angriffe würden den iranischen Streitkräften hohe Kosten auferlegen und ihre Fähigkeiten schwächen, unschuldige Zivilisten und die Handelsschifffahrt in der Straße von Hormus anzugreifen. Die USA wollen außerdem die Blockade iranischer Häfen wieder aufnehmen. Zudem sollen auf alle Güter, die durch die Straße von Hormus transportiert werden, Abgaben von 20% fällig werden.
1: Die geplante internationale Schutztruppe für die Ukraine soll demnächst erstmals Militärmanöver abhalten. Die von Frankreich und Großbritannien initiierte Truppe soll einen möglichen Waffenstillstand absichern, sollte sich Russland dazu bereit erklären. Frankreichs Präsident Macron sagte bei einem Treffen der sogenannten Koalition der Willigen in Paris, die Manöver seien in den Nachbarstaaten der Ukraine geplant. Konkrete Länder nannte er nicht. Im Rahmen des Pariser Treffens kündigten außerdem 9 Unterstützerstaaten an, mit der Ukraine eine gemeinsame europäische Raketenabwehr aufzubauen. Ungarns Parlament hat dafür gestimmt, das Grundgesetz zu ändern. Wichtigster Punkt ist die Absetzung von Staatspräsident Sulyok. Die neue Regierung betrachtet den 70-Jährigen als Marionette des abgewählten Ministerpräsidenten Orbán. Sein Nachfolger Motyar hatte nach seiner Wahl im Mai angekündigt, Gefolgsleute der alten Regierung zu beseitigen. Demokratieaktivisten sehen das Vorgehen kritisch. Eine schwere Gewitterfront mit Starkregen, Hagel und Sturmböen ist über den Südwesten von Mecklenburg-Vorpommern gezogen. In Hagenow stand das Wasser im Bereich eines Süßwarenherstellers zeitweise hüfthoch. Aus Zarentin wurden Hagelkörner mit einem Durchmesser von 10 bis 15 Zentimetern gemeldet. Aus Schwerin Mirko Bock.
3: In Wittenburg hat das Wasser zeitweise etwa 10 bis 20 Zentimeter hoch gestanden, so Bürgermeister Greger. Durch den Regen und Hagel seien Abläufe verstopft worden, viele Keller seien mit Wasser vollgelaufen, so Greger weiter. Auch auf den Straßen hat sich das Wasser gesammelt und teilweise für Verkehrseinschränkungen gesorgt. Die Feuerwehrleitstelle war durch die Anzahl der Einsätze zeitweise schwer zu erreichen. Inzwischen werden die Notrufe weniger. Laut Leitstelle sind keine Menschen verletzt worden.
1: Das waren die Nachrichten. Das Wetter in Deutschland. Meist trocken, im Süden und Südwesten gebietsweise Schauer und Gewitter, Tiefstwerte 22 bis 12 Grad. Tagsüber oft freundlich, im Süden und in den Mittelgebirgen teils kräftige Schauer und Gewitter, Höchstwerte 23 Grad an den Küsten bis 36 Grad im Markgräfler Land. Und die Zeit, es ist 1.03 Uhr.
4: Und hier ist der Verkehrsservice in der ARD-Hitnacht. Zunächst eine Warnung für alle, die unterwegs sind auf der A10, dem östlichen Berliner Ring, Dreieck Spreeau, Dreieck Barnim. Nee, da ist zum Glück nichts passiert. Ich wollte gerade sagen, da ist ein Falschfahrer unterwegs, aber da ist kein Falschfahrer mehr unterwegs. Sie haben zwischen dem Dreieck Spreeau und Erkner wieder freie Fahrt, also gleich vergessen, ne? Ich sag's nochmal, A10, östlicher Berliner Ring, Dreieck Spreeau, Dreieck Barnim, dort ist alles, Klammer auf, wieder Klammer zu, in Ordnung. So, die anderen Meldungen. Die A1 Bremen Richtung Osnabrück ist zwischen Wildeshausen West und Ahlhorner Heide wegen einer Nachtbaustelle noch bis 6 Uhr gesperrt. Die A2 Dortmund Richtung Hannover ist zwischen Wohnstorf-Kohlenfeld und Wohnstorf-Lute gesperrt. Es gibt eine Umleitung, das ist die U38. Die A4 Aachen Richtung Köln ist zwischen dem Kreuz Köln West und Köln Eiffeltor wegen des Aufbaus einer Schrankenanlage bis Donnerstag gesperrt. Die A33 Osnabrück Richtung Bielefeld ist zwischen Harderberg und Borgloh Kloster Ösede und in Richtung Osnabrück zwischen Hilter und Borgloh Kloster Ösede bis 5 Uhr heute früh gesperrt. Die A42 Kamp-Lindfort Richtung Dortmund ist zwischen Oberhausen Zentrum und dem Kreuz Essen-Nord wegen Bauarbeiten gesperrt. Die A71 Suhl Richtung Schweinfurt ist zwischen Meiningen Süd und Rentwertshausen wegen Wartungsarbeiten im Tunnel Eichelberg noch bis 6 Uhr gesperrt. Auch dort gibt es eine Umleitung, das ist die U44. Und die A81 Singen Richtung Stuttgart ist zwischen dem Dreieck Bad Dürrheim und Tuningen nach einem Unfall gesperrt. Kommen Sie gut und unfallfrei an Ihr Ziel.
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4: Und die kommt vom Mitteldeutschen Rundfunk aus Magdeburg. Hier im Studio ist für Sie Frank Eberlein, der bin ich. Ich wünsche Ihnen einen schönen guten Morgen. Und in diese Stunde starten wir mit dem King of Pop. Hier ist Michael Jackson aus seinem legendären Album Thriller, das Stück Beat It.

aus den späten 60ern. Nana, hehe, kiss him goodbye. Und das in der ARD-Hitnacht. Wir haben es inzwischen 1.13 Uhr. Jetzt geht's nach Norwegen. Mit diesem Trio hier, ja, das in den 80ern begonnen hat. Und aus den 80ern ist auch dieses Stück hier. Tachi, wir sind Aha.

Ja, die einen fahren durch diese Nacht vom Montag zum Dienstag, die anderen segeln ja zu Klängen von Rod Stewart. Rhythm of my heart, und sei es nur in Gedanken, das mit dem Segeln meine ich jetzt. Ja, vielleicht so als Vorfreude auf den nächsten Urlaub. Und jetzt haben wir es 2:05. Jetzt gibt's was Schönes aus deutschen Landen hier. Adel Tawil und Cassandra Steen mit einem richtig tollen Song. Der geht nach vorn. Stadt.

Rick Astley, Whenever You Need Somebody. Und wir haben es kurz nach 13:30. Hier kommt der Verkehrsservice in der ARD-Hitnacht. Zunächst eine gute Nachricht, die Entwarnung von der A10, dem östlichen Berliner Ring, Dreieck Spreeau, Dreieck Barnim. Zwischen dem Dreieck Spreeau und Erkner befindet sich kein Falschfahrer mehr. Sie haben dort wieder freie Fahrt. Die A1 Bremen Richtung Osnabrück ist zwischen Wildeshausen West und Ahlhorner Heide wegen einer Nachtbaustelle noch bis 6 Uhr gesperrt. Die A4 Aachen Richtung Köln ist zwischen dem Kreuz Köln West und Köln Eiffeltor wegen des Aufbaus einer Schrankenanlage noch bis Donnerstag gesperrt. Die A33 Osnabrück Richtung Bielefeld ist zwischen Harderberg und Borglo Kloster Ösede und in Richtung Osnabrück zwischen Hilter und Borglo Kloster Ösede noch bis 5 Uhr gesperrt. Die A42 Kamp-Lindfort Richtung Dortmund ist zwischen Oberhausen Zentrum und dem Kreuz Essen-Nord wegen Bauarbeiten gesperrt. Die A71 Suhl Richtung Schweinfurt ist zwischen Meiningen Süd und Rentwertshausen wegen Wartungsarbeiten im Tunnel Eichelberg bis 6 Uhr gesperrt. Die Umleitung ist die U44. Und die A81 Singen Richtung Stuttgart ist zwischen dem Dreieck Bad Dürrheim und Tuningen nach einem Unfall gesperrt. Ich wünsche Ihnen eine gute und sichere Fahrt.

0: Ja, die Jungs haben immer wieder tolle Songs uns quasi geschenkt. Gut, ein paar Euro musste man löhnen oder damals auch noch ein paar Mark, um ja die Platten zu kriegen. Aber ansonsten, ja, ist das Ganze unbezahlbar, wenn jemand so richtig schöne Musik macht, die für viele Jahre oder gar Jahrzehnte einfach den Menschen Freude bereitet. Simply Red hier mit Holding Back the Years in der ARD-Hitnacht. So, eine schöne Ballade, aber jetzt ist wieder ein richtiger Hit, so ein Kracher angesagt, aus den 70ern, damit keiner mehr hier einschläft. Ne, hier sind Boney M.
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Ja, an dieser Stelle schöne Grüße an Sie, aber eben auch in den Musikerhimmel, wo sich ja immer mehr, ja, große Stars tummeln. Zwei von den Bee Gees inzwischen oder auch der folgende Superstar, vor allem der 80er Jahre, ist George Michael, einst Hälfte von Wham. Und dann als Solist, ja, hatte so richtig durchgestartet, zum Beispiel mit Faith. Das war 1987, unglaublich, nur fast 40 Jahre ist das her. Aber wollen wir nicht an die große Zeit denken, sondern an die kleine, ne? In dieser Nacht, 1.53 Uhr, 7 Minuten noch, bis 2 Uhr in der ARD-Hitnacht.

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1: Um 2 Uhr mit Milat Kupay. Die Lage im Konflikt zwischen den USA und dem Iran spitzt sich wieder zu. Nun hat das US-Militär eine weitere Angriffswelle begonnen. Aus der Nachrichtenredaktion Johanna Schultheiß.
2: Die erneuten Angriffe auf iranische Ziele haben dem zuständigen US-Regionalkommando zufolge am späten Montagabend deutscher Zeit begonnen. In der Erklärung hieß es, die Angriffe würden den iranischen Streitkräften hohe Kosten auferlegen und ihre Fähigkeiten schwächen, unschuldige Zivilisten und die Handelsschifffahrt in der Straße von Hormus anzugreifen. Die USA wollen außerdem die Blockade iranischer Häfen wieder aufnehmen. Zudem sollen auf alle Güter, die durch die Straße von Hormus transportiert werden, Abgaben von 20% fällig werden.
1: Russland hat die ukrainische Hauptstadt Kiew erneut mit ballistischen Raketen angegriffen. Das bestätigte Bürgermeister Klitschko im Online-Dienst Telegram. Im Stadtzentrum waren zahlreiche Explosionen zu hören. Behördenangaben zufolge brachen in mindestens 2 Stadtteilen Brände aus. Kurz zuvor hatten in Paris mehrere Mitgliedstaaten der sogenannten Koalition der Willigen eine Initiative ins Leben gerufen, die die ukrainische Flugabwehr stärken soll. Die Zahl der jungen Männer, die den Kriegsdienst verweigern wollen, nimmt zu. Nach einem Bericht des Redaktionsnetzwerks Deutschland gab es im ersten Halbjahr 2026 bereits mehr als 5.800 entsprechende Anträge. Aus der Nachrichtenredaktion Peter Eichenberg.
3: Die Zahl in der ersten Jahreshälfte habe damit deutlich höher gelegen als im gesamten Jahr 2011, als die Wehrpflicht ausgesetzt wurde, berichtet das Netzwerk und beruft sich dabei auf das zuständige Bundesamt. Ursache ist vermutlich die angespannte Sicherheitslage und das neue Wehrdienstgesetz, das zum Jahresbeginn in Kraft trat. Seitdem werden alle 18-jährigen Männer verpflichtend gemustert. So sollen Freiwillige für den Ausbau der Bundeswehr rekrutiert werden. Gelingt das nicht, ist auch eine Rückkehr zur Wehrpflicht im Gespräch.
1: Die Kosten für Bewohner in Pflegeheimen sind weiter gestiegen. Anfang Juli lag der Eigenanteil für das erste Jahr im Heim im bundesweiten Schnitt bei mehr als 3.360 Euro pro Monat. Das hat eine Auswertung des Verbands der Ersatzkassen ergeben. Das waren knapp 120 Euro mehr als zu Jahresbeginn und fast 260 Euro mehr als Mitte vergangenen Jahres. Regional gibt es erhebliche Unterschiede. Im Ländervergleich am teuersten war die Pflege in Bremen mit durchschnittlich rund 3.760 Euro pro Monat. Das waren die Nachrichten. Das Wetter in Deutschland. Meist ist es trocken, im Süden und Südwesten gebietsweise Schauer und Gewitter. Tiefstwerte 22 bis 12 Grad. Tagsüber oft freundlich, im Süden und in den Mittelgebirgen teils kräftige Schauer und Gewitter. Höchstwerte 23 bis 36 Grad. Und die Zeit, es ist 2.03 Uhr.
4: Und hier ist der Verkehrsservice in der ARD-Hitnacht. Die A1 Bremen Richtung Osnabrück ist zwischen Wildeshausen West und Alhorner Heide wegen einer Nachtbaustelle bis 6 Uhr gesperrt. Die A4 Aachen Richtung Köln ist zwischen dem Kreuz Köln West und Köln Eiffeltor wegen des Aufbaus einer Schrankenanlage gesperrt und das noch bis Donnerstag. Die A33 Osnabrück Richtung Bielefeld ist zwischen Harderberg und Borglo Kloster Ösede und in Richtung Osnabrück zwischen Hilter und Borglo Kloster Ösede bis 5 Uhr gesperrt. Die A42 Kamp-Lindfort Richtung Dortmund ist zwischen Oberhausen Zentrum und dem Kreuz Essen Nord wegen Bauarbeiten gesperrt. Und die A71 Suhl Richtung Schweinfurt